0: Alexander wäre das die Erfüllung eines Lebenstraums.
1: I would be so excited. Of course, I'm going to give it my heart and soul and my full force.
0: Aber auch Griechenland, Israel, Rumänien und Dänemark mischen noch ganz vorne mit und könnten für eine Überraschung gut sein. Cosmo, der für Österreich als letzter im Bewerb antritt, hat nichts mit der Entscheidung zu tun, wird aber garantiert für Riesenstimmung in der Halle sorgen.
2: Die Waffenruhe im Libanon wird kurz vor dem Auslaufen um 45 Tage verlängert. Das ist am Abend von den USA angekündigt worden. Zwischen Israel und der pro-iranischen Hisbollah gilt offiziell schon seit Mitte April ein Waffenstillstand. Trotzdem hat es zuletzt immer wieder neue Angriffe gegeben mit Toten und Verletzten. Erstmals seit fast einem Jahrzehnt kauft China wieder US-Flugzeuge. 200 Stück sind bei Boeing bestellt, nach dem Besuch von US-Präsident Trump bei Chinas Präsident Xi Jinping. 75.000 illegale Eier ohne Stempel und ohne Herkunftsnachweis sind jetzt in Wien aus dem Verkehr gezogen worden. Florian Katzinger.
3: Bei einer Routinekontrolle in der Nacht wird der LKW aus der Ukraine entdeckt, sagt Alexander Hengel vom Wiener Marktamt.
4: Wir halten da in einer Nacht so zwischen 100 und 150 LKWs auf und kontrollieren die Ware. Und dabei sind diese großen Mengen an Eier eben uns ebenfalls aufgefallen.
3: 75.000 Stück rohe Eier werden auf dem LKW aus der Ukraine gefunden. Ohne Papiere, ohne Herkunftsnachweis.
4: Es wird nicht belegt, sind das Bio-Eier oder Käfigeier oder was auch immer dazwischen. Und sowas brauchen wir in Wien einfach nicht.
3: Die Ware darf daher nicht am Großgrünmarkt abgeladen werden.
4: Das hat auch der Betrieb, der die Eier bestellt hat, verstanden und auch die Ware nicht angenommen. Das heißt, wahrscheinlich gehen zurück in die Ukraine.
3: Nicht kontrolliert worden ist, ob die Eier gesundheitsschädlich gewesen wären oder nicht.
2: Und jetzt zum Wetter und zu Thomas Wostal.
5: In den nächsten Stunden regnet es in vielen Regionen und im Großteil von Österreich geht es auch tagsüber regnerisch weiter. Schnee fällt ab etwa 1000 bis 1400 Meter. Seltener werden Regen und Schneefall heute im Laufe des Tages, vor allem in Vorarlberg, Tirol und Kärnten. Und hier können die Wolken dann auch schon zeitweise die Sonne durchlassen. Kühl bleibt es überall, mit Höchstwerten nur zwischen 8 und 15 Grad. Der Sonntag wird so um 4-5 Grad wärmer und es gibt überall weniger Regen und mehr Sonne. Allerdings ist es auch windig.
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1: Im Studio ist Martin Krachler, es ist 3 Uhr. Im Insolvenzverfahren gegen die von René Benko mitgegründete Laura Privatstiftung steht jetzt die Höhe der Forderungen fest. Sie belaufen sich auf rund 1,7 Milliarden Euro. Die Laura Privatstiftung spielt eine wichtige Rolle in der Signer-Causa, berichtet Martin Rauter.
2: Im März hat die Laura Privatstiftung Insolvenz angemeldet. Unter anderem wohl deshalb, weil ein Schiedsgericht Mubadala, einem Staatsfonds aus Abu Dhabi, hunderte Millionen Euro zugesprochen hatte. Er ist einer von 30 Gläubigern, die nun Forderungen von in Summe 1,7 Milliarden Euro stellen. Und diese werden am Montag Thema sein, wenn am Landesgericht Innsbruck die erste Prüfungstagsatzung über die Bühne geht. Dann wird sich auch zeigen, wie viel der milliardenschweren Forderungen vorerst anerkannt werden. Das Verfahren wird jedenfalls noch Jahre dauern. Eine zentrale Frage ist und bleibt, wie viel Vermögen tatsächlich noch in der Laura Privatstiftung steckt. Die von Benko einst mitbegründete Stiftung hält ja zahlreiche Unternehmensbeteiligungen, darunter das berühmt gewordene Chalet N in Lech oder die Villa im Innsbrucker Stadtteil Igls.
1: Ohne Führerschein und mit ausgeborgtem Moped hat sich jetzt ein 14-Jähriger in Lienz in Osttirol eine Verfolgungsjagd mit der Polizei geliefert. Die Streife wollte ihn anhalten, denn er war ohne Kennzeichen unterwegs und ein Teil der Verkleidung hat ebenfalls gefehlt. Der Bursche ist aber davongefahren, bis er dann auf einem Waldweg gestürzt ist.

0: mehrfach angezeigt worden. Kuba hat wieder Strom. Nach tagelangem Blackout gilt die Versorgung jetzt wieder als hergestellt. Zuletzt waren 2/3 des Landes ohne Strom. Und gut ausgeschlafen sein und viel Kraft haben, das müssen heute die Stagehands, das Bühnenteam beim Finale des Eurovision Song Contest in Wien. Zwischen den einzelnen Songs ist nur exakt 45 Sekunden Zeit, um das gesamte Bühnenbild auf- und abzubauen, berichtet Peter Teubenbacher.
1: Sobald ein Song zu Ende ist, beginnt die Zeit zu laufen und das 30-köpfige Bühnenteam gleich mit ihr. Am Boden werden gelbe Markierungen eingespielt, die anzeigen, wo die neuen Bühnenelemente hinkommen, wenn die alten weg sind. Alle Teammitglieder müssen ihre Handgriffe vorab wie eine eigene Choreografie einlernen. Wir sind alle genau instruiert und über Headsets verbunden. Jeder weiß sein Stichwort, sagt Bühnenmanager John Lamb. Das Wichtigste ist dabei die Sicherheit. Es bewegt sich alles sehr schnell, auch die Technik, und die Leute müssen rasch von A nach B und dann von C nach D. Bulgarien und Malta sind heuer die aufwendigsten Acts fürs Bühnenteam. Und wenn es sich trotz aller Mühen einmal nicht ausgeht, dann spielt die Regie so lange zusätzliche Bilder vom Publikum in der Sendung ein.
0: Und jetzt zum Wetter und zu Thomas Wostal.
2: Nass geht es in vielen Regionen in den Samstag und im Großteil von Österreich bleibt es heute auch tagsüber regnerisch. Auf vielen Bergen ist es winterlich, Schnee fällt ab etwa 1000 bis 1400 Meter Höhe. Seltener werden Regen und Schneefall im Laufe des Tages, vor allem in Vorarlberg, Tirol und Kärnten, und hier können die Wolken dann auch schon zeitweise die Sonne durchlassen. Kühl bleibt es aber überall, mit Höchstwerten zwischen 8 und 15 Grad. Am Sonntag etwas wärmer mit 14 bis 20 Grad und es gibt überall weniger Regen und mehr Sonne.
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1: Im Studio ist Martin Krachle. Es ist 4 Uhr. Am Abend ist es soweit.
2: Let the Eurovision Song Contest begin!
1: In Wien steigt heute das Finale des 70. Eurovision Song Contest. Und mit ihm auch die letzten geplanten Proteste und Kundgebungen gegen die Teilnahme Israels. Peter Teubenbacher berichtet.
3: Bis 48 Stunden davor können Kundgebungen angemeldet werden und da sind bis zuletzt keine mehr dazugekommen. Alle bisherigen Protestaktionen sind ohne gröbere Zwischenfälle abgelaufen. Paul Eidenberger vom Innenministerium.
4: So wie wir erwartet haben, sind die Versammlungen von gestern, die beiden größeren Standkundgebungen, friedlich verlaufen und so wie es der gesetzliche Rahmen auch vorsieht.
3: Medienvertreter, die jedes Jahr mit dem Song Contest mitreisen, sprechen heuer von einer entspannteren Atmosphäre als in den vergangenen Jahren, wie der deutsche Musikjournalist Reinhard Ehret.
5: Also Malmö war ganz schlimm. Es gab Proteste direkt vor der Halle, es gab berittene Polizei. Es gab das erste Mal, dass ich das mitbekommen habe, auch Feindschaft unter den Künstlern.
3: Und das sei eben heuer anders. Für heute Nachmittag sind noch Kundgebungen für und gegen den Song Contest angemeldet, die größere dagegen.
1: Nach dem jüngsten China-Besuch von US-Präsident Donald Trump reist in Kürze offenbar auch der russische Machthaber Wladimir Putin nach Peking. Die Details der Reise seien bereits vereinbart, heißt es aus dem Kreml. Das genaue Datum werde man bald bekannt geben. Chinesische Medien sprechen von kommenden Mittwoch. Viele Österreicherinnen und Österreicher haben Bauchschmerzen, denken dabei aber nicht an eine Glutenunverträglichkeit, auch Zöliakie genannt. Marlene Nowotny, die Dunkelziffer an Erkrankten ist hoch.
6: Brot, Pizza, Fertiggerichte oder auch Bier. Gluten ist Bestandteil vieler Getreidesorten und damit vieler Lebensmittel. Bei an Zöliakie Erkrankten reagiert der Körper schon bei kleinsten Mengen Gluten mit starken Entzündungen im Darm. Die unmittelbaren Folgen reichen von Bauchschmerzen und Übelkeit

0: bis zu depressiver Verstimmung. Vielfältige Symptome, die eine Diagnose erschweren, sagt Lili Kasemi-Shirazi, Leiterin der Spezialambulanz für Zöliakie an der MedUni Wien.
1: Zöliakie kann sowohl mit einer Vielzahl von Darmbeschwerden, aber auch Beschwerden außerhalb des Darms einhergehen und das kann auch ganz beschwerdefrei bleiben.
0: Laut Schätzungen ist etwa 1% der Bevölkerung an Zöliakie erkrankt, doch viele Betroffene sind nicht diagnostiziert. Einzige Therapie ist eine strikt glutenfreie Diät. Wird die eingehalten, heilt eine Zöliakie im Regelfall folgenlos ab.
2: Und jetzt zum Wetter und zu Thomas Wostal.
3: In den nächsten Stunden regnet es in vielen Regionen und im Großteil von Österreich geht es auch tagsüber regnerisch weiter. Schnee fällt ab etwa 1000 bis 1400 Meter. Seltener werden Regen und Schneefall heute im Laufe des Tages, vor allem in Vorarlberg, Tirol und Kärnten. Und hier können die Wolken dann auch schon zeitweise die Sonne durchlassen. Kühl bleibt es überall, mit Höchstwerten nur zwischen 8 und 15 Grad. Der Sonntag wird so um 4-5 Grad wärmer und es gibt überall weniger Regen und mehr Sonne. Allerdings ist es auch windig.
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1: Am Mikrofon ist Lorenz Wildner. Guten Morgen. In der Golfregion ist wegen des Iran-Krieges nicht nur das wichtige Ölgeschäft eingebrochen, auch der Tourismus leidet. Besonders betroffen sind die Vereinigten Arabischen Emirate. Sie geben seit Jahren viel Geld aus, um Touristen und Geschäftsreisende anzulocken. Einzelheiten von Christina Stiller.
2: Leere am Strand von Abu Dhabi. Viele Luxushotels sind derzeit weniger gebucht. Händler und Restaurants warten auf Gäste. Eine Reisewarnung für die Emirate ist zwar wieder gelockert, aber der Schaden für die Region ist wohl angerichtet, sagt Eva Butzi, Präsidentin des österreichischen Reiseverbandes.
3: Wie Sie sich denken können, ist genau für die Region Februar, März, April eine sehr, sehr wichtige Reisezeit, die natürlich somit für die Anbieter in den Emiraten ausgefallen ist.
2: Der Tourismus ist in den Emiraten neben dem Ölgeschäft zu einem wichtigen Wirtschaftszweig geworden und macht rund 13% der Wirtschaftsleistung aus. Unklar ist, wie schnell sich die Region erholt, sagt Vifo-Tourismus-Expertin Anna Burton.
4: Umso länger eine Krise dauert, umso länger braucht es dann auch wieder, um sich davon zu erholen.
2: Sicherheit stehe bei vielen Urlaubern an oberster Stelle.
1: Die Ukraine will die Angriffe auf die russische Ölindustrie fortsetzen. Präsident Wolodymyr Selenskyj hat am Abend davon gesprochen, dass die Ukraine hart und angemessen auf die jüngsten russischen Angriffe reagieren müsse. Bei den Luftschlägen gegen Kiew wurden 24 Menschen getötet. Der britische Premierminister Keir Starmer will die Verteidigungsausgaben seines Landes erhöhen, und zwar um umgerechnet fast 21 Milliarden Euro. Wie die Mehrausgaben für das Militär finanziert werden sollen, ist bisher noch unklar. Wird der Plan durchgewunken, wäre es die größte dauerhafte Erhöhung der Verteidigungsausgaben seit dem Kalten Krieg. China bestellt beim US-Flugzeughersteller Boeing mehr als 200 Flugzeuge. Boeing zufolge ist die jüngste China-Reise von US-Präsident Donald Trump für den Auftrag verantwortlich. Man gehe davon aus, dass dieser ersten Zusage weitere Zusagen folgen würden, sagt Boeing. Und heute findet das Finale des 70. Eurovision Song Contest in Wien statt. Gegen die Teilnahme Israels daran ist heute eine Großdemonstration unter dem Motto »Keine Bühne für den Völkermord« angekündigt. Der Protestzug ist ab 14 Uhr für rund 3000 Teilnehmende angekündigt. Das waren die Nachrichten mit Lorenz Wildner. Das Wetter.
5: Heute sorgt ein Tief für nasskaltes Wetter in Österreich. Ab morgen

0: Osten nähert sich ein Hoch mit mehr Sonnenschein und steigenden Temperaturen. Jetzt aktuell regnet es im Großteil Österreichs. Ganz im Westen fallen sogar Schneeflocken bis etwa 1000 Meter herunter. Während es im Süden heute nur ab und zu nass wird, ziehen sonst immer wieder Regenschauer durch, mit trockenen Phasen dazwischen. Die Sonne zeigt sich am Nachmittag besonders in der Westhälfte Österreichs. Das ist heute generell ein windiger Tag und die Temperaturen, die kommen kaum über 8 bis 15 Grad hinaus. Auf den Bergen ist es heute leicht frostig, bei rund minus 2 Grad in 2000 Meter Höhe. Morgen am Sonntag kehrt dann die Sonne zurück. Vielerorts ist es von der Früh weg sonnig. Im Bergland beginnt der Tag mit Hochnebel. Im Osten sind für längere Zeit auch Wolken dabei. Die Temperaturen steigen an und erreichen schon 14 bis 20 Grad. Im Lauf der kommenden Woche wird es dann noch ein bisschen wärmer. So viel zum Wetter von Manuel Oberhuber.
1: Das Radio Niederösterreich mit dem schnellsten Verkehrsservice um 3 Minuten nach 5. Alles ruhig auf den Straßen. Kommen Sie gut hinein in den Samstag.
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1: Mit Ursula Pucher. Und den gehen wir gleich an, aber sowas von gut gelaunt. Celebration, Cool and the Gang. Die größten Hits aller Zeiten. Gleich zum Aufwachen. Guten Morgen.

0: Guten Morgen am Samstag, 10 Minuten nach 5. Das wird heute eine Riesenparty. 70 Jahre Song Contest. Und das heuer bei uns in Wien, in der Stadthalle. Was sind denn so die Lieblingssongs der vergangenen 70 Jahre?
1: Ich glaube von mir, vom Udo Jürgens.
2: Merci, Cherie.
1: Das ist mein Lieblingssong.
3: Volare ist schon ganz cool. Also Nel più di pinto di blu, mein Freund ist Italiener und das mag ich schon sehr gern.
2: Singt man daheim dann Volare.
3: Genau.
4: Ja, mir hat schon der Johnny Logan sehr gefallen. Da war ich damals gerade 17, er hat zweimal gewonnen und dann haben wir auf und ab gespielt.
2: So, hold me now.
4: Oh, don't cry, don't say a word, just... Aber jetzt höre ich auf zum Singen, sonst kommt der Dieter Bohlen vielleicht noch.
5: Aber Waterloo.
2: Waterloo.
5: Ja, Waterloo. Das ist einfach unvergänglich.
0: Da, da, da, da, da, da, da, da, da. Ja, kann man gut mitsingen. So kommt die Uhrzeit. Noch ein bisschen kratzig vielleicht. Da kann man auch gut mitsingen. Die Münchner Freiheit, solange man Träume noch leben kann. Schönen Start hinein ins Wochenende.

Guten Morgen am Samstag. Wir schauen auf die Straße mit dem schnellsten Verkehrsservice im Land. 14 Minuten nach 5 ist es. Alles ruhig noch. Kommen Sie gut an Ihr Ziel. Und weiter geht's gleich zum Wetter. Und ich habe gerade geschaut, es schüttet wirklich fast im ganzen Land. Und da kommt einiges gerade runter. Es bleibt heute wahrscheinlich auch den ganzen Tag über so trüb. Kann auch immer wieder regnen. Vor allem im Mostviertel bleibt es teilweise wirklich dabei, dass es schüttet. Es wird zusätzlich auch noch relativ windig werden und die Temperaturen, die kommen heute über 7 bis 14 Grad nicht hinaus. Morgen beruhigt sich das Ganze aber schon wieder, da gibt es dann schon wieder ein bisschen Sonnenschein.

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1: Stier, ein ruhiges und angenehmes Wochenende liegt vor Ihnen. Zwillinge, kein Wölkchen trübt den strahlend blauen Liebeshimmel. Na bitteschön. An diesem Sonntag werden Sie dann, morgen werden Sie dann noch lange und gerne dran denken. Krebs, nehmen Sie eine Meinungsverschiedenheit nicht so tragisch. Vieles lässt sich leichter lösen, als es im ersten Augenblick aussieht. Löwe, freuen Sie sich auf ein wunderschönes Wochenende. Jungfrau, kümmern Sie sich um Heim und Familie. Vieles lässt sich zu Ihrer Zufriedenheit klären. Waage, bleiben Sie optimistisch. Alltagsprobleme sollten Ihnen nicht das Wochenende verderben. Skorpion, Sie müssen nicht alles alleine machen. Seien Sie nicht zu stolz, um Hilfe anzunehmen. Schütze, der Liebeshimmel könnte ein bisschen wolkenverhangen sein. Vieles wird leichter, wenn Sie versuchen, mehr auf Ihren Partner einzugehen. Steinbock, vermeiden Sie eigenwilliges Vorgehen. Ziehen Sie mit Ihren Lieben an einem Strang. Wassermann, freuen Sie sich auf ein in jeder Hinsicht perfektes Wochenende. Fische, die Ansprüche an Ihre Mitmenschen könnten zu hoch sein. Versuchen Sie doch etwas realistischer zu sein. Und wieder, der liebe Stern strahlt hell. Die Chancen auf eine interessante Begegnung stehen gut. Schönen guten Morgen am Samstag, 20 Minuten nach 5.

schönes Aufstehen am Samstag. Sie brauchen ein bisschen mehr Gas? Ja, gerne, können wir auch. Die Pointer Sisters. Guten Morgen mit Radio Niederösterreich.

0: Gute Fahrt hinein in den Samstag, kurz nach 17:30 Radio Niederösterreich. Mit dem schnellsten Verkehrsservice, da ist noch alles ruhig auf den Straßen. Wir schauen gleich weiter zu Radio Niederösterreich Kompakt und Birgit Zeiss-Brammer.
1: Schönen guten Morgen. Seit dem Weinskandal im Jahr 1985 gilt in Österreich ein strenges Weingesetz. Weil EU-Vorgaben erfüllt werden müssen, muss dieses Gesetz jetzt überarbeitet werden, was in Niederösterreich auf gemischte Reaktionen stößt. Ein Bekleidungsgeschäft in Gerersdorf im Bezirk Neuburg war gestern Mittag Schauplatz eines Überfalls. Ein mit einer schwarzen Sturmhaube maskierter Mann hat laut Polizei eine Mitarbeiterin mit einem Messer bedroht und ist dann mit Bargeld aus der Kasse geflüchtet. Von dem Unbekannten fehlt jede Spur. Und Abstiegskrimi pur in der Fußball-Bundesliga. Heute fällt in der letzten Runde der Quali-Gruppe die Entscheidung zwischen Blau-Weiß Linz und dem GAK, welches Team erstklassig bleibt und welches den Weg in die zweite Liga antreten muss.
0: Den ganzen Tag über halten sich dichte Wolken. Immer wieder kann es regnen, vor allem im Mostviertel. Da schüttet es vorübergehend, wirklich. Auf den Bergen gibt es sogar ein paar Schneeflocken. Dazu wird es heute auch noch sehr windig und die Temperaturen weiterhin ein bisschen zu frisch für die Jahreszeit. 7 bis 14 Grad maximal. Morgen beruhigt sich das Ganze aber schon wieder. Da gibt es dann schon wieder ein bisschen Sonnenschein. Guten Morgen.

0: United by Music. Schönen guten Morgen mit Radio Niederösterreich. Das Motto: 70. Eurovision Song Contest. Heute Abend in Wien das große Finale. 25 Sängerinnen und Sänger stehen auf der Bühne. Für Österreich Cosmo wird traditionell als Gastgeberland als letzter dann seinen Tanzschein vorsingen. Millionen Menschen auf der ganzen Welt werden diese Entscheidung im Fernsehen live mitverfolgen. Ja, die Musik verbindet alle. Und das ist ein Hoffnungszeichen in einer Zeit, die viele verunsichert und frustriert, sagt Olivier Dantin, Superintendent der Evangelischen Kirche für Salzburg und Tirol.
1: Es gibt eine Sprache, die in aller Welt verstanden wird, heißt es immer wieder. Diese Sprache ist die Musik. Sie überwindet Grenzen. Das ist auch ein Anliegen des Eurovision Song Contests, dessen großes Finale heute Abend in Wien veranstaltet wird. United by Music ist das Motto, vereint durch Musik. Ob der Debatten über die Teilnahme oder Nicht-Teilnahme einzelner Länder aus politischen Gründen, wirkt dieses Motto allzu idyllisch. Aber ich verstehe dieses Motto nicht als Beschreibung dessen, was heute Abend passieren wird, sondern als Ausdruck einer Hoffnung. Hoffen heißt nicht, die Welt nur durch die rosarote Brille zu sehen und alles Schlimme und Traurige auszublenden. Hoffen heißt, über die Wirklichkeit im Hier und Jetzt hinauszusehen. Nicht nur zu sehen, was ist, sondern auch zu sehen, was möglich ist. Dabei kann Musik eine wichtige Rolle spielen. Sie drückt alle Dimensionen des menschlichen Lebens in einer besonderen Weise aus. Freude, Liebe, Klage, Protest und eben auch Hoffnung auf eine bessere Welt. Viel stärker als gesprochene Worte berührt Musik den ganzen Menschen. Ich höre nicht nur von Hoffnung, sie kann mich ganz durchdringen. Ich bin überzeugt, dass dies auch viele Zuschauer heute Abend spüren werden und so zumindest für einen Abend einen Vorgeschmack auf eine bessere Welt erfahren.

Schönen guten Morgen am Samstag, 5.45 Uhr, Radio Niederösterreich da mit dem schnellsten Verkehrsservice. Alles ruhig noch auf den Straßen. Wir schauen gleich weiter zum Wetter. Und da regnet es momentan wirklich fast im ganzen Land. Vor allem im Mostviertel kann es heute auch richtig schütten. Dazu ist es auch noch windig. Es ist schon ein bisschen ungemütlich heute. Und die Temperaturen weiterhin zu frisch für Mitte Mai. 7 bis 14 Grad, mehr wird es heute nicht. Aber die Musik... die ist großartig. Bananarama zum Aufwarten am Samstag. Schönen Start hinein ins Wochenende.

0: gebaut und an jeder scharfen Kurve gefeilt worden. Schönen guten Morgen am Samstag mit Radio Niederösterreich. Der neue Bikepark in Puchberg am Schneeberg ist eröffnet. 12 Kilometer geht's über Wurzeln, Steine, durch den Wald und über die Wiesen. Aber nicht nur für die Profis, auch für alle, die es mal probieren wollen, ist das was. Die können das ja testen, wie das so ist auf einem Mountainbike. Aber Profi-Rider Clemens Kautela, unbedingt gut und vor allem richtig vorbereiten, bitte.
1: Also ich würde mir mal keinen Mut antrinken. Das bringt normalerweise nicht so viel. Dann würde ich mich gut ausstatten. Also Protektoren, Helm und so ist ganz wichtig natürlich. Ein gutes Bike. Dementsprechend aufwärmen und halt nicht gleich mit dem schwarzen Trail beginnen. Also es sagt sich zwar gut am Abend, wenn man irgendwo ist, ich bin schon die Schwarze gefahren heute. Nein, fangen wir mit einer Plan an, wie beim Skifahren, das ist der Flow Trail. Und dann kann man schauen, wie man sich fühlt und sich steigern eventuell oder auch nicht und Spaß am Flow Trail haben.
0: 7 Strecken stehen da zur Auswahl. Und wer dann schon ein bisschen mehr will, die Jüngeren unter uns, die probieren ja auch gern mal ein paar Stunts aus. Ne? Die Profis bringen einem das am Schneeberg auch gern bei Kursen und Camps bei.
1: Wenn du irgendwo U20 bist, sag ich mal, das Einzige, was dich interessiert, ist Springen und ein Backflip. Und das kann man genau da lernen, ist genau für das zugeschnittener. Das heißt, da erwarte ich mir quasi als Streckenrichter, dass da viele einen Spaß dran haben und neue Tricks lernen.
0: Na klar, Backflip. Alles für mutige Anfänger, alles dabei im Alpin Bikepark am Schneeberg. Schönen guten Morgen mit Peter Cornelius.

Guten Morgen. Und diesem verregneten Samstag, Sommer auf Knopfdruck. Geht nicht? Geht doch. Justin Wellington. 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

0: Guten Morgen am Samstag zum Aufwachen für Sie. Das Wichtigste aus Niederösterreich, Österreich und der Welt mit Birgit Zeiss-Brammer. Es ist 6 Uhr.
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2: 1985 ist Österreich vom Weinskandal erschüttert worden. Millionen Flaschen mussten damals vom Markt genommen werden. Zahlreiche Betriebe gingen bankrott. Ein großer Teil des damals beanstandeten Weines stammte aus der Region Wagram. Seither gilt in Österreich ein strenges Weingesetz. Weil EU-Vorgaben erfüllt werden müssen, muss es jetzt überarbeitet werden, Petra Otic.
3: Man sei stolz auf eines der strengsten Weingesetze der Welt, sagt der Präsident des Weinbauverbandes Niederösterreich, Reinhard Zöchmann. Daher hätte man auch international einen guten Ruf. Einzelne der landesweit 5.500 Weinbaubetriebe setzen auf Naturweine oder Weine ohne Zusätze. Manchen stieß da zuletzt sauer auf, dass sie bei staatlichen Verkostungen durchfielen. Laut dem Direktor der Höheren Bundeslehranstalt für Wein- und Obstbau Kloster Neuburg, Reinhard Eder, dürfte sich mit dem neuen Weingesetz bei den Verkostungen etwas ändern. So sollen Erzeugervereinigungen die Anforderungen für Gebietsweine mit Herkunftsschutz festlegen. Diese sollen dann auch regional verkostet werden, etwa Wachauer Weine von Wachauer Fachleuten. Das neue Weingesetz ist aber erst in Ausarbeitung.
2: In Österreich ist nach dem Hunter-Virus-Ausbruch auf einer Atlantikkreuzfahrt eine zweite von drei an die Behörden gemeldeten Niedrigrisikokontaktpersonen ausfindig gemacht worden. Die Person weist keine Symptome auf, wurde jedoch über empfohlene Maßnahmen informiert und zeige sich kooperativ, heißt es aus dem Gesundheitsministerium. Das Risiko einer tatsächlichen Ansteckung wird als äußerst gering eingeschätzt. Ein Bekleidungsgeschäft in Gerersdorf im Bezirk Neuburg war gestern Mittag Schauplatz eines Überfalles. Ein mit einer schwarzen Sturmhaube maskierter Mann hat laut Polizei eine Mitarbeiterin mit einem Messer bedroht und ist mit Bargeld aus der Kasse geflüchtet. Die Kassierin ist unverletzt geblieben. Kunden waren zum Tatzeitpunkt nicht im Geschäft. Und Abstiegskrimi pur in der Fußball-Bundesliga. Heute fällt in der letzten Runde der Quali-Gruppe die Entscheidung zwischen Blau-Weiß Linz und dem GAK, welches Team erstklassig bleibt und welches den Weg in die zweite Liga antreten muss, Christoph Ott.
4: Blau-Weiß Linz liegt in der Tabelle 3 Punkte hinter dem GAK und braucht unbedingt einen Sieg, um den Abstieg noch abzuwenden. Trainer Michael Kölner und Spieler Simon Seidel zeigen sich aber vor dem Abstiegsfinale optimistisch.
5: Wenn Winter einer gesagt hat, heute im letzten Match können wir mit einem Heimsieg zu Hause die Liga halten, ich glaube, das hat jeder unterschrieben.
6: Ja, das ist Abstiegskampf pur und wir werden draufbleiben, werden die Woche Gas geben und winger.
4: Der GAK hat den vorzeitigen Klassenerhalt letzte Woche verpasst. Nun braucht das Team rund um Murat Schatin in Linz ein Unentschieden, um in der Liga zu bleiben.
7: Ich will positiv über Druck denken. Also Druck ist ein Privileg. Also wir sind alle privilegiert, dass wir da spielen können, dass wir diesen Druck spüren können. Und jetzt geht es darum, wer mit dem gut umgeht mit dem Druck. Und ich bin überzeugt, dass meine Mannschaft das besser schafft.
4: Anpfiff ist heute um 17 Uhr. Zeitgleich spielt Altach gegen Ried und der WRC empfängt die WSG Tirol.
2: Und damit zum Radio Niederösterreich-Wetter. Die Wolken sind und bleiben heute dicht, Ursi Pucher.
0: Den ganzen Tag über dichte Wolken und die bringen auch immer wieder Regen. Vor allem im Mostviertel kann es heute auch richtig schütten. Es bleibt aber, wie gesagt, den ganzen Tag über fast im ganzen Land.

0: auch trüb und sehr windig und damit auch zu frisch für Mitte Mai. 7 bis 14 Grad, mehr geht sich heute nicht aus. Das Ganze beruhigt sich dann aber morgen schon wieder. Da kommt dann die Sonne durch. 5 Grad haben wir jetzt in Lilienfeld-Tarsberg, 8 Grad in St. Pölten, in Horn, in Graz und in Ternitz-Potschach und 10 Grad momentan in Mistelbach und in Wien. 6:03, Radio Niederösterreich, da mit dem schnellsten Verkehrsservice. Momentan ist alles ruhig auf den Straßen, aber ab ca. 12 Uhr ist der Ring ab der Operngasse und der Schottengasse gesperrt. Public Viewing am Rathausplatz gibt es da zum Song Contest Finale. Sie werden über die Zweierlinie umgeleitet. Auch die Ringlinien D1, 2 und 71 werden ab Mittag kurz geführt bzw. umgeleitet. Am besten, sie kommen mit der U2. Wichtig auch für alle, die mit dem Auto nach Wien fahren, die Kurzparkzonenregelung, die gilt heute nicht. Sie können also im Stadtgebiet ohne Parkschein parken. Und in der Stadthalle findet ab Mittag schon eine Preview-Show statt. Die große Finalshow beginnt dann um 21 Uhr. Alle, die da Tickets haben, am besten schon wirklich 1,5 Stunden vor Beginn zur Stadthalle kommen. Da finden nämlich Großdemos statt und damit sie dann auch wirklich rechtzeitig drinnen sind. Schönen Start hinein.
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0: Guten Morgen am Samstag. Wir tanzen in Richtung Zahnbürste. Mit den größten Hits aller Zeiten, die Pretenders jetzt gleich. Schönes Aufstehen.

Guten Morgen am Samstag. Ja, heute auf der Einkaufsliste Knabberzeug, Getränke für den heutigen Abend. Song Contest Finale, auch beim Feuerwehrhaus in Tross, im Cinema Paradiso, in Baden oder beim Veranstaltungszentrum Trumau wird vorbereitet. Da gibt es heute ja unter anderem Public Viewing. Das wird ein langer Fernsehabend werden. Großes Finale und es wird ernst für unseren Cosmo. Mit welcher Musik und welchem Frühstück er sich in der Früh so richtig motiviert für den Auftritt, das hören wir uns gleich an. Jetzt mal Musik aus der Steiermark. Chris Steger.

0: Zeit. Finale vom Eurovision Song Contest in der Wiener Stadthalle. Und Cosmo muss zwar relativ lang warten mit der letzten Startnummer, aber heute ist sein großer Auftritt mit seinem Tanzschein. Bevor jetzt der Trubel aber noch einmal so richtig losgeht, frühstücken wir mal ganz gemütlich mit ihm.
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2: Tee oder Kaffee?
3: Kaffee. Schwarz. Ich brauche die Energy gerade.
2: Süß oder salzig?
3: Salzig.
4: Ein Spiegelei, ein Nullkornbrot, eine Tomate und einen Speck nehme ich auch gern.
2: Frühaufsteher oder Siebenschläfer?
4: Siebenschläfer. Kann ich jetzt nicht, aber normalerweise schon.
2: Sofort Aufsteher oder Liegenbleiber?
4: Ah, sofort Aufsteher. Wenn ich wach bin, auch nachts, dann mag ich nicht ewig im Bett herumliegen, dann muss ich irgendwas machen.
2: Plaudertasche oder Schweigegelübde?
4: Schweigegelübde. Vor allem die Stimme, die ist dann auch noch tiefer oder rockiger.
2: Meine Musik für den Start in den Tag.
4: I was made for loving you von Kiss. Es darf rocken.
0: Ja, bitte, dann soll's rocken. Wenn das Glück bringt für heute Abend, sehr gern. Kiss. I was made for loving you. Schönen guten Morgen. 20 Minuten nach 6 ist es.

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Regenjacke schnappen und raus geht's zur Gassi-Runde mit dem Hund. Wir sind mit dabei in Ihrem Ohr mit Paul Simon. Schönen guten Morgen mit Radio Niederösterreich.

0: gut rein in diesen Samstag. Schönen guten Morgen, 6.30 Uhr, Radio Niederösterreich, da mit dem schnellsten Verkehrsservice. Und bitte Vorsicht, es liegt ein Auto am Dach auf der A1 der Westautobahn Richtung Wien. Zwischen dem Knoten Steinhäusl und Pressbaum ist da jetzt nur der rechte Fahrstreifen frei. Feuerwehr und Rettung sind bereits am Unfallort. Bitte passen Sie da ganz besonders auf, sonst ist alles ruhig. Weiter geht's zu Birgit Zeiss-Brammer und Radio Niederösterreich Kompakt.
1: Schönen guten Morgen. Die heimische Landwirtschaft leidet zunehmend unter den langen Trockenphasen. Eine Studie der Universität für Bodenkultur im nördlichen Waldviertel hat untersucht, mit welchen Maßnahmen man solche Trockenperioden überbrücken kann. Helfen würde da zum Beispiel, das Feld weniger umzuackern und mehr Grünland stehen zu lassen, sagen Fachleute. In der Golfregion ist wegen des Iran-Konfliktes nicht nur das Ölgeschäft eingebrochen, sondern auch der Tourismus. Besonders betroffen sind die Vereinigten Arabischen Emirate. Dort bleiben viele Strände und Hotels leer, weil die Urlauber verunsichert sind und ausbleiben. Und am Abend steigt in Wien das Finale des Eurovision Song Contest. Und wer heute mit dem Auto durch die Bundeshauptstadt will, der sollte die Stadthalle und den Rathausplatz großräumig umfahren. Am besten parkt man außerhalb in einer Park-and-Ride-Anlage und steigt dann auf die Öffis um.
0: Und Regenschutz mitnehmen. Es wird heute nämlich den ganzen Tag über immer wieder regnen, vor allem im Mostviertel, da schüttet es teilweise auch richtig. Die Wolken werden heute kaum aufreißen, dazu ist es auch noch windig und die Temperaturen, die steigen heute auf maximal 7 bis 14 Grad. Das singen wir einfach dagegen an. Opus, Life is Life, können wir alle mitsingen. Schönen guten Morgen mit Radio Niederösterreich.

0: Guten Morgen am Samstag. Griechenland, Zypern, Spanien, Kroatien, Italien. Mehr Sonne, Sommerurlaub. Und das ist bei vielen von uns auch schon fix gebucht, weil Frühbucherbonus ausnutzen. Jetzt wird in der Branche aber über Kerosinmangel und Flüge, die ausfallen könnten, spekuliert. Und das erzeugt jetzt natürlich Unsicherheiten, weil was passiert, wenn mein Flug jetzt gestrichen wird? Barbara Türschmidt hat Johanna Pichler vom Verein für Konsumenteninformation gefragt.
1: Also insbesondere muss mir die Fluglinie einen vergleichbaren Ersatzflug zum frühestmöglichen Zeitpunkt anbieten. Damit ist auch eine Umbuchung auf eine andere Fluglinie gemeint. Tut sie das nicht, kann ich den Ersatzflug auch selber buchen und diese Kosten, die mir dadurch entstehen, bei der ursprünglichen Fluglinie einreichen.
2: Aufgrund der aktuellen Ungewissheit empfiehlt Johanna Pichler, genau darauf zu achten, welche zusätzlichen Verträge man neben der Flugbuchung eingegangen ist.
1: Von diesen kann ich nämlich nicht automatisch zurücktreten, wenn es jetzt Probleme mit dem Flug gibt. Auch eine Reiseversicherung greift im Normalfall nicht, da diese persönliche Risiken abdeckt, wie den Krankheitsfall.
2: Anders ist das bei der Pauschalreise.
1: Hier habe ich eine einzelne Vertragspartnerin und einen Gesamtvertrag und kommt es dort zu Problemen mit dem Flug, betrifft das dann automatisch den gesamten Vertrag.
2: Allgemein gilt vor der Buchung immer einen Blick in die allgemeinen Geschäftsbedingungen zu werfen und zu schauen, ob es dort eine Preisanpassungsklausel gibt.
1: Weil nachträglich kann ein Preis nur dann erhöht werden, wenn es dazu eine Bestimmung im Vertrag gibt. Achtung, diese Klausel muss auch zweiseitig sein. Das bedeutet, sollte der Kerosinpreis fallen, kann ich Geld zurückverlangen. Und sollte man tatsächlich zu einer Nachzahlung aufgefordert werden, empfehlen wir, unter Vorbehalt zu zahlen und diese Anpassung durch eine zum Beispiel Verbraucherschutzeinrichtung prüfen zu lassen.
0: Schönen guten Morgen am Samstag.
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schönen guten Morgen am Samstag, 6.47 Uhr. Regen und Straße meistens keine gute Kombination. Und es gibt auch jetzt schon einen Unfall auf der A1 der Westautobahn Richtung Wien. Da liegt ein Auto derzeit am Dach. Zwischen dem Knoten Steinhäusl und Pressbaum ist deshalb nur der rechte Fahrstreifen frei. Feuerwehr und Rettung sind schon am Unfallort. Fahren Sie da bitte ganz besonders vorsichtig.

0: zumindest mal ein bisschen aufatmen, war das in den vergangenen Tagen. Durch den Regen hat es zumindest eine Beruhigung beim Grundwasserpegel gegeben. Trotzdem, die sind immer noch niedrig und auch die Felder könnten noch mehr Wasser brauchen. Verantwortlich dafür ist jetzt aber nicht nur der Klimawandel, längere und frühere Hitze, sondern auch Fehler der Vergangenheit, sagt Jorin Westerhof von der Umweltschutzorganisation WWF.
1: Wo das Ziel war, das Wasser muss weg, das Wasser loszuwerden. Das war aus damaliger Sicht für die Landwirtschaft vielleicht verständlich, aber man sieht jetzt im 21. Jahrhundert, das geht nicht mehr. Wir brauchen das Wasser dringend, es muss nicht weg, es muss festgehalten werden.
0: Mit welchen Maßnahmen das gelingen könnte, um Trockenphasen zu überbrücken, darüber berichten wir gleich im Journal um 7 mit Birgit Zeisbammer.
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3: Einen schönen guten Morgen. Es ist der Samstag, der 16. Mai im Journalstudio. Birgit Seiß-Brammer.
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5: Natürliche Maßnahmen gegen die Trockenheit werden im Weinviertel erforscht und wegen des heutigen ESC-Finales kommt es in Wien zu Verkehrsbehinderungen. Das Wetter ist heute nass, windig und kühl. Schönen guten Morgen. Nach Wochen der Trockenheit regnet es jetzt wieder, was vor allem die Landwirtschaft aufatmen lässt. Doch langanhaltende Trockenphasen und deren Folgen werden uns auch in Zukunft begleiten. Allerdings kann man diese Entwicklung etwas abfedern, wie eine Studie der Universität für Bodenkultur zeigt und mit gezielten Maßnahmen Trockenphasen überbrücken. Stefan Schwarzwald-Seiler berichtet.
6: Über Wochen ist es zunächst sehr trocken und wenn es dann mal regnet, oft so stark, dass das Wasser am Feld nicht einsickern kann, sondern sofort abfließt. Wie man also mehr Wasser im Boden halten kann, hat Hydrologin Banomede Schulz im nördlichen Weinviertel untersucht. Helfen würde etwa, das Feld weniger umzuackern und
7: Maßnahmen zu setzen, die die Verdunstung verringern. Zum Beispiel Direktsaat mit einer Mulchdecke, also nach der Ernte, dass man die Pflanzenrückstände auf der Erdoberfläche lässt und dazu noch Zwischenfrüchte im Winter.
6: In der Wachstumsphase hätten die Feldfrüchte damit mehr Wasser zur Verfügung, aber auch mehr Grünland entlang von Bächen oder Biberdämme würden helfen.
7: Die sind kleine Reservoirs, die das Wasser zurückhalten und lokal speichern.
6: Vereinzelt wird das zwar schon angewendet, aber insgesamt noch zu wenig, sagt der WWF und fordert von der Politik, solchen Schutzmaßnahmen mehr Priorität beizumessen.
5: Großeinsatz für die Feuerwehr heute früh in Wilhelmsburg im Bezirk St. Pölten. Auf einem Bauernhof ist ein Brand ausgebrochen. Ein Wirtschaftsgebäude steht in Flammen. Weil der Bauernhof auf einer Anhöhe liegt, ist die Wasserversorgung aufwendig. Ob es Verletzte gibt, ist noch nicht bekannt. In der Golfregion ist wegen des Iran-Konfliktes nicht nur das so wichtige Ölgeschäft eingebrochen, sondern auch der Tourismus. Besonders betroffen sind die Vereinigten Arabischen Emirate. Sie geben seit Jahren viel Geld aus, um Touristen und Geschäftsreisende anzulocken, berichtet Christina Stiller.
8: Leere am Strand von Abu Dhabi. Viele Luxushotels sind derzeit weniger gebucht. Händler und Restaurants warten auf Gäste. Eine Reisewarnung für die Emirate ist zwar wieder gelockert, aber der Schaden für die Region ist wohl angerichtet, sagt Eva Butz. Sie Präsidentin des österreichischen Reiseverbandes.
9: Wie Sie sich denken können, ist genau für die Region Februar, März, April eine sehr, sehr wichtige Reisezeit, die natürlich somit für die Anbieter in den Emiraten ausgefallen ist.
8: Der Tourismus ist in den Emiraten neben dem Ölgeschäft zu einem wichtigen Wirtschaftszweig geworden und macht rund 13% der Wirtschaftsleistung aus. Unklar ist, wie schnell sich die Region erholt, sagt Vifo-Tourismusexpertin Anna Burton.
10: Umso länger eine Krise dauert, umso länger braucht es dann auch wieder, um sich davon zu erholen.
8: Sicherheit stehe bei vielen Urlaubern an oberster Stelle.
5: Der Eurovision Song Contest sorgt in Wien und im Wiener Umland für zahlreiche Verkehrsbehinderungen. Wenn Sie planen, heute mit dem Auto nach Wien zu fahren, hier ein paar nützliche Tipps und Informationen von Simon Baumberger.
11: Wer vor Ort in der Halle beim Song Contest mit dabei ist und von weiter her mit dem Auto anreist, parkt am besten außerhalb in einer Park-and-Ride-Anlage oder in einem der vielen Parkhäuser und steigt dann auf die Öffis um. ÖBB und Wiener Linien sind rund um den Song Contest verstärkt unterwegs. Grundsätzlich gilt laut ORF-Verkehrsredaktion, wer in der ESC-Woche mit dem Auto durch Wien muss, sollte die Stadthalle und den Rathausplatz großräumig umfahren. Staugefahr besteht vor allem am Gürtel in beiden Richtungen, am Ring, der für die Show-Übertragungen außerdem jeweils ab Mittag gesperrt ist, rund um den Prater Stern am Franz-Josefs-Quai und rund um den Karlsplatz. Gesperrt sind außerdem

0: außerdem die Hütteldorfer Straße zwischen dem Gürtel und dem Vogelweidplatz sowie der Märzpark und die Zubringergassen zur Hütteldorfer Straße.
1: Dichte Wolken heute bei uns im Land und immer wieder kann es regnen, stellenweise auch richtig schütten und das vor allem im Mostviertel. Dazu ist es auch noch sehr windig teilweise und die Temperaturen, die liegen heute zwischen 7 und 14 Grad. 10 Grad haben wir jetzt in Poisdorf, 8 Grad in St. Pölten am Stetten und Wiener Neustadt, 7 Grad in Zwettl. In Wien, Linz, Graz und Eisenstadt sind es jetzt 9 Grad, in Klagenfurt und Salzburg 7, in Innsbruck 6 und in Bregenz 5 Grad. Morgen am Sonntag dann ein bisschen mehr Sonnenschein und die Temperaturen gehen auch ein Eizerl hinauf, bis zu 18 Grad gehen sich aus. 7:04, Radio Niederösterreich mit dem schnellsten Verkehrsservice und gute Nachrichten mal von der A1, der Westautobahn Richtung Wien. Die Unfallstelle zwischen dem Knoten Steinhäusl und Pressbaum ist geräumt, da gibt es keine Behinderungen mehr. Und Sie haben es gerade im Journal schon gehört, heute Eurovision Song Contest Finale in Wien. Am besten mit den Öffis anreisen. Wer mit dem Auto kommt, die Kurzparkzonenregelung, die gilt heute nicht. Das heißt, Sie können im gesamten Stadtgebiet ohne Parkschein parken. Kommen's gut hinein in diesen Samstag.
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1: mit Ursula Pucher. Gemütliches Frühstück, hoffentlich am Samstag. Und die Musik dazu, die liefern wir. Nur die größten Hits aller Zeiten. Auf geht's. Mhm.

0: Leidl, wir haben den Schatz gewonnen. Ich bring's heim!
1: Ja, vor einem Jahr, JJ mit seiner Gänsehautnummer. Wasted Love. Ja, damit wir heuer den Chance gewinnen, brauchen wir mal einen Tanzschein.
2: Sie brauchen einen Tanzschein, da muss ich streng sein.
1: Cosmo, heute Abend letzter Act und leider sind ihn auch die Wettquoten am letzten Platz. Wer heuer die Top-Favoriten auf den Sieg sind, das hören wir uns gleich an. Nach Musik aus dem Salzkammergut. Die Seher. Schönen guten Morgen.

0: Schönen guten Morgen am Samstag.
1: Heute Abend steigt die große Party. Der 70. Eurovision Song Contest in der Wiener Stadthalle. Und die Frage ist natürlich, wer wird den gewinnen? Unseren Cosmo sehen die Wettquoten nicht ganz weit vorne. Die sehen da ganz andere vorne, Marin Berlakovic.
2: Ganz vorne und das schon Wochen bzw. Monate lang Finnland. Der große Favorit mit Star-Violinistin Linda Lampenius und Sänger Pete Parkkonen wäre ein zweiter finnischer Sieg und der erste gesungen auf Finnisch. Gewinnchance rund 40%, gefolgt von Australien. Glitzernde Powerballade vom australischen Superstar wäre ein erster Sieg für Down Under, hat sich im Wettranking nach dem Semifinalauftritt auf Platz 2 raufkatapultiert und damit Griechenland auf den dritten Platz verwiesen. Real Estate, Ferto, Sashimi, Tuna, Ferto, Trisoro, Loyali, Designer, Suleo, Ferto. Der heurige Spaßbeitrag mit Katzenohren von Sänger Akilas. Auch ein paar Siegeschancen hat Israel. Michel, je te laisse. Einem mehrsprachigen Popsong, da liegen wir aber schon im einstelligen Prozentbereich zum Sieg, ebenso wie beim rockigen Beitrag aus Rumänien. Oder wird's dann doch vielleicht mystische Club-Atmosphäre aus Dänemark? Wer weiß, der Song Contest ist ja immer wieder für Überraschungen gut.
1: Ah, wer wird der 70. Siegertitel? 69 gibt's schon und die hören Sie heute alle bei uns hier auf Radio Niederösterreich von 15 bis 21 Uhr mit David Pearson, der Countdown zum Eurovision Song Contest. Guten Morgen.

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3: Eine gute Fahrt hinein in den Samstag, 7.30 Uhr, Radio Niederösterreich. Mit dem schnellsten Verkehrsservice geht ganz geschwind, es ist alles ruhig auf den Straßen. Weiter geht's zu Radio Niederösterreich Kompakt mit Birgit Zeiss-Brammer.
4: Schönen guten Morgen. Großeinsatz für die Feuerwehr heute früh in Wilhelmsburg im Bezirk St. Pölten. Auf einem Bauernhof ist ein Brand ausgebrochen. Weil der Hof auf einer Anhöhe liegt, ist die Wasserversorgung sehr aufwendig. Ob es Verletzte gibt, ist noch nicht bekannt. Heute findet das Finale des 70. Eurovision Song Contests in Wien statt. Gegen die Teilnahme Israels daran ist heute eine Großdemonstration unter dem Motto "Keine Bühne für den Völkermord" angekündigt. Es werden rund 3000 Teilnehmende erwartet. Der Protestzug beginnt um 14 Uhr beim Westbahnhof und endet um ca. 17 Uhr hinter der Stadthalle. Und seit dem Weinskandal im Jahr 1985 gilt in Österreich ein strenges Weingesetz. Weil EU-Vorgaben erfüllt werden müssen, muss dieses Gesetz jetzt überarbeitet werden, was in Niederösterreich auf gemischte Reaktionen stößt.
3: Regen im ganzen Land? Nein, es gibt ein paar Orte, da ist es gerade trocken. In Aspang zum Beispiel, in Mönchkirchen oder auch in Bad Vöslau, da ist momentan kein Regen in Sicht. Es bleibt aber den ganzen Tag über dicht bewölkt, immer wieder kann es regnen und vor allem im Mostviertel ist der Regen auch kräftiger, da kann stellenweise wirklich richtig schütten. Dazu gibt es noch stellenweise kräftigen Wind und die Temperaturen gehen heute über 7 bis 14 Grad nicht hinaus.

0: Guten Morgen mit Radio Niederösterreich. 7.36 Uhr ist es. 3 Jahre lang hat man geplant, gebaut, an jeder scharfen Kurve gefeilt. Jetzt ist er fertig. Der neue Bikepark in Buchberg am Schneeberg. 12 Kilometer geht es über Wurzeln, Steine, durch den Wald, über Wiesen. Ist aber nicht nur was für Profis, ist auch was für alle, die es mal probieren wollen, wie das so ist auf einem Mountainbike. Aber Profi-Rider Clemens Kautela, unbedingt gut und bitte vor allem richtig vorbereiten.
1: Also ich würde mir mal keinen Mut antrinken. Das bringt normalerweise nicht so viel. Dann würde ich mich gut ausstatten. Also Protektoren, Helm und so ist ganz wichtig natürlich. Ein gutes Bike. Dementsprechend aufwärmen und halt nicht gleich mit dem schwarzen Trail beginnen. Also es sagt sich zwar gut am Abend, wenn man irgendwo ist, ich bin schon die Schwarze gefahren heute. Nein, fangen wir mit einer Plan an, wie beim Skifahren, das ist der Flowtrail. Und dann kann man schauen, wie man sich fühlt und sich steigern eventuell oder auch nicht und Spaß am Flowtrail haben.
0: Dann langsam an die 7 Strecken herantasten, die zur Auswahl stehen. Und wer dann schon ein bisschen mehr will, also vor allem die Jüngeren, denen reicht das ja nicht einfach runterfahren. Die wollen natürlich ein paar Stunts. Das kann man lernen bei Kursen und in Camps.
1: Wenn du irgendwo U20 bist, sage ich mal, das Einzige, was dich interessiert, ist Springen und ein Backflip. Und das kann man genau da lernen, ist genau für das zugeschnitten. Das heißt, da erwarte ich mir quasi als Streckenrichter, dass da viele einen Spaß dran haben und neue Tricks lernen.
0: Backflips, Anfänger, oder einfach nur zuschauen. Alles dabei im Alpin Bikepark am Schneeberg. Schönen guten Morgen mit den Monkeys.

Also um 10 Uhr könnte heute laut werden in und um Breitenfurt. Ja, der österreichische Tourist Trophy des Veteranen-Motorrad-Clubs Mödling ist unterwegs am ehemaligen Rundkurs Breitenfurt. Vorsicht, es ist nass heute und es bleibt auch nass. Die Wolken bleiben dicht, kann immer wieder regnen, im Mostviertel schütten und das bei maximal 14 Grad. Von Westen her wird es dann morgen schön langsam sonniger. Da kommt dann auch im Mostviertel und im Waldviertel die Sonne durch im Laufe des Tages. Da kann es nämlich in der Früh noch ein paar Regentropfen geben. Es wird eine Spur milder bei 13 bis 18 Grad. Am Montag, da schaut es dann schon wieder insgesamt sonniger aus. Am Nachmittag allerdings zieht es schon wieder zu und da kann es auch ein bisschen regnen. Mit den Temperaturen geht es aber deutlich hinauf. Da kriegen wir dann schon wieder bis zu 21 Grad. Am Dienstag weiterhin wechselhaft. Ein paar Regenschauer und vereinzelt auch Gewitter sind nicht ganz ausgeschlossen. Auch wieder bei bis zu 21 Grad. Am Mittwoch schaut es dann wieder nach viel Sonnenschein aus und 16 bis 23 Grad. Schönes Aufstehen mit Radio Niederösterreich, 7.46 Uhr.

so starten wir rein in den Samstag. Klassiker von Harpo, gefolgt von einem absoluten Klassiker aus Österreich. Maria Bill, Ich möchte landen. Schönes Aufstehen

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2: Einen schönen guten Morgen am Samstag. Es ist der 16. Mai im Journalstudio. Birgit Zeitz-Brammer.
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4: Die Teilnahme Israels am Song Contest führt heute in Wien zu einer Großdemonstration. Und einen Großeinsatz der Feuerwehr gibt's in Wilhelmsburg, wo ein Bauernhof brennt. Das Wetter ist heute nass, windig und kühl. Schönen guten Morgen. Heute geht's der Eurovision Song Contest in der Wiener Stadthalle mit dem großen Finale in die Zielgerade. Die befürchteten Zwischenfälle bei Protesten gegen die Teilnahme Israels sind bisher ausgeblieben. Heute wird es aber noch Kundgebungen geben, Peter Deubenbacher.
5: Bis 48 Stunden davor können Kundgebungen angemeldet werden und da sind bis zuletzt keine mehr dazugekommen. Alle bisherigen Protestaktionen sind ohne gröbere Zwischenfälle abgelaufen. Paul Eidenberger vom Innenministerium.
6: So wie wir erwartet haben, sind die Versammlungen von gestern, die beiden größeren Standkundgebungen, friedlich verlaufen und so wie es der gesetzliche Rahmen auch vorsieht.
5: Medienvertreter, die jedes Jahr mit dem Song Contest mitreisen, sprechen heuer von einer entspannteren Atmosphäre als in den vergangenen Jahren, wie der deutsche Musikjournalist Reinhard Ehret.
7: Also Malmö war ganz schlimm. Es gab Proteste direkt vor der Halle, es gab berittene Polizei. Es gab das erste Mal, dass ich das mitbekommen habe, auch Feindschaft unter den Künstlern.
5: Und das sei eben heuer anders. Für heute Nachmittag sind noch Kundgebungen für und gegen den Song Contest angemeldet, die größere dagegen.
4: Großeinsatz für die Feuerwehr heute früh in Wilhelmsburg im Bezirk St. Pölten. Auf einem Bauernhof ist ein Brand ausgebrochen. Mehr als 100 Feuerwehrleute haben gegen die Flammen gekämpft. Tobias Hollerer.
8: Als die Feuerwehren in den frühen Morgenstunden in Wilhelmsburg eintreffen, steht eine landwirtschaftliche Maschinenhalle bereits in Vollbrand. Die Einsatzkräfte können den Brand eindämmen und verhindern, dass die Flammen auf das angrenzende Wohnhaus übergreifen. Weil der Bauernhof auf einer Anhöhe liegt, gestaltet sich die Wasserversorgung aber schwierig. Verletzte gibt es nicht, auch Rinder und Hühner können rechtzeitig in Sicherheit gebracht werden. Derzeit laufen immer noch die Nachlöscharbeiten. Die Brandursache ist noch unklar. Insgesamt waren heute früh 12 Feuerwehren mit rund 140 Mitgliedern in Wilhelmsburg im Einsatz.
4: Für Entsetzen sorgt bei vielen der Fall des massiv abgemagerten und verwahrlosten 7-jährigen Mädchens, das Ende April in ein Tiroler Spital gebracht worden ist. Die Kinder- und Jugendhilfe war mit der Familie wiederholt in Kontakt. Jetzt stellt sich die Frage, warum der schlechte Zustand der 7-Jährigen nicht schon viel früher aufgefallen ist. Kinder- und Jugendanwalt Lukas Trittini.
9: Da sind wir alle wirklich auch gefragt, weil manchmal spürt man und nimmt man wahr, es stimmt irgendwas nicht, man hat ein ungutes Bauchgefühl. Und dem zu trauen und vielleicht einmal mit der eigenen Partnerin, dem Partner darüber zu sprechen und zu reflektieren, sollte man da vielleicht einmal nachfragen. Und da geht es nicht um das Anschuldigen einer anderen Person, vielleicht in der Nachbarschaft oder in der Umgebung, sondern da geht es um den Schutz des Kindes und des Jugendlichen im Fall.
4: Die Eltern des Mädchens sind seit Mittwoch in Untersuchungshaft. Sie schweigen zu dem Vorfall. 1885 ist Österreich vom Weinskandal erschüttert worden. Millionen Flaschen mussten damals vom Markt genommen werden. Zahlreiche Betriebe gingen bankrott. Ein großer Teil des damals beanstandeten Weines stammte aus der Region Wagram. Seither gilt in Österreich aber ein strenges Weingesetz, das, weil EU-Vorgaben erfüllt werden müssen, jetzt überarbeitet werden muss. Peter Otitsch.
2: Man sei stolz auf eines der strengsten Weingesetze der Welt, sagt der Präsident des Weinbauverbandes Niederösterreich, Reinhard Zöchmann. Daher hätte man auch international einen guten Ruf. Einzelne der landesweit 5.500 Weinbaubetriebe setzen auf Naturweine oder Weine ohne Zusätze. Manchen stieß da zuletzt sauer auf, dass sie bei staatlichen Verkostungen durchfielen. Laut dem Direktor der Höheren Bundeslehranstalt für Wein- und Obstbau Kloster Neuburg, Reinhard Eder, dürfte sich mit dem neuen Weingesetz bei den Verkostungen etwas ändern. So sollen Erzeugervereinigungen die Anforderungen für Gebietsweine mit Herkunftsschutz festlegen. Diese sollen dann auch regional verkostet werden, etwa Wachauer Weine von Wachauer Fachleuten. Das neue Weingesetz ist aber erst in Ausarbeitung.
4: Aufmerksamen Hörerinnen wie unserer Ursi Bucher fällt das natürlich sofort auf. Der Weinskandal war natürlich 1985.
2: Wir schauen weiter zum Wetter. Die

0: leichte Wolken und immer wieder Regen heute bei uns im ganzen Land. Aber du merkst, ich höre dir wirklich gut zu. Im Mostviertel kann es stellenweise auch richtig schütten. Und es ist auch noch wirklich windig. Die Temperaturen, die liegen zwischen 7 und 14 Grad. Ein bisschen mehr Sonnenschein geht sich dann morgen schon aus. Da wird es auch ein bisschen wärmer, zumindest bei bis zu 16 Grad. 10 Grad haben wir jetzt in Gänserndorf, 9 Grad in Krems und Wiener Neustadt, 8 Grad in St. Pölten, 7 Grad in Weidhofen an der Ips. In Graz sind es 10, in Wien, Linz und Eisenstadt 9 Grad. 8:04, Radio Niederösterreich mit dem schnellsten Verkehrsservice. Und Sie haben es im Journal schon gehört. Heute Abend Song Contest Finale in Wien. Deshalb ist der Ring ab 12 zwischen der Operngasse und der Schottengasse gesperrt. Sie können da am besten über die Öffis ausweichen mit der U2, weil die Ringlinien D1, 2 und 71 werden ab Mittag auch kurz geführt bzw. umgeleitet. Und wer mit dem Auto anreist, von weiter her, in Wien gelten heute die Kurzparkzonen Regelungen nicht. Das heißt, Sie dürfen im gesamten Stadtgebiet parken. Eine gute Fahrt.
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0: Mit Ursula Pucher. Und ich sage schönen guten Morgen an unseren Gärtner Franz Gabesam. Franz, schau, ich habe uns ein bisschen eingeheizt.
4: Wunderschönen guten Morgen, Ursi. Du bist perfekt, du hörst alles, du magst alles, es ist ein Traum mit dir.
0: Wir haben schon geplaudert, es ist nämlich richtig frisch da draußen, nicht nur nass. Und dieses Hin und Her, mal sonnig, warm, trocken, dann wieder kalt und nass, das macht natürlich auch was mit unseren Pflanzen und bringt uns vor allem ungebetene Gäste, gell?
4: Ja, das ist das große Problem natürlich. Und wie werde ich mit diesen ungebetenen Gästen, wie kann ich da ein Chaos machen, ohne Chemie, um das geht's ja. Da werden wir in Kürze drüber plaudern.
0: Genau, du hast natürlich schon Tipps für uns und auf die sind wir schon sehr gespannt. Davor jetzt noch ein bisschen Musik zum Aufstehen am Samstag.

0: Schönen guten Morgen am Samstag. Ja. Party heute in Wien. Der 70. Song Contest. Ja, in 70 Jahren sind natürlich schon einige Lieder zusammengekommen. Was ist so Ihr Lieblings-Song Contest-Lied?
1: Ich glaube, von mir, vom Udo Jürgens.
2: Merci, Cherie.
1: Das ist mein Lieblingssong.
3: Volare ist schon ganz cool. Also Nel più di Pinto di Blu, mein Freund ist Italiener und das mag ich schon sehr gern.
2: Singt man daheim dann Volare.
3: Genau.
4: Ja, mir hat schon der Johnny Logan sehr gefallen. Da war ich damals gerade 17, er hat zweimal gewonnen und dann haben wir auf und ab gespielt.
2: So hold me now.
4: Oh, don't cry, don't say a word, just. Aber jetzt höre ich auf zum Singen, sonst kommt der Dieter Bohlen vielleicht noch.
1: Ja, aber Waterloo.
2: Waterloo.
1: Ja, Waterloo. Das ist einfach unvergänglich.
0: Da, da, da, da, da, da, da, da. Ja, 1974 war das. Damals war es noch der Grand Prix Eurovision de la Chanson. Hören wir uns gleich an und singen wir mit Waterloo. Aber schönen guten Morgen.

0: heiß und trocken und dann nass und kalt. Das macht nicht nur uns zu schaffen, das macht auch den Pflanzen zu schaffen und lädt vor allem einige Schädlinge ein in den Garten, die wir eigentlich nicht haben wollen. Schönen guten Morgen nochmal, Franz Gabesam.
1: Hallo, schönen guten Morgen.
0: Und wir wollen die natürlich nicht mit Gift bekämpfen, ja, sondern es gibt andere Möglichkeiten. Fangen wir mal an, zum Beispiel die Schnecken.
1: Ja, die Schneckenplage, die wird ja jährlich auch dieses Regenwetter, das wird so richtig dann losgehen.
0: Richtig.
1: Und zwar die spanische Wegeschnecke, das ist ja eigentlich der Feind Nummer 1 des Gärtners im Garten. Und da muss man eines dazu sagen, man sollte auch die natürlichen Feinde fördern. Das wäre zum Beispiel der Igel, Maulwurf, Amsel, Frosch und Kröte. Das sind alles Tiere, welche Schnecken verzehren. Ja, es ist also die sogenannte Tigerschnecke. Das schaut aus wie eine spanische Wegeschnecke.
0: Ja, das ist die gute. Das ist die gute, das weiß ich. Die gute Nacktschnecke.
1: Genau, die lassen wir am Leben. Also die ist wirklich gut. Wie kann ich diese Tierchen bekämpfen? Man kann eigentlich der Schnecke bewegt sich fort durch Schleimbildung, er schleimt aus und rutscht immer wieder so Stück für Stück vor. Und da kann ich eigentlich diese Fortbewegung etwas behindern, indem ich zum Beispiel Elefantengras streue. Dieser Elefantengrasmulch hat den Riesenvorteil, dass er auch bei Feuchte rau bleibt, den Schneck praktisch am Bauch ist sogar mal ganz unter uns so kitzelt und das mag er nicht. Und da kann er nicht weiter, wenn du Eierstollen streust. Oder Fichtennadeln, das wird, wenn es regnet, nass, das wird zur Autobahn für den Schneck. Das wollen wir ja nicht. Wir wollen ja mal das Leben nicht so schön gestalten. Und da ist Elefantengrasmulch sehr gut geeignet. Und das nächste, Ursi, das ist für jeden Kaffeetrinker ganz ein interessantes Aspekt, ist Kaffeesud. Mhm. Kaffeesud trocknen, aufstreuen. Das hasst der Schneck. Er will da nicht drüber, scheinbar kriegt er Herzklopfen auf den vielen Kaffeesud und hat uns gesagt, er will es nicht. Und das ist ja eigentlich schon ein Aspekt, wo ich eigentlich wieder was verwerten kann und Kaffeesud ist noch dazu ein guter Dünger im Garten. Also ich habe zwei Fliegen mit Anschlag, also du siehst, es geht relativ einfach.
0: Mhm. Den nächsten, den wir nicht so gern haben, sind die Blattläuse. Was können wir da machen?
1: Ja, Blattläuse hast du jetzt auf die Rosentriebe aufgehangen, so richtig jetzt da, wenn es dann ein bisschen warm wird, kommen sie raus. Was gibt's da? Also die erste Hilfemaßnahme, sage ich, ist immer der scharfe Wasserstrahl. Das ist auch mein Geheimmittel, einmal drüber spritzen, richtig. Das will die Blattläuse überhaupt nicht. Oder wenn ich einen stark befallenen Trieb habe und sonst nichts, dann schneide ich den Trieb ganz einfach weg, den riskiere ich. Oder mit Schmierseifenlösung, das ist ganz einfach. Sag, habe ich schon oft gesagt, Rezept für Schmierseifenlösung wäre 1 Liter heißes Wasser, das soll man richtig zum Kochen bringen, 20 Milliliter Schmierseife einrühren, abkühlen lassen, es muss komplett kalt sein, dann nochmal 20 Milliliter Spiritus hineingeben und das Ganze unverdünnt auf den Schädling, auf den befallenen Trieb aufsprühen. Wichtig, nicht bei voller Sonne anwenden und eines ist auch ganz entscheidend, diese Art der Bekämpfung wirkt nicht vorbeugend. Es muss ein Schädling vorhanden sein, dass du das anwenden kannst.
0: Okay.
1: Ganz einfach.
0: Was es noch gibt, ist, das sind so ganz komische, also wenn man dann so hingreift auf die Pflanze, fliegen plötzlich so weiße kleine Fliegerl raus.
1: Ja, die weiße Fliege, die ist natürlich, ich sage mal, so ein, kommt dann überhaupt auf Gurken, auf Paradies.
0: Ja, ist irgendwie dann, lästig.
1: Ja, ist lästig, wie kann ich es machen? Ursi ist der, wir sagen, der Franz, der weiß nicht, was ist mit denen los. Ich sage, die kannst du fangen. Und das geht aber wieder.
0: Es dauert halt ein bisschen.
1: Aber es geht relativ einfach. Diese weißen Fliegen fliegen auf Gelb. Und da gibt es so gelbe, beleimte Tafeln. Und die weiße Fliege sieht das Gelb, fliegt drauf und bleibt auf der Tafel kleben. Also das ist relativ einfach. Oder, das nächste ist auch ganz ein simpler Trick, türkische Nöcken, die da geht es. Der Geruch von da geht es heißt, hasst die weiße Fliege. Und wenn ich die in einen Topf reinsetze, dass kein Schneck dazu kommt, weil da geht es nämlich wieder Schnecken sehr anzieht. Aber wenn ich da einen Topf nehme mit einem Plastiktopf mit einem scharfen Rand, kann der Schneck nicht drauf, habe aber den Geruch der türkischen Nelken und der vertreibt mir in weiterer Folge die weiße Fliege. Also du siehst, es geht ganz einfach. Ohne Chemie kann ich diese Schädlinge eigentlich wunderbar bekämpfen.
0: Ja, jetzt haben wir schon einige, sind wir schon los geworden. Die Drahtwürmer fehlen uns jetzt noch.
1: Die Drahtwürmer, die werden jetzt natürlich auf die Feuchte sehr aktiv und die knabbern ja im Boden dann alles Mögliche an. Wie geht das? Ganz einfach. Du nimmst deine Kartoffel, schneidest sie in der Hälfte durch und die Schnittfläche wird in den Boden richtig reingesteckt. Also, dass die Schnittfläche im Boden drinnen ist. Und jetzt kommt das Grausige. Und nach einem Tag nimmst du einmal so eine Kartoffel raus und du wirst feststellen, die Drahtwürmer haben sich richtig in den Erdapfel reingefressen. Die sind da richtig drinnen und dann kann man eigentlich diesen Erdapfel mit den Drahtwürmern wieder den natürlichen Kreislauf zurückführen. Und ich habe auch diesen Schädling wunderbar bekämpft und wieder ohne Chemie, um das geht es ja. Ich habe wirklich einen reinen biologischen Garten.
0: Um Wühlmäuse und Ohrenkraxler kümmern wir uns gleich. Zuerst bist du jetzt aber mal am Telefon. Falls Sie zu Hause Fragen haben an Franz Gabesam, dann jetzt anrufen 0820 990 990. Bis

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2: 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Eine gute Fahrt hinein in den Samstag, kurz nach 8:30 Radio Niederösterreich. Mit dem schnellsten Verkehrsservice, alles ruhig auf den Straßen. Wir schauen weiter zu Birgit Zeiss-Brammer und Radio Niederösterreich kompakt.
3: Vertreter der israelischen und der libanesischen Regierung haben sich in Washington auf eine Verlängerung der Waffenruhe geeinigt. Sie soll weitere 45 Tage gelten und nicht morgen auslaufen. Die Verhandlungen sollen demnächst fortgesetzt werden. In Österreich ist nach dem Hunter-Virus-Ausbruch auf einer Atlantikkreuzfahrt eine zweite von drei an die Behörden gemeldeten Niedrigrisikokontaktpersonen ausfindig gemacht worden. Die Person weist keine Symptome auf, wurde jedoch über empfohlene Maßnahmen informiert und zeige sich kooperativ, heißt es aus dem Gesundheitsministerium. Das Risiko einer tatsächlichen Ansteckung wird aber als äußerst gering eingeschätzt. Und die heimische Landwirtschaft leidet zunehmend unter den langen Trockenphasen. Eine Studie der Universität für Bodenkultur im nördlichen Waldviertel hat untersucht, mit welchen Maßnahmen man solche Trockenperioden überbrücken kann. Helfen würde zum Beispiel, das Feld weniger umzuackern und mehr Grünland stehen zu lassen, sagen Fachleute.
2: Ein paar Sonnenstrahlen gibt es bei uns im Land gerade, in Mönchkirchen. Aber das ist auch wirklich gerade das einzige Fleckerl, wo es ein bisschen aufgerissen hat. Ansonsten sind die Wolken heute sehr dicht. Es kann immer wieder regnen, vor allem im Mostviertel schüttet es stellenweise richtig. Es wird dazu auch noch windig und die Temperaturen ein bisschen frisch für Mitte Mai, 7 bis 14 Grad, mehr geht sich nicht aus. Aber wir richten unsere Schulterpolster und starten rein mit Culture Club.

Guten Morgen und Gesundheit. Ja, es war jetzt wieder ganz schön

0: frisch, vor allem der Wind war eisig, da sind viele von uns verkühlt. Und lieber Franz, es sind auch unsere Pflanzen verkühlt und das war jetzt gerade bei dir am Telefonthema.
1: Ja, das war ein Hauptthema, vor allem das Fruchtgemüse. Ich sage einmal Paprika, Gurken, Paradeiser. Die hat es natürlich erwischt. Die Leute haben gesagt, ja, es hat eh nur 3 Grad, 4 Grad plus gehabt. Ja, aber der eiskalte Wind, der hat die Pflanzen richtig abgekühlt und dann kommen natürlich die typischen Symptome zum Tragen. Ja, was siehst du, die Gurken hängt auf einmal, obwohl es eh feucht ist. Oder die Paradeisstauden, die will nicht, die wächst nicht, da hängt alles da, das schaut so schlapp aus. Was ist da los? Also da muss man dann schon ganz offen und ehrlich sagen, diese Pflanzen sind verkühlt. Es war doch, es hat nicht gefroren, aber es war zu kalt. Du, also, du merkst es ja, wenn wir rausgehen und wenn du Sport draußen betreibst, wenn du laufen gehst oder was und der eiskalt ist.
0: Siehst du wieder die lange Hose an.
1: Ja, dann automatisch sagst du, es war sehr kalt. Und genauso ist, aber nur die Pflanze hat nichts zum Anziehen. Die hat keine lange Hosen. Die steht hier splitterfasernackt da draußen, wie wir es rausgesetzt haben. Und da kommt es natürlich zu diesen Verkühlungen. Mein Tipp, sollten Sie wirklich so eine Pflanze haben, ja, das haut nicht mehr so richtig hin. Meine Bitte, okay, raus mit ihr und eine neue setzen, vielleicht auf ein bisschen anderes Platz, halt nicht am selben Platz hinsetzen, dann ist das auf alle Fälle eine gute Sache und ich habe dann wirklich die Gewähr, dass ich wirklich gutes Gemüse ernten kann über die Sommermonate.
0: Mhm. Wie wir einige Schädlinge bekämpfen können, ohne dass wir irgendwie mit der Giftkeule da arbeiten müssen, haben wir schon besprochen. Die Wühlmaus hat man noch nicht. Was können wir da tun?
1: Ja, die Wühlmaus kannst du relativ leicht vertreiben. Und zwar mit Aromastoffen. Das erste ist zum Beispiel mit Knoblauch. Knoblauchzehe zerdrücken, so wie man das zum Kochen machst, wenn du dann Schweinsbraten einreibst. Und diesen zerdrückten Knoblauch in die Gänge reinschmieren, wieder verschließen, wirkt hervorragend. Hält natürlich nicht lange an. Viel länger anhalten dort Buttermilch. Buttermilch getränkte Streifen. Stoffstreifen in den Gang reinstopfen, rein, damit es bildet sich dann Butansäure, die sogenannte Buttersäure, stinkt fürchterlich, wie so das Erbrochene von einem kleinen Kind. Und genau diesen Geruch wollen die Wühlmäuse nicht. Und du hast es eigentlich wunderschön vertrieben. Auf keinen Fall mit irgendeinem elektronischen Wühlmausvernichter. Das hört sich ja gut an, die ersten paar Tage funktioniert es perfekt. Nur in weiterer Folge ist dieses Geräusch, was diese Wühlmausvernichter in Ultraschallbereich von sich geben. Für die Wühlmaus ein Konzert. Die glauben, die haben einen Song Contest im Garten und kommen alle zu den Garten.
0: Ich habe das immer wieder.
1: Ja,
0: es kommen immer mehr.
1: Ja, es kommen immer mehr. Und darum meine Bitte, mit Duftstoffen geht es viel besser, kostet nicht viel und wirkt perfekt.
0: Knoblauch und Buttermilch. Du, und dann gibt es noch welche, die freuen sich jetzt vor allem, wenn es so wechselhaft ist. Ich muss zugeben, ich weiß, sie sind ja auch nützlich, aber ich finde sie ganz furchtbar grauslich, diese Ohrenkraxler.
1: Die Ohrenkraxler ist natürlich ein Problem. Nämlich der Ohrenkraxler wäre sehr nützlich, wie du schon angesprochen hast. Der frisst sehr viele Läuse, aber hat er keine Läuse mehr zur Verfügung, dann geht er natürlich ins Eingemachte. Dann geht er auf die Knospen, dann geht er auf die Blüten, auf die Blätter. Er macht sich dann im Garten überall dort nützlich, unter Anführungszeichen, wo er nicht soll. Und da gibt es einen einfachen Trick. Man nimmt ein Tongartengeschirrtel, feuchtet das an, füllt da drinnen etwas Stroh oder was hinein, feuchtet das an, gibt unten ein bisschen Gitter rauf, dass es nicht gleich rausfällt und hängt es verkehrt in den Bereich auf, wo er sich aufhält. Und vor allem über die Tagstunden, wo es sehr hell ist, verkraxelt sich der Ohrenkraxler da drinnen, dass er ein bisschen einen Schutz hat. Nicht? Und dann, er ist ja nachtaktiv, in der Nacht würde er dann rauskommen. Und wenn du das ein paar Tage so stehen lässt, dann wirst du feststellen, in den Gartengeschirrl sind viele Ohrenschliefer drinnen und dann nimm ich das Gartengeschirrl, übersiedel es irgendwo hin, wo sie keinen Schaden anrichten können und ich habe es aus dem Garten raus. Du siehst, es geht relativ einfach. Also viele Gartenbesitzer haben das oft so Zierde hängen, da muss ich lachen. Man kann das wirklich gezielt einsetzen und die Ohrenschliffe eigentlich übersiedeln in dem Bereich, wo ich es brauche, wo ich vielleicht Blattläuse habe, dort gebe ich es hin, da haben sie wieder was zu fressen und es haut schon hin, ich bin wieder frei von diesen Nützlingsschädling und da, nein, und da, wie soll man da sagen, Nützlingsschädling, ja.
0: Nützlingsschädling, ja. Ja. Und wir haben vor allem kein Gift gebraucht und das ist ja am Ende dann das, was wirklich wichtig ist.
1: Das ist das Entscheidende und ganz wichtig, ein Insektenhotel aufstellen, wo ich eigentlich diese ganzen Nützlinge fördere, ich sage mal nur Florfliege, Schwebfliege, Marienkäfer und deren Larven können extrem viel Blattläuse vernichten. Das sind alles Dinge, welche natürlich hervorragend im Garten wirken und vor allem der Igel. Der Igel ist ganz wichtig, dass ich irgendeinen verwüderten Haufen im Garten habe, wo sich der Igel verkraxeln kann. Der Igel hat keine Feinde. Außer das Auto, muss ich sagen. Mhm. Das ist sein größter Feind, aber er ist halt sehr, sehr nützlich.

0: plötzlich ist ein nachtaktiver Bewohner im Garten. Und wenn man so ein, zwei Igeln im Garten hat, es ist schon lieb. Ich sag's ganz, wenn
1: sie oben sind, herzig.
0: Er läuft da herum, es ist wirklich lieb.
1: Und sie sind auch noch nützlich.
0: Ja, das sind so die wichtigsten Aspekte, um biologischen Pflanzenschutz im Garten zu machen.
1: Herzlichen Dank für deine Tipps und ich wünsche dir ein schönes Wochenende.
0: Ebenfalls, Ursi, schönes Wochenende, vor allem wärmeres.
1: Ja.

0: Schönen guten Morgen am Samstag. Schauen wir mal, was die Sterne sagen zu diesem Tag.
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0: Stier, ein ruhiges und angenehmes Wochenende liegt vor Ihnen. Zwillinge, kein Wölkchen trübt den strahlend blauen Liebeshimmel. An dieses Wochenende werden Sie noch lange und gerne denken. Na bitteschön. Krebs, nehmen Sie eine Meinungsverschiedenheit nicht so tragisch. Vieles lässt sich leichter lösen, als es im ersten Augenblick ausschaut. Löwe, freuen Sie sich auf ein wunderschönes Wochenende. Jungfrau, kümmern Sie sich um Heim und Familie. Vieles lässt sich zu Ihrer Zufriedenheit klären. Waage, bleiben Sie optimistisch. Alltagsprobleme sollten Ihnen nicht das Wochenende verderben. Skorpion, Sie müssen nicht alles allein machen. Seien Sie nicht zu stolz, um Hilfe anzunehmen. Schütze, der Liebeshimmel könnte eher wolkenverhangen sein. Vieles wird aber leichter, wenn Sie versuchen, mehr auf Ihren Partner einzugehen. Steinbock, vermeiden Sie eigenwilliges Vorgehen. Ziehen Sie mit Ihren Lieben an einem Strang. Wassermann, freuen Sie sich auf ein in jeder Hinsicht perfektes Wochenende. Fische, die Ansprüche an Ihre Mitmenschen könnten zu hoch sein,

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1: Vertreter der israelischen und der libanesischen Regierung haben sich in Washington auf eine Verlängerung der Waffenruhe geeinigt. Sie soll weitere 45 Tage gelten und nicht morgen auslaufen. Die Verhandlungen sollen demnächst fortgesetzt werden. Das Ziel, ein dauerhaftes Ende des Krieges, Hartmut Fiedler berichtet.
2: Die vergangenen 24 Stunden hatten es in sich. Die libanesische Nachrichtenagentur berichtete von mehreren heftigen Angriffen der israelischen Luftwaffe. Die Bilanz: 6 Tote, 22 Verletzte. Unter den Opfern waren angeblich 3 Sanitäter. Seit die libanesische Hisbollah-Miliz Anfang März begonnen hat, Israel mit Raketen zu beschießen, als Reaktion auf die amerikanisch-israelischen Angriffe gegen den Iran, greift die israelische Armee im Libanon an. Laut eigener Darstellung Stellungen der Hisbollah. Laut libanesischen Angaben geht die israelische Offensive weit darüber hinaus und gleicht einer militärischen Vertreibungsaktion im südlichen Landesteil, der an Israel grenzt.
1: Nach Wochen der Trockenheit regnet es jetzt wieder, was vor allem die Landwirtschaft aufatmen lässt. Doch langanhaltende Trockenphasen und deren Folgen werden uns wohl auch in Zukunft begleiten. Allerdings kann man diese Entwicklung etwas abfedern, wie eine Studie der Universität für Bodenkultur zeigt, und mit gezielten Maßnahmen Trockenphasen überbrücken. Stefan Schwarzwald-Zeiler berichtet.
3: Über Wochen ist es zunächst sehr trocken und wenn es dann mal regnet, oft so stark, dass das Wasser am Feld nicht einsickern kann, sondern sofort abfließt. Wie man also mehr Wasser im Boden halten kann, hat Hydrologin Bano Medi-Schulz im nördlichen Weinviertel untersucht. Helfen würde etwa, das Feld weniger umzuackern und
4: Maßnahmen zu setzen, die die Verdunstung verringern. Zum Beispiel Direktsaat mit einem Mulchdeckel, also nach der Ernte, dass man die Pflanzenrückstände auf der Erdoberfläche lässt, und dazu noch Zwischenfrüchte im Winter.
3: In der Wachstumsphase hätten die Feldfrüchte damit mehr Wasser zur Verfügung, aber auch mehr Grünland entlang von Bächen oder Biberdämme würden helfen.
4: Die sind kleine Reservoirs, die das Wasser zurückhalten und lokal speichern.
3: Vereinzelt wird das zwar schon angewendet, aber insgesamt noch zu wenig, sagt der WWF und fordert von der Politik, solchen Schutzmaßnahmen mehr Priorität beizumessen.
1: Nach dem gestrigen Start der Eishockey-WM steigt heute Österreich ins Turniergeschehen ein. Und Christoph Ott, die Österreicher müssen heuer gleich zu Beginn liefern.
5: Denn anders als in den vergangenen Jahren stehen die entscheidenden Spiele um den Klassenerhalt diesmal gleich am Anfang an. Bevor die Österreicher am Sonntag auf Ungarn treffen, wartet auf Mario Huber und Co. zum Auftakt das Duell mit Aufsteiger Großbritannien.
6: Wir schauen jetzt einmal nur aufs erste Spiel. Wir müssen das gleich behandeln wie Spiel 7. Für uns ist das Spiel sehr, sehr wichtig und wir werden schauen, dass wir da Shift für Shift hart arbeiten und dann die Mannschaft ausarbeiten.
5: Mit 2 Siegen gleich zum Start könnten die österreichischen Cracks den angestrebten Klassenerhalt wohl frühzeitig fixieren und danach die Top-Nationen wie USA und Finnland ganz ohne Druck fordern. Gelingen soll das laut Bernd Wolf mit folgender Devise.
7: Einfach genießen, Spaß haben und alles geben.
5: Das Spiel gegen Großbritannien ist ab 12.05 Uhr live zu sehen in ORF1.
1: Und da laufen heute wieder viele Autoheizungen. Ursi Pucher mit den Radio Niederösterreich
8: Wetteraussichten. Es ist huschi da draußen. Nur 4 Grad in Schwarzau im Freiwald, 6 Grad in Lund, 6 Grad auch in Weitra. 8 haben wir zumindest schon in St. Pölten, in Langen, Neustulen, Wiener Neustadt und Wien. Auch ein bisschen milder, da sind wir schon zweistellig bei 10 Grad und in Misselbach 11 Grad. Aber viel mehr wird es heute auch nicht werden. Die Höchstwerte liegen zwischen 7 und 14 Grad. Dazu gibt es dichte Wolken, immer wieder kann es regnen. Vor allem im Mostviertel auch wirklich richtig schütten. Morgen ist es dann sonniger, aber auch noch ein bisschen wechselhaft. Es wird zumindest aber ein bisschen milder bei bis zu 18 Grad. 8:04, Radio Niederösterreich mit dem schnellsten Verkehrsservice. Und für alle, die zum Wiener Flughafen unterwegs sind, auf der Rampe zu den Abflugterminals ist wegen Bauarbeiten nur ein Fahrstreifen frei. Da melden uns Radio Niederösterreich-Hörer derzeit Stau und eine Viertelstunde Zeitverlust.
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9: Guten Morgen,
8: mit Ursula Pucher. Modetechnisch kommen die 90er ja gerade wieder total. Musikalisch waren sie nie weg. Das klingt nach Fenster auf und laut mitsingen. Gut, heute machen wir das mit Fenster auf, nur gedanklich. Laut mitsingen können wir trotzdem. Auch jetzt schon bei Cyndi Lauper. Schönen guten Morgen mit den größten Hits.

0: Schon die richtige Musik zum Einstimmen für die Song Contest Party. Heute Abend großes Finale und da arbeiten viele auch mit, die wir nicht sehen. Ohne sie wäre das aber alles gar nicht möglich. Bühnenproduktionsarbeiter zum Beispiel, die für alle Umbauarbeiten vor und während der Act sorgen. Und natürlich auch die Kameramänner wie Bernhard Popovic. Marin Belakovic hat ihn vors Mikro geholt.
1: Was sagt denn dein Schrittzähler am Ende des Tages?
2: Naja, gestern waren es dann doch 16.000 Schritte da in der Halle.
1: Das ist ganz schön viel.
2: Ja, vor allem mit dem Gewicht der Kamera auf der Schulter ist es ein gutes Workout. Aber wir sind es auch gewöhnt. Also das ist jetzt nichts Außergewöhnliches für uns.
3: Auch nichts Außergewöhnliches beim Song Contest sind Choreografien. Und die gibt es nicht nur bei den Tänzern, sondern auch bei euch Kameraleuten.
2: Ja, ja, also jede Kameraposition, wo wer steht, wann wer wohin geht, das wird wochenlang vorher geprobt. Auch mit den Musikern, damit man sich da auch nicht gegenseitig im Weg steht. Also das ist eine komplett durchchoreografierte Sache.
1: Also seid die technischen Tänzer quasi.
2: Wir tanzen als Ballett mit, ja, das Kameraballett.
1: Welche Songs, welche Abläufe, welche Showparts sind denn die anstrengendsten für euch?
2: Ich glaube, da unterscheidet sich nichts, weil jeder Song, jedes Land nutzt die technischen Möglichkeiten bis zum Maximum aus. Also da können wir uns eigentlich nie wirklich entspannen. Also alle sind da voll auf Zug von vorne bis hinten.
1: Ganz wichtig auch für euch, vor allem für die, die auf der Bühne arbeiten, ein sauberer Boden. Sieht man dann auch Backstage immer öfter, dass hinter jedem Act geputzt wird. Das heißt, auch das sind Helden des Song Contest.
2: Absolut. Song Contest wäre nicht Song Contest ohne all die fleißigen Hände, die da die Stage putzen, die Sachen raufschleppen, runterschleppen, schauen, dass jedem gut geht. Also das ist schon ganz, ganz wichtig.
1: Ja. Wem drückst du die Daumen? Wer soll gewinnen?
2: Also von der Show ist besonders beeindruckend die Schweden mit dieser Lasershow und muss auch sagen, die Finnen mit sehr viel Feuer, auch sehr beeindruckend, aber auch die Griechen finde ich sehr, sehr lustig.
3: Ja, schauen wir, wer es wird. Ich wünsche euch noch gutes Gelingen und leichte Kameras.
2: Danke, danke. Aber das Workout schadet mir nicht.
0: Es wird mindestens ein 4-Stunden-Workout heute am Abend beim großen Finale und wir können auch schon ab 15 Uhr ein Tanzworkout einlegen. 15 bis 21 Uhr hier bei uns der Countdown zum Eurovision Song Contest mit allen 69 bisherigen Siegertiteln. Mit David Pearson. Schönen guten Morgen.

Café mit den Kollegen, für alle, die heute fleißig sind, und dazu richtig schöne Musik. Stevie Wonder, Isn't She Lovely? Schönen guten Morgen mit Radio Niederösterreich.

0: aufhören ist einfach keine Option.
1: Dass ich mir denke, es war das Beste und es stört sie nimmer mehr die Frau.
0: Sagt Wolfgang Ambros. Er möchte auf der Bühne stehen, bis wirklich nimmer geht. Wir hören uns jetzt gleich an, warum ich mich so blog.
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3: 9:30, Radio Niederösterreich, da mit dem schnellsten Verkehrsservice. Und es geht ganz geschwind, alles ruhig auf den Straßen. Weiter geht's zu Birgit Zeisbrammer und Radio Niederösterreich kompakt.
4: In Österreich ist jetzt die zweite von drei Hantavirus-Kontaktpersonen ausfindig gemacht worden. Sie weist zwar keine Symptome auf, soll aber Großveranstaltungen meiden. Das Risiko, mit dem Hantavirus angesteckt zu werden, ist aber gering. Bis jetzt gibt's in Österreich keinen bestätigten Fall. In der Golfregion ist wegen des Iran-Konfliktes nicht nur das Ölgeschäft eingebrochen, sondern auch der Tourismus. Besonders betroffen sind die Vereinigten Arabischen Emirate. Dort bleiben viele Strände und Hotels leer, weil die Urlauber verunsichert sind und ausbleiben. Und am Abend steigt in Wien das Finale des Eurovision Song Contest. Und wer heute mit dem Auto durch die Bundeshauptstadt will, der sollte die Stadthalle und den

0: Rathausplatz großräumig umfahren. Am besten parkt man außerhalb in einer Park-and-Ride-Anlage und steigt dann auf die Öffis um.
1: Das Wetter ist heute ein bisschen durchwachsen. Dichte Wolken, immer wieder kann es regnen. Vor allem im Mostviertel schüttet es stellenweise auch wirklich. Dazu ist es auch noch windig und relativ frisch für Mitte Mai, 7 bis 14 Grad. Mehr geht sich heute nicht aus.

0: Samstag, ja, großes Eurovision Song Contest Finale heute Abend. Und da wird gezittert, nicht nur weil es frisch draußen ist, nein, vor allem bei den italienischen Fans. Sal da Vinci hat einen Auftritt gestern abgesagt, weil er Stimmprobleme hat. Also wir hoffen, dass die Stimme heute Abend wieder voll in Kraft ist. Unser Cosmo stärkt sich jetzt mit einem ordentlichen Powerfrühstück. Was gibt's?
1: Ein Spiegelei, ein Nullkornbrot, eine Tomate und einen Speck nehme ich auch gern.
0: Ja, er braucht nämlich Kraft. Das ist nämlich ein Tanzschein und kein Stehschein.
2: Sie brauchen einen Tanzschein, da muss ich streng sein.
0: Er will sein inneres Tier heute raustanzen, sagt Cosmo mit Startnummer 25 tritt er an. Bei den Wettquoten ist er irgendwie leider Schlusslicht. Das bringt unseren Cosmo aber nicht aus der Ruhe. Er sagt, er gibt immer sein Bestes und singt für ganz Österreich. Und ich bin mir sicher, ganz Österreich drückt ihm die Daumen.

Guten Morgen am Samstag. Man kriegt irgendwie Lust auf weiße Sportsocken, schwarze Schuhe dazu, schwarzen Hut und dann im Moonwalk rein in diesen Samstag. Die größten Hits aller Zeiten hier bei uns auf Radio Niederösterreich. Michael Jackson.

0: top ausgerüstet für dieses Wetter. In Knallgelb ist sie schon reingeschneit. Tanja Kasemeier. Und Aufregen über den Regen gibt's bei dir nicht.
1: Definitiv nicht. Hallo. Jetzt geht nichts gesudert. Jetzt haben wir endlich lang mal drauf warten müssen.
0: Und die richtige Musik zum Regenwetter gibt's jetzt bei dir ab 10 in der Freizeitshow.

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2: Einen angenehmen Samstag, das Wichtigste aus Niederösterreich, Österreich und der Welt mit Birgit Zeiss-Brammer. Es ist 10 Uhr.
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0: Nachrichten.
1: In Österreich ist jetzt die zweite von drei Hunter-Virus-Kontaktpersonen ausfindig gemacht worden. Theresa Eder berichtet.
2: Die Person ist angewiesen worden, Großveranstaltungen

0: konnte bisher nicht lokalisiert werden. Noch ist unklar, ob sich die oder derjenige überhaupt in Österreich aufhält. Bis jetzt gibt es in Österreich keinen bestätigten Hunter-Virus-Fall.
1: Im Zuge der Asbestmessungen ist in Großpetersdorf im Burgenland auf einer Schotterstraße ein erhöhter Messwert festgestellt worden. Die Umweltorganisation Greenpeace hatte vor asbestbelasteten Schotterflächen im Burgenland gewarnt und das Land zu Sofortmaßnahmen aufgefordert. Während in Ungarn und Niederösterreich sofort gehandelt werde, bleibe das Burgenland untätig, so die Kritik der Umweltschützer. Die Waffenruhe im Libanon wird kurz vor dem Auslaufen um 45 Tage verlängert. Das ist am Abend von den USA angekündigt worden. Zwischen Israel und der pro-iranischen Hisbollah gibt es offiziell schon seit Mitte April einen Waffenstillstand. Trotzdem hat es zuletzt immer wieder Angriffe gegeben mit vielen Toten und Verletzten. Nach dem jüngsten China-Besuch von US-Präsident Donald Trump reist in Kürze offenbar auch der russische Machthaber Wladimir Putin nach Peking. Die Details der Reise seien bereits vereinbart, heißt es aus dem Kreml. Das genaue Datum werde man bald bekannt geben. Chinesische Medien sprechen von kommenden Mittwoch. Der Eurovision Song Contest sorgt in Wien und im Wiener Umland für zahlreiche Verkehrsbehinderungen. Wenn Sie planen, heute mit dem Auto nach Wien zu fahren, hier ein paar nützliche Tipps und Informationen von Simon Baumberger.
2: Wer vor Ort in der Halle beim Song Contest mit dabei ist und von weiter her mit dem Auto anreist, parkt am besten außerhalb in einer Park-and-Ride-Anlage oder in einem der vielen Parkhäuser und steigt dann auf die Öffis um. ÖBB und Wiener Linien sind rund um den Song Contest verstärkt unterwegs. Grundsätzlich gilt laut ORF-Verkehrsredaktion, wer in der ESC-Woche mit dem Auto durch Wien muss, sollte die Stadthalle und den Rathausplatz großräumig umfahren. Staugefahr besteht vor allem am Gürtel in beiden Richtungen, am Ring, der für die Showübertragungen außerdem jeweils ab Mittag gesperrt ist, rund um den Praterstern am Franz-Josefs-Quai und rund um den Karlsplatz. Gesperrt sind außerdem die Hütteldorfer Straße zwischen dem Gürtel und dem Vogelweidplatz sowie der Märzpark und die Zubringergassen zur Hütteldorfer Straße.
1: Und die kalte Sophie von den Eisheiligen, die geht in die Verlängerung. Tanja Kasemeier mit den aktuellen Wetteraussichten.
3: Ja, das sind 7 bis 14 Grad heute, das höchste der Gefühle. Aktuell messen wir in Stockerau, Bruck, Neudorf und Wien 10 Grad, in Horn und St. Pölten sind es 9 und in Melk 8. Dazu bleiben die Wolken heute dicht, häufig regnet es, im Mostviertel schüttet es zum Teil kräftig und der Wind legt wieder zu. Der morgige Sonntag bringt auch wieder Sonnenschein. Schon am Vormittag zeigt er sich vereinzelt im Wald und im Mostviertel, in der Osthälfte dann erst am Nachmittag. Auch morgen bleibt es windig bei maximal 13 bis 18 Grad. 3:03, eine gute Fahrt wünsche ich Ihnen mit Radio Niederösterreich und dem schnellsten Verkehrsservice im Land. Behinderungen gibt soweit keine auf den Straßen rund um den Song Contest. Die Informationen haben Sie behalten. Das heißt, bekommen und in Wien da immer wieder aufpassen. Ansonsten geht es, wie gesagt, störungsfrei voran.
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3: Wir sind drinnen im langen Wochenende. Und so trübe Regentage wie derzeit. Die nehmen ein bisschen den Alltagsstress raus. Gemütlich geht's durch diesen Samstag. Wir starten rein in die Freizeitshow. Ich bin Tanja Kasemeier. Freue mich, dass Sie dabei sind.

0: Die Schuhe sind geputzt, rein ins Dirndl und die Lederhosen.
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0: Viele Volkstanz- und Schuhplattlergruppen stellen sich morgen am Sonntag einer Jury beim Wettbewerb Auftanzt und Aufgespürt auf der Burgarena Rheinsberg im Bezirk Scheibs, Astrid Nentwich.
2: Die Landjugend Niederösterreich veranstaltet in Zusammenarbeit mit der Volkskultur Niederösterreich den Jugendvolkstanzwettbewerb sowie den landesweiten Schuhplattlerwettbewerb Auftanzt und Aufgespült in der Burgarena Rheinsberg. Los geht's am Sonntag um 10.30 Uhr. 40 Jahre Urltaler Sängerrunde. Das wird am Sonntag ab 8.30 Uhr in Ertl im Bezirk Amstetten gefeiert. 30 Chöre und Gesangsensembles werden erwartet. Es gibt am Dorfplatz ein Kranzelsingen und um 16 Uhr einen Festakt. Im Museumsdorf Krumbach wird morgen ab 14 Uhr der neue Natur im Garten Schaugarten im Zuge des Museumsfrühlings feierlich eröffnet. Die Musik- und Kunstschule Buckelige Welt sorgt für gute Stimmung und auch fürs leibliche Wohl ist gesorgt. Auch für Sportliche gibt's was am Sonntag, den Rote-Nasenlauf in Bad Fischau im Hanuschpark. Nase auf und lauf, der Bewerb findet von 10 bis 12 Uhr statt. Und am Montag werden in Langenzersdorf im Bezirk Korneuburg für Kinder im Alter von 4 bis 8 Jahren die Handpuppen zum Leben erweckt. In der Gemeindebücherei wird das Stück Der Löwe in dir aufgeführt. Eine sensible Geschichte darüber, wie man trotz Ängstlichkeit durch ein bisschen Mut eine wunderbare Freundschaft findet und zu mehr Selbstbewusstsein kommen kann. Anmeldung erwünscht. Weitere Veranstaltungshinweise finden Sie auf noe.orf.at unter den Tipps.
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0: zu Joe Esposito mische ich Ihnen gleich noch die Righteous Brothers und den Osbankurti. 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Wir sind drinnen im langen Wochenende und begleiten Sie mit dem schnellsten Verkehrsservice im Land jetzt um 10:30. Soweit, so gut. Sie kommen störungsfrei voran. Wenn Sie eine Meldung für uns haben, dann bitte Stern 300 ins Handy eintippen. Damit sind Sie kostenlos und direkt in unserer Verkehrsredaktion. Das Radio Niederösterreich Wochenendwetter. Naja, 3 Grad am Jauerling, 4 in der Gemeinde Hohe Wand, 6 Grad sind es in Lunz und 10 messen wir momentan in Mistelbach. Das ist relativ mau und allzu viel kommt da heute auch nicht mehr dazu, maximal 7 bis 14 Grad. Dazu geht's trüb und windig durch den Samstag. Morgen wird's freundlicher, die letzten Regentropfen fallen in der Früh noch in den Voralpen, dann kommt aber in der Westhälfte relativ schnell die Sonne raus. Im Osten erst am Nachmittag, aber auch da gehen sich morgen ein paar Sonnenstrahlen aus. Es bleibt windig und kühl bei 13 bis 18 Grad.
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0: Hi!

0: schön laut und falsch, aber Hauptsache mitsingen zu diesem Hit Mike and the Mechanics, Over My Shoulder. Einen angenehmen Samstag wünsche ich Ihnen mit Radio Niederösterreich. Ja, derzeit wachsen die Plätze für Paddle-Tennis wie Schwammerl aus dem Boden. Scheint der neue Trend zu sein. Schaut aus wie Tennis, gespielt wird üblicherweise zu viert und die durchsichtigen Wände rund um den Platz sind Teil des Spiels. Reinhard Beusitz, Cheftrainer bei der Paddlezone Wiener Neustadt.
1: Das darf alles mitbenutzt werden, der Ball muss vorher trotzdem im Feld aufkommen, aber danach darf er eben das Glas oder den Zaun berühren, was das Spiel dadurch ein bisschen langsamer macht. Das heißt, man erreicht den Ball zwar nicht, aber er kommt vom Glas wieder zu einem Retour.
0: Und einfach ausprobieren. Vorkenntnisse zum Beispiel vom Tennis oder Squash, die brauchen es nicht.
1: Der Anfang ist sehr, sehr leicht, weil der Schläger nicht allzu groß ist. Und am Anfang geht es einmal darum, so ein bisschen ein Gefühl für diesen Schläger zu bekommen, ein Gefühl für den Ball zu bekommen, dass man ihn halbwegs sauber trifft. Dann einmal anschauen, okay, wie fühlt sich das an, wenn einmal ein Ball von einem Glas retour springt und ich muss schlagen.
0: Okay, also für die ersten Versuche können Sie sich die Ausrüstung meist direkt am Platz besorgen. Eine Stunde kostet je nach Tageszeit so um die 40 Euro.
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0: 30 Jahre. Wow, das ist schon ein stolzes Alter für einen Hund. Lazare, eine französische bzw. ein französischer Zwergspaniel hat die 30 geschafft. Das sind die kleinen Süßen mit den Knopfaugen und den Hängeohren. 30? Ja, stolz, aber jetzt ist er zufrieden in den Armen seiner Besitzerin über die Regenbogenbrücke drüber gegangen. Er war vermutlich der älteste Hund der Welt und wir feiern heute alle Vierbeiner, denen es gut geht, die heute vielleicht ein extra Leckerli bekommen, wenn es die Gassi-Runde ein bisschen abkürzen bei dem Wetter, die Geschäfte einfach ein bisschen schneller erledigen. Ja, wir wünschen auf alle Fälle ein schönes Wochenende und sind dabei mit den Bee Gees.
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5: 25 Länder treten heute beim Finale des Eurovision Song Contest in Wien an. Clemens Stadelbauer als Topfavorit auf den Sieg gilt Finnland.
6: Wenn es nach den Wettbüros geht, sollte Finnland heute Abend als großer Sieger aus der Show hervorgehen. Seit Wochen liegen sie auf Platz 1, was Linda Lampenius und Pete Parkkonen zwar freut, aber nicht abheben lässt.
7: We just enjoy. We love it, what we do.
8: We're happy and humble and thankful for it that we are actually number one.
6: Neue schärfste Herausforderin der Finnen ist jetzt die Australierin Delta Goodrem, die sich nach einem spektakulären Auftritt im zweiten Semifinale nun auch Chancen auf einen Sieg ausrechnen darf. Für den Popstar von Down Under wäre das die Erfüllung eines Lebenstraums.

0: I would be so excited. Of course, I'm going to give it my heart and soul and my full force.
1: Aber auch Griechenland, Israel, Rumänien und Dänemark mischen noch ganz vorne mit und könnten für eine Überraschung gut sein. Cosmo, der für Österreich als letzter im Bewerb antritt, hat nichts mit der Entscheidung zu tun, wird aber garantiert für

0: die EU-Kommission ein Vertragsverletzungsverfahren gegen Österreich einleiten. Spontan Einkäufe im Supermarkt oder ein schneller Restaurantbesuch für Menschen mit Zöliakie ist das unmöglich. Denn bei dieser Erkrankung können schon kleinste Mengen Getreide gesundheitsschädlich sein. Der heutige Welt-Zöliakie-Tag soll auf diese Autoimmunerkrankung und die damit verbundenen Herausforderungen im Alltag aufmerksam machen. Denn viele wissen gar nicht, dass sie an Zöliakie leiden, berichtet Marlene Nowotny.
1: Brot, Pizza, Fertiggerichte oder auch Bier. Gluten ist Bestandteil vieler Getreidesorten und damit vieler Lebensmittel. Bei an Zöliakie Erkrankten reagiert der Körper schon bei kleinsten Mengen Gluten mit starken Entzündungen im Darm. Die unmittelbaren Folgen reichen von Bauchschmerzen und Übelkeit bis zu depressiver Verstimmung. Vielfältige Symptome, die eine Diagnose erschweren, sagt Lili Kasemi-Shirazi, Leiterin der Spezialambulanz für Zöliakie an der MedUni Wien.
2: Zöliakie kann sowohl mit einer Vielzahl von Darmbeschwerden, aber auch Beschwerden außerhalb des Darms einhergehen und das kann auch ganz beschwerdefrei bleiben.
1: Laut Schätzungen ist etwa 1% der Bevölkerung an Zöliakie erkrankt, doch viele Betroffene sind nicht diagnostiziert. Einzige Therapie ist eine strikt glutenfreie Diät. Wird die eingehalten, heilt eine Zöliakie im Regelfall folgenlos ab.
0: Und damit kommen wir zum Radio Niederösterreich Wetter. Da liegen wir bei den Temperaturen im Schnitt heute um die 10 Grad unter dem langjährigen Mittel, Tanja Kassemeyer.
3: Kühl ist es definitiv. Wir messen momentan 12 Grad in Wiener Neustadt, 11 in Gänserndorf, 10 Grad in Wien, 9 sind es in Wieselburg und St. Pölten, 7 in Zwettl. Die Höchstwerte heute magere 7 bis 14 Grad. Dazu bleiben die Wolken dicht, häufig regnet es, im Mostviertel schüttet es zum Teil und der Wind legt wieder zu und ist kräftig. Der morgige Sonntag, der bringt auch wieder ein bisschen Sonnenschein. Schon am Vormittag zeigt er sich im Waldviertel und auch im Mostviertel. In der Osthälfte dann eher erst am Nachmittag. Und auch morgen bleibt es windig und kühl bei maximal 13 bis 18 Grad. 3 Minuten nach 11, eine gute Fahrt wünsche ich Ihnen mit Radio Niederösterreich und dem schnellsten Verkehrsservice im Land. Sie kommen soweit gut voran, allerdings ein paar Infos habe ich für Sie. Der Ring ist ab ca. 12 Uhr bis 1 Uhr früh zwischen der Operngasse und der Schottengasse gesperrt wegen des Public Viewings am Rathausplatz zum Song Contest Finale. Der Verkehr wird über die Zweierlinie umgeleitet, auch die Ringlinien D1, 2 und 71 werden dann ab Mittag kurz geführt bzw. umgeleitet, also am besten anreisen. Reisen mit der U2. Am Nachmittag sorgt ab 15 Uhr eine Großdemo für Behinderung. Die Marschroute führt vom Christian-Broder-Platz über die äußere Maria-Hilfer-Straße und die Grenzgasse zur Schmelzbrücke und dann weiter über die Schwegler-Straße und die Herbststraße zur Stadthalle. Entlang der Strecke wird der Verkehr immer wieder angehalten. Und wer Tickets für heute am Abend hat, am besten schon 1,5 Stunden vor Beginn zur Stadthalle kommen, denn wegen der Großdemo kann es im Nahbereich zu Verzögerungen kommen. Ihr ESC-Ticket gilt als Fahrschein für die Wiener Linien ab 3 Stunden vor Showbeginn und bis zu 5 Stunden danach. Am besten ist die Anreise mit der U6 bis zur Station Stadiongasse, Burggasse, Stadthalle.
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3: An kühlen Maitagen darf es in der Küche auch wieder herzhaft zugehen. Und da ist es ganz egal, ob wir Huhn oder Händel sagen. Heute gibt es eine italienische Version, also quasi der Pollo kommt bei uns ins Rohr. Wir kochen mit Andrea Carra in dieser Stunde und dazu gibt es die größten Hits aller Zeiten. Die neue von der Jazz-GT, Wann's Zeit wird für mich, gleich nach Billy Ray Cyrus, Achy Breaky Heart.

0: mit viel Fantasie duftet es vielleicht schon aus der Küche. Wieder was Feines kochen wir jetzt am Wochenende. Willkommen, Andrea Karrer, schön, dass du bei uns bist.
1: Einen wunderschönen Samstag wünsche ich heute, auch wenn das Wetter nicht so sommerlich, frühsommerlich ist. Mhm.
0: Huhn oder Händel, wie wir da jetzt sagen, ist heute unser Tipp. Kann man sagen, dass es zur kulinarischen Kulturgeschichte bei uns gehört? Schon jetzt, oder?
1: Ich glaube, das Huhn hat nicht nur Küchengeschichte geschrieben, es hat selbst Geschichte gemacht. Denn Geflügel, muss man sich vorstellen, war ja über Jahrtausende immer etwas ganz Besonderes. Es war wirklich eine höfische Delikatesse. Bei uns, also wie ich klein war, gab es das Händel als Brathändel oder Backhändel immer nur am Sonntag.
0: Mhm, war früher ja schon auch ganz was Besonderes. Was jetzt die Größe betrifft, es gibt die zarten Kleinen oder die großen Poularden. Welche sind da deine Liebsten? Was empfiehlst du?
1: Die Junghühner natürlich. Das Junghuhn, was sollte ein Gewicht haben zwischen 800 und 1,4 Kilo, 1,2, 1,4 Kilogramm. Das 800 Gramm ist schon schwieriger zu bekommen, aber ein Backhändel, ein Backhändel sollte man wirklich so maximal mit einem Kilo machen. Da ist wirklich das Händel das zarteste Fleisch, weil es darf ja nicht so lang da in diesem Fett schwimmen und je länger, desto trockener wird es. Also ich empfehle da wirklich 800 bis 1 Kilogramm. Und das Suppenhuhn, das ist leider schwer zu kriegen, schon in Vergessenheit, aber man denkt, meine Oma hat ein 4 Kilo Händel, das war eine Suppe, bitte, die hat wirklich einen hohen Fleischanteil dieses Händel gehabt und war wirklich entsprechend kräftig, wunderbar.
0: Oh gut, vor allem wenn es draußen so wie heute kühler ist. Du, bei unserem italienischen Händel, das wir heute braten, da muss man die Haut abziehen. Ist das manchmal ein bisschen schwieriger?
1: Ach so, ja. Dann nimmt man am besten die Haut an einer Stelle mit Küchenkrepp und fixiert es mit den Fingern, Zeigefinger und Daumen und kann es durch Hilfe des Küchenkrepps viel leichter abziehen, die Haut.
0: Okay.
1: Und die Haut, wenn sie jetzt im Gericht nicht verwendet wird, nicht wegschmeißen, klein schneiden und zu Grammeln auslassen und dann eventuell so gleich schnabulieren oder über das fertige Gericht streuen. Also das ist wirklich köstlich. Was man braucht, sind natürlich eine Geflügelschere. Wenn das fertige Huhn, tut man sich schon leichter mit einer Geflügelschere zum Tranchieren oder natürlich ein gutes Tranchiermesser. Das ist schon wichtig.
0: Das klingt auf alle Fälle gut. Zu unserem italienischen Rezept, Andrea, da kommen wir in Kürze. Vorher bist du noch erreichbar unter 0820 990 990. Das ist die Nummer, falls Sie Fragen haben, rund ums Kochen, rund ums Händel. Andrea Karrer freut sich auf Sie.

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1: Einen schönen Samstag wünsche ich Ihnen. Kommen Sie gut durchs Wochenende mit Radio Niederösterreich, jetzt um 11:30 und der schnellste Verkehrsservice im Land. Soweit, so gut. Sie kommen störungsfrei über die Straßen. Wenn Sie eine Meldung für uns haben, dann Stern 300. Das ist die kostenlose Handykurzwahl direkt zu uns in die Verkehrsredaktion. Wir kommen zum Radio Niederösterreich Wochenendwetter. Trüb und nass geht es durch diesen Samstag, vor allem auch windig und kühl, maximal 7 bis 14 Grad. Morgen wird es freundlicher, die letzten Regentropfen fallen in der Früh noch in den Voralpen. Dann kommt aber in der Westhälfte schneller mal die Sonne raus, im Osten erst am Nachmittag, aber auch da gehen sich morgen ein paar Sonnenstrahlen aus. Es bleibt windig und kühl bei 13 bis 18 Grad.
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1: Wir machen heute mit Andrea Carra ein Brathändl auf Italienisch. Gleich kommen wir da zum Rezept. Davor telefoniert unsere Radio Niederösterreich Köchin gern noch mit Ihnen. 0820 990 990, wenn Sie Fragen haben.

0: Lost in France. Bei uns geht's italienisch weiter und dazu gleich Eros Ramazzotti. Jetzt wird aber mal gekocht, nämlich mit dem Rezept vom italienischen Händel. Da holen wir uns ein bisschen südliches Lebensflair herein. Andrea Carra, du bist wieder bei mir. Wir nehmen jetzt gleich mal das ganze Huhn, oder?
1: Nein, das wird in 8 Stücke geteilt.
0: Ah, okay. Dann teilen wir jetzt einmal.
1: Genau, zuerst wird es natürlich gewaschen, dann in 8 Stücke geteilt, die Haut mit Hilfe von Küchengräber am besten abziehen und auch so Fettstücke entfernen. Dann werden Karotten, festkochende Erdäpfel und Selleriestange wird gewaschen, geschält und ungefähr alles in 2 bis 3 cm große mundgerechte Stücke geschnitten. Und das Ganze geben wir mit den Händelteilen in eine große Bratwanne oder in ein entsprechend großes Rändl. Mhm. Dann kommen noch Frühlingszwiebeln, die werden auch gewaschen und geputzt. Dann werden 8 Knoblauchzehen, das ist ganz wichtig, relativ viel Knoblauchzehen, werden geschält, aber nur grob gehackt und auch dazugegeben. Salz und Rosmarin darüber streuen und alles einmal gut mit den Händen vermengen, Olivenöl drüber träufeln und alles bei großer Hitze anbraten. Immer wieder dabei kräftig rütteln, damit sich nichts anlegt. Dann kommt ein bisschen Zitronensaft drauf, mit dem löschen wir ab. Deckel drauf, bei 180 Grad Celsius ungefähr 30 Minuten im vorgeheizten Rohr braten.
0: Okay.
1: Dann nehmen wir den Deckel weg, gießen mit Weißwein auf und lassen das Huhn weitere 30 Minuten fertig braten. Das ist erledigt.
0: Mm.
1: Wir haben die Beilagen drin, wir haben ein sehr gutes Haftel. Was man dazu essen kann, ist natürlich noch ein wunderbares, knuspriges Weißbrot.
0: Oh, und da können wir dann gleich in das Saftel reintunken. Hm? Klingt gut. Vielen Dank, Andrea Carra. Dann wünsche ich dir ein schönes Wochenende.
1: Ich danke auch. Ich hoffe, nächste Woche wird ein schöneres Wetter und wünsche allen bis dahin alles Liebe.
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0: So klingt Ihr Wochenende mit Radio Niederösterreich. Einen schönen Samstag. Jetzt stellt sich schon die Frage, wann hat ein Schauspieler wirklich bis ganz oben geschafft? Mit einem Oscar? Ja, das könnten wir normalerweise schon glauben, aber für John Travolta gibt's noch mehr. Den Schauspieler, den kennen wir aus Pulp Fiction oder aus Grease. John Travolta hat jetzt aber eine Ehrenpalme in Cannes bekommen, war für ihn eine Überraschung und bedeutet ihm sogar mehr als die zwei Goldstatuen, die schon daheim stehen. Ja, und er wird einfach nicht müde. Aktueller Film, Nachtflug nach L.A.
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0: Der Markt Gresten liegt im oberen Teil der kleinen Erlauf im niederösterreichischen Alpenvorland. Die Pfarrkirche bildet mit Pfarrhof und Karner ein Ensemble und zählt zu den bemerkenswertesten Landkirchen Österreichs. Der heutige Bau stammt aus dem 15. Jahrhundert, als der Ort durch die Eisenindustrie seine Blütezeit erlebte. 1966 wurde der Chorraum neu gestaltet und ein Altartisch aus Adneter Marmor angebracht. Über ihm hängt ein Kruzifix, das Jesus als König zeigt. Die ebenfalls moderne Tabernakelsäule zeigt die Symbole Alpha und Omega. Auf dem rechten Seitenaltar der Pfarrkirche Gresten hängt ein Ölgemälde des berühmten niederösterreichischen Barockmalers Martin Johann Schmidt, besser bekannt als Kremser Schmidt.
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2: Die Wirtschaftskammer bremst bei der Umsetzung der Lohntransparenzrichtlinie. Brand aus nach einem Großeinsatz der Feuerwehr auf einem Bauernhof in Wilhelmsburg. Das Wetter ist für Mitte Mai zu kalt. Im Journalstudio ist

Bernhard Eisinger. In Österreich hakt es bei der Umsetzung der Lohntransparenzrichtlinie der EU. Formal zuständig für die Gesetzesvorlage

0: Beschäftigten ist, die gleichwertige Arbeit verrichten. Die Wirtschaftskammer sieht darin eine Bürokratie- und Kostenlawine für Unternehmen und teilt daher mit, es sei gut möglich, dass es zu Verzögerungen bei der Umsetzung der Richtlinie komme. Der ÖGB strebt dagegen weiterhin eine zeitnahe Umsetzung an. So lautet auch die Auskunft aus dem Arbeitsministerium. Viel Zeit bleibt aber nicht mehr. Kommende Woche findet die letzte Nationalratssitzung vor der Umsetzungsfrist am 7. Juni statt. Bleibt Österreich säumig, dann droht ein EU-Vertragsverletzungsverfahren.
1: Annähernd 58 Milliarden Euro haben 2024 die vor allem staatlichen Gesundheitsausgaben betragen. Das entspricht 12% der gesamten Wirtschaftsleistung. Michael Heinisch, Chef der Vincent-Gruppe, eines der größten Gesundheitsunternehmen in Österreich, plädiert bei der anstehenden Gesundheitsreform über ein Mehr an Miteinander und für mehr Prävention.
2: 96% der Mittel investieren wir in die Reparatur von Krankheiten. Und das ist natürlich auch teuer. Billiger wäre es, wenn wir wesentlich mehr in Prävention investieren würden.
3: Wo werden aber jetzt Bund, Länder, Gemeinden, Sozialversicherungsträger, andere Trägervereine ansetzen müssen, um diese Wende zu schaffen?
2: Diese Systemlogik, so wie wir sie haben, der Bauplan des Gesundheitswesens, ja, der besteht eben aus unterschiedlichen Sektoren. Und jeder hat einen politischen Verantwortlichen. Für den einen Sektor, für die Krankenhäuser, die Länder, für den anderen Sektor, die Sozialversicherung. Und jeder versucht natürlich nach bestem Wissen und Gewissen seinen Sektor zu steuern, politisch zu steuern, ökonomisch zu steuern.
3: Zu schützen?
2: Zu bewahren, ja, dass der einfach wirklich funktioniert, dass das läuft. Aber damit vergisst man das große Ganze. Weil der Mensch, wenn er krank ist oder auch wenn er gesund ist, der denkt eben nicht in Sektoren, sondern der denkt, ich will integriert behandelt werden. Ich habe ein Leben, das unteilbar ist und ich will mich nicht in Sektoren darum kümmern, dass ich jeweils weitergereicht werde.
1: Sagt Michael Heinisch im Gespräch mit Volker Obermeier. In Wilhelmsburg im Bezirk St. Pölten ist heute in den frühen Morgenstunden ein Großbrand auf einem Bauernhof ausgebrochen. Mittlerweile ist das Feuer gelöscht. Die Ursache ist aber noch unklar. Tobias Hollerer berichtet.
4: Der Schaden ist beträchtlich. Eine landwirtschaftliche Maschinenhalle wird heute früh durch das Feuer zerstört. Sie steht gegen 4.30 Uhr schon in Vollbrand, als die Feuerwehren in Wilhelmsburg eintreffen. Sie können den Brand eindämmen und verhindern, dass die Flammen auf das angrenzende Wohnhaus übergreifen. Weil der Bauernhof auf einer Anhöhe liegt, gestaltet sich die Wasserversorgung allerdings schwierig. Die Bewohnerinnen und Bewohner des Bauernhofes bleiben unverletzt. Auch Rinder und Hühner können in Sicherheit gebracht werden. Warum das Feuer ausgebrochen ist, ist nicht bekannt. Die Polizei ermittelt jetzt.
1: Wenn heute Abend das große Finale des Eurovision Song Contests in der Wiener Stadthalle über die Bühne geht, dann kommt auf das Bühnenteam eine besondere Herausforderung zu. Es hat zwischen den Songs meist nur 45 Sekunden Zeit, um alle Bühnenelemente auszutauschen. Die TV-Zuseher sollten davon tunlichst nichts mitbekommen, wie Peter Teubenbacher berichtet.
5: Sobald ein Song zu Ende ist, beginnt die Zeit zu laufen und das 30-köpfige Bühnenteam gleich mit ihr. Am Boden werden gelbe Markierungen eingespielt, die anzeigen, wo die neuen Bühnenelemente hinkommen, wenn die alten weg sind. Alle Teammitglieder müssen ihre Handgriffe vorab wie eine eigene Choreografie einlernen. Wir sind alle genau instruiert und über Headsets verbunden. Jeder weiß sein Stichwort, sagt Bühnenmanager John Lamb. Das Wichtigste ist dabei die Sicherheit. Es bewegt sich alles sehr schnell, auch die Technik, und die Leute müssen rasch von A nach B und dann von C nach D. Bulgarien und Malta sind heuer die aufwendigsten Acts fürs Bühnenteam. Und wenn es sich trotz aller Mühen einmal nicht ausgeht, dann spielt die Regie so lange zusätzliche Bilder vom Publikum in der Sendung ein.
1: Ein Italien-Tief sorgt auch heute für Regenschau in Niederösterreich. Zum Wetter jetzt mit Tanja Kassemeier.
6: Die Wolken bleiben heute dicht. Häufig regnet es. Im Mostviertel schüttet es zwischendurch zum Teil kräftig und der Wind legt zu. Höchstwerte 6 bis 14 Grad. Der morgige Sonntag bringt auch wieder Sonnenschein. Schon am Vormittag zeigt sie sich vereinzelt im Wald und im Mostviertel. In der Osthälfte erst am Nachmittag. Auch morgen bleibt es windig bei maximal 13 bis 18 Grad. Momentan ist es stark bewölkt in Wiener Neustadt bei 13. Leichte Regenschauer in Poisdorf bei 11 und in St. Pölten bei 10 Grad. Nebelig ist es in Amstetten bei 9 und in Zwettl bei 7 Grad. Schauen wir noch in die weiteren Landeshauptstädte. Es ist bedeckt in Graz bei 14, Linz 9 und Innsbruck 8 Grad. Stark bewölkt in Eisenstadt bei 12 und Klagenfurt bei 10 Grad. Leichte Regenschauer in Wien bei 10 Grad und auch in Salzburg bei 9 und wolkig in Bregenz bei 10 Grad. 7 Minuten nach 12, Radio Niederösterreich hier mit dem schnellsten Verkehrs.

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Niederösterreich A21 Wiener Außenring Autobahn Richtung Wien Süd zwischen Gieshübel und Brunn. Da hat ein LKW eine Panne und blockiert die rechte Fahrspur. Stau gibt es, aber keinen. Wir schauen nach Wien. Der Ring ist ab sofort zwischen der Operngasse und der Schottengasse gesperrt wegen des Public Viewings am Rathausplatz. Der Verkehr wird über die Zweierlinie umgeleitet. Die Ringlinien werden kurz geführt bzw. umgeleitet. Am besten also auf die U-Bahn umsteigen. Die Ringsperre dauert voraussichtlich bis 1 Uhr früh. Die Musik meines Lebens. Mit Stefanie Werger, The Rembrandts und Mo, hier bei mir. Radio Niederösterreich. Wir sind drinnen im langen Wochenende. Einen schönen Samstag wünsche ich Ihnen.

0: Das Bier ist eingekühlt, vielleicht auch der Prosecco. Wir sind bei Ihnen, Radio Niederösterreich, am Wochenende. Wer wird heute am Abend überzeugen und den ESC rocken? Was ist da Ihr Tipp?
1: Tja, ich bin nach wie vor für Finnland for the win. Ich bin einfach sehr begeistert von der ganzen Violinen, Geigen, generell alles, was musikalisch instrumentell ist. Und da war Finnland, wo ich das gehört habe, mich sofort verliebt in das Lied, weil es mich einfach auch ein bisschen an David Garrett auch erinnert. Und deswegen ist es ein absoluter Favorit.
2: Also ich finde, natürlich halte ich der deutschen Teilnehmerin die Daumen, weil ich von da komme. Aber ich muss schon ehrlich sagen, jedes Mal, wenn dieser Schnelldurchlauf kam, dann habe ich bei mir gemerkt, dass mir wirklich die Beine zucken, wann immer Israel kam. Und das ist ein richtig tolles Lied.
3: Hoffen tue ich, dass unser Cosmo natürlich gewinnt, aber weiß ich nicht, die Buchmacher sagen ja alle die Finnen. Und das kommt natürlich gut mit Geige. Keine Frage.
4: Schauen wir, was rauskommt.
0: So ist es. Wie die Wettquoten stehen, darüber reden wir noch um kurz nach halb hier auf Radio Niederösterreich.

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2: Einen angenehmen Samstag. Es ist 12.30 Uhr. Ganz pünktlich bringen wir Sie auf den neuesten Stand. Wir schauen auf die Straßen und da kommen Sie in Niederösterreich gut voran. Eine Meldung für Wien, und zwar der Ring ist zwischen der Operngasse und der Schottengasse gesperrt. Wegen der Song Contest Party am Rathausplatz. Der Verkehr wird über die Zweierlinie umgeleitet. Die Ringlinien werden kurz geführt bzw. umgeleitet. Am besten also auf die U-Bahn umsteigen. Die Ringsperre dauert voraussichtlich bis 1 Uhr früh. Hui, da pfeift der Wind. Wir sind beim Radio Niederösterreich Wochenendwetter. Aktuell Böen von an die 55 km/h in Wiener Neustadt. Trüb und nass geht's durch diesen Samstag und auch recht kühl. Höchstwerte 6 bis 14 Grad. Morgen wird es eine Spur freundlicher. Die letzten Regentropfen fallen in der Früh noch in den Voralpen. Dann kommt aber in der Westhälfte relativ schnell einmal die Sonne raus. Im Osten erst am Nachmittag. Aber auch da gehen sich morgen ein paar Sonnenstrahlen aus. Es bleibt windig und kühl bei 13 bis 18 Grad.
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2: Angenehmen Samstag.

0: Wer wird das heute sagen können?
1: Lidl, wir haben den Schatz gewonnen. Ich bring's home! Woo!
0: Ja, wem wird heute Abend die Song Contest Krone aufgesetzt und wer wird gewinnen beim Heimcontest in Wien in der Stadthalle? Der Tanzschein aus Österreich wird es zumindest einmal laut den Wettquoten nicht werden. Die Buchmacherinnen sehen da andere ganz vorn. Marin Belakovic.
2: Ganz vorne und das schon Wochen bzw. Monate lang Finnland. Der große Favorit mit Star-Violinistin Linda Lampenius und Sänger Pete Parkkonen wäre ein zweiter finnischer Sieg und der erste gesungen auf Finnisch. Gewinnchance rund 40%, gefolgt von Australien. Glitzernde Powerballade vom australischen Superstar wäre ein erster Sieg für Down Under, hat sich im Wettranking nach dem Semifinalauftritt auf Platz 2 raufkatapultiert und damit Griechenland auf den dritten Platz verwiesen. Real Estate, Ferto, Sashimi, Tuna, Ferto. Spaßbeitrag mit Katzenohren von Sänger Akilas. Auch ein paar Siegeschancen hat Israel. Michel, je te laisse partir, adieu ma belle. Mit einem mehrsprachigen Popsong, da liegen wir aber schon im einstelligen Prozentbereich zum Sieg, ebenso wie beim rockigen Beitrag aus Rumänien. Oder wird's dann doch vielleicht mystische Club-Atmosphäre aus Dänemark? Wer weiß, der Song Contest ist ja immer wieder für Überraschungen gut.
0: 69 Siegertitel gibt's ja bereits und die sind heute noch alle auf Radio Niederösterreich hier bei uns zu hören. Von 15 bis 21 Uhr mit David Pearson, der Countdown zum Eurovision Song Contest.

Ja, genau so. We can leave the walls behind. Aber davor wird heute noch einmal Ja gesagt. Mai, Samstag, Hochzeiten. Nur das Wetter spielt halt nicht ganz mit. Aber egal, solange es nicht stürmt, schneit oder gewittert, dann wollen die Bräute draußen heiraten. Nur Plan B drinnen wäre dann hoffentlich genauso schön, vielleicht ein bisschen wärmer. Und wenn's heute schon regnet, dann können die Eherjahre ja dann doch nur Sonnenschein bringen. Einen schönen Samstag, ein schönes Wochenende, 16. Mai 2026.

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5: US-Präsident Trump lässt offen, ob und wann er geplante Waffenlieferungen für Taiwan freigibt. China betrachtet Taiwan ja als Gebiet, das zu China gehört und sanktioniert jede Art offizieller Unterstützung für den Inselstaat. Taiwan drängt indessen auf die vertraglich vereinbarte Lieferung der US-Waffen, Hartmut Fiedler berichtet.
6: Taiwan hat das Geld für die Waffenverkäufe in den USA budgetiert. Der US-Kongress hat sie genehmigt, aber das Weiße Haus zögert. Und Donald Trump will, dass die Sache in der Schwebe bleibt.
7: Well, I haven't approved it yet.
6: Er habe noch keine Entscheidung getroffen, sagte Trump gegenüber Fox News. Dass China dagegen ist und Taiwan das wichtigste politische Thema bei seinem Besuch war, sagt Trump auch.
7: It's always been the biggest thing for him, Taiwan.
6: Er sieht die Waffenlieferungen allem Anschein nach als Faustpfand und mögliches Gegengeschäft für chinesische Hilfe im Konflikt mit dem Iran. Diese Verhandlungen stecken fest und die Straße von Hormuz im Persischen Golf ist nach wie vor blockiert.
5: Die radikal-islamistische palästinensische Terrororganisation Hamas im Gazastreifen bestätigt den Tod des Kommandanten Isaldin al-Haddad. Die israelische Regierung hatte Haddad als einen der Drahtzieher des Angriffs der Hamas auf Israel am 7. Oktober 2023 bezeichnet. Haddad war zum Militärchef der Hamas im Gazastreifen aufgestiegen, nachdem Mohammad Sinwar im Mai 2025 von Israel getötet worden war. Das Wiener Marktamt hat bei einer Lkw-Kontrolle mehr als 75.000 Eier aus dem Verkehr gezogen. Es handelt sich dabei um Eier aus der Ukraine, wie auch die Kronenzeitung berichtet. Sie sind ohne Stempel, ohne Herkunftsnachweis und ohne Rückverfolgbarkeit. Daher dürfen sie nicht in den Verkauf, wie Florian Katzinger berichtet.
8: Bei einer Routinekontrolle in der Nacht wird der LKW aus der Ukraine entdeckt, sagt Alexander Hengel vom Wiener Marktamt.
9: Wir halten da in einer Nacht so zwischen 100 und 150 LKWs auf und kontrollieren die Ware. Und dabei sind diese großen Mengen an Eier eben uns ebenfalls aufgefallen.
8: 75.000 Stück rohe Eier werden auf dem LKW aus der Ukraine gefunden, ohne Papiere, ohne Herkunftsnachweis.
9: Es ist nicht belegt, sind es Bio-Eier oder Käfigeier oder was auch immer dazwischen. Und sowas brauchen wir in Wien einfach nicht.
8: Die Ware darf daher nicht am

0: Österreichs Eishockey-Nationalteam derzeit in die Weltmeisterschaft in der Schweiz. Nach einem turbulenten ersten Drittel führen die Österreicher in Zürich 3:2. ORF 1 überträgt die Partie derzeit live. Zum Wetter, der kühlste Ort im Land ist aktuell Jauerling im Waldviertel mit 4 Grad, Tanja Kassemeier.
1: Generell zu kühl ist es für die Jahreszeit. Heute nur Höchstwerte zwischen 6 und 14 Grad. Momentan messen wir 11 in Gumpoldskirchen, Krems, Landerteier und Wien. 10 Grad sind es in St. Pölten und 8 in Weidhofen an der Ips. Dazu bleiben die Wolken heute dicht. Häufig regnet es. Im Mostviertel schüttet es zum Teil kräftig und Windböen von an die 80 km/h sind dabei. Der morgige Sonntag bringt auch wieder Sonnenschein. Am Vormittag zeigt er sich schon im Wald und im Mostviertel. In der Osthälfte lässt er sich bis zum Nachmittag Zeit, aber auch da kommt sie morgen raus. Es bleibt generell windig bei maximal 13 bis 18 Grad. Eine gute Fahrt um 1:03, Radio Niederösterreich hier mit dem schnellsten Verkehrsservice im Land. Wien, der Ring ist zwischen der Operngasse und der Schottengasse gesperrt wegen der Song Contest Party am Rathausplatz. Der Verkehr wird über die Zweierlinie umgeleitet. Die Ringlinien werden kurz geführt bzw. umgeleitet, am besten also auf die U-Bahn umsteigen. Die Ringsperre dauert voraussichtlich bis 1 Uhr früh.
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1: Drinnen sind wir im langen Wochenende von Christi Himmelfahrt. Da stehen die Erstkommunion-Festlichkeiten an. Nur was genau wird denn da jetzt eigentlich gefeiert und zelebriert? Hat es den Kindern gefallen? Das werden wir abchecken. Gleich nach den größten Hits aller Zeiten. Barry Manilow, Cher, die Seher und los geht's mit Mr. Phil Collins.
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1: Ein angenehmes Wochenende wünsche ich Ihnen. Fein, dass Sie dabei sind.

0: Mit guter Laune geht's durchs Wochenende. Einen schönen Samstag wünsche ich Ihnen mit Radio Niederösterreich. Hier die Kinder, die vertragen zumindest ein Westerl und die Eltern, naja, so ein warmer Mantel ist durchaus legitim. Ich wünsche Ihnen einen schönen Samstag. Drinnen sind wir im Wochenende, wo ganz, ganz viele Erstkommunionfeiern stattfinden. Also die Kinder empfangen da zum ersten Mal die heilige Eucharistie und damit die bewusste Aufnahme in die Gemeinschaft der katholischen Kirche. Wie war's jetzt?
1: Cool.
2: Schön.
3: Sehr schön.
4: Da sind wir reingegangen, dann haben wir sich hingestellt, ganz vorne, sind wir in Einzug in zwei rein, dann haben wir halt ein Lied gesungen.
5: Die Mädchen waren ein bisschen laut, aus mir war es egal.
6: Der Pfarrer, der hat ein schönes Messgewand gehabt.
7: Dann haben wir die Kommunion gekriegt.
8: Ich habe es mir schon anders vorgestellt, aber nachher, das war trotzdem urtoll.
9: Jetzt machen wir ein Foto.
0: Ach schön, die Tischmütter sind stolz und die Eltern froh, dass es wieder vorbei ist. Na eh, war eh schön.

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3: Liebe Grüße ins Auto. Um kurz nach 13:30 Radio Niederösterreich hier mit dem schnellsten Verkehrsservice im Land. Eine Meldung bzw. Information für Wien. Der Ring ist zwischen der Operngasse und der Schottengasse gesperrt wegen der Song Contest Party am Rathausplatz. Der Verkehr wird über die Zweierlinie umgeleitet. Die Ringlinien werden kurz geführt bzw. umgeleitet, am besten also auf die U-Bahn umsteigen. Die Ringsperre dauert voraussichtlich bis 1 Uhr in der Früh. Das ist das Radio Niederösterreich Wochenendwetter. Es regnet in Lilienfeld bei 2 Grad, bei der Buchbergwarte 8 und in Waldviertel im Freiwald bei 5 Grad. Trüb und nass geht's durch den Samstag, vor allem auch windig und doch eine Spur zu kühl. Höchstwerte heute 6 bis 14 Grad. Morgen wird's eine Spur freundlicher. Die letzten Regentropfen fallen in der Früh noch in den Voralpen. Dann kommt aber in der Westhälfte schneller mal die Sonne raus. Im Osten erst am Nachmittag, aber auch da gehen sich morgen ein paar Sonnenstrahlen aus. Es bleibt auf alle Fälle sehr windig und kühl bei maximal 13 bis 18 Grad.
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0: Ein Leuchtturm an der Nordsee. Sicher auch eine schöne Urlaubsdestination. Wir denken ans Fortfliegen. Allerdings Griechenland, Zypern, Spanien liegen heuer ganz weit vorn bei den Urlaubsbuchungen der Niederösterreicherinnen und Niederösterreicher. Mit Frühbucherbonus haben viele schon längst gebucht. Jetzt wird in der Branche über Kerosinmangel und Flüge, die ausfallen könnten, spekuliert. Barbara Türschmidt hat Johanna Pichler vom Verein für Konsumenteninformation gefragt, wie wir mit den drohenden Flugstreichungen umgehen sollten.
1: Also insbesondere muss mir die Fluglinie einen vergleichbaren Ersatzflug zum frühestmöglichen Zeitpunkt anbieten. Damit ist auch eine Umbuchung auf eine andere Fluglinie gemeint. Tut sie das nicht, kann ich den Ersatzflug auch selber buchen und diese Kosten, die mir dadurch entstehen, bei der ursprünglichen Fluglinie einreichen.
2: Aufgrund der aktuellen Ungewissheit empfiehlt Johanna Pichler, genau darauf zu achten, welche zusätzlichen Verträge man neben der Flugbuchung eingegangen ist.
1: Von diesen kann ich nämlich nicht automatisch zurücktreten, wenn es jetzt Probleme mit dem Flug gibt. Auch eine Reiseversicherung greift im Normalfall nicht, da diese persönliche Risiken abdeckt, wie den Krankheitsfall.
2: Anders ist das bei der Pauschalreise.
1: Hier habe ich eine einzelne Vertragspartnerin und einen Gesamtvertrag und kommt es dort zu Problemen mit dem Flug, betrifft das dann automatisch den gesamten Vertrag.
2: Allgemein gilt, vor der Buchung immer einen Blick in die allgemeinen Geschäftsbedingungen zu werfen und zu schauen, ob es dort eine Preisanpassungsklausel gibt.
1: Weil nachträglich kann ein Preis nur dann erhöht werden, wenn es dazu eine Bestimmung im Vertrag gibt. Achtung, diese Klausel muss auch zweiseitig sein. Das bedeutet, sollte der Kerosinpreis fallen, kann ich Geld zurückverlangen. Und sollte man tatsächlich zu einer Nachzahlung aufgefordert werden, empfehlen wir, unter Vorbehalt zu zahlen und diese Anpassung durch eine zum Beispiel Verbraucherschutzeinrichtung prüfen zu lassen.
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11: Heute ist Weltzöliakietag. Schnell mal im Gasthaus oder am Imbissstand essen gehen. Für Menschen mit dieser Erkrankung ist das eine Herausforderung. Denn schon kleinste Mengen Getreide können gesundheitsschädlich sein. Der Weltzöliakietag soll auf diese Autoimmunerkrankung und die damit verbundenen Schwierigkeiten im Alltag aufmerksam machen. Und auch auf die hohe Dunkelziffer. Denn viele an Zöliakie Erkrankte sind nicht diagnostiziert. Mehr von Marlene Nowotny.
12: Brot, Pizza, Fertiggerichte oder auch Bier. Gluten ist Bestandteil vieler Getreidesorten und damit vieler Lebensmittel. Bei an Zöliakie Erkrankten reagiert der Körper schon bei kleinsten Mengen Gluten mit starken Entzündungen im Darm. Die unmittelbaren Folgen reichen von Bauchschmerzen und Übelkeit bis zu depressiver Verstimmung. Vielfältige Symptome, die eine Diagnose erschweren, sagt Lili Kasemi-Shirazi, Leiterin der Spezialambulanz für Zöliakie an der MedUni Wien.
13: Zöliakie kann sowohl mit einer Vielzahl von Darmbeschwerden, aber auch Beschwerden außerhalb des Darms einhergehen und das kann auch ganz beschwerdefrei bleiben.
12: Laut Schätzungen ist etwa 1% der Bevölkerung an Zöliakie erkrankt, doch viele Betroffene sind nicht diagnostiziert. Einzige Therapie ist eine strikt glutenfreie Diät. Wird die eingehalten, heilt eine Zöliakie im Regelfall folgenlos ab.
11: In Pernersdorf im Bezirk Hollerbrunn ist ein 61-Jähriger mit einem nicht zum Verkehr zugelassenen Quad verunglückt. Der Mann war ohne Helm unterwegs, von einem asphaltierten Güterweg abgekommen und in einen Graben gestürzt. Der schwer verletzte Lenker musste mit dem Notarzthubschrauber in das Uniklinikum St. Pölten geflogen werden. Abstiegskrimi heute in der Fußball-Bundesliga. In der letzten Runde der Quali-Gruppe fällt die Entscheidung zwischen Blau-Weiß Linz und dem GAK, welches Team erstklassig bleibt und welches den Weg in die zweite Liga antreten muss. Christoph Ott.
14: Blau-Weiß Linz liegt in der Tabelle 3 Punkte hinter dem GAK und braucht unbedingt einen Sieg, um den Abstieg noch abzuwenden. Trainer Michael Kölner und Spieler Simon Seidel zeigen sich aber vor dem Abstiegsfinale optimistisch.
15: Wenn Winter einer gesagt hat, im letzten Match können wir mit einem Heimsieg zu Hause die Liga halten, ich glaube, das hat jeder unterschrieben.
16: Ja, das ist Abstiegskampf pur und wir werden draufbleiben, werden die Woche Gas geben und winger.
14: Der GAK hat den vorzeitigen Klassenerhalt letzte Woche verpasst. Nun braucht das Team rund um Murat Schatin in Linz ein Unentschieden, um in der Liga zu bleiben.
17: Ich will positiv über Druck denken. Also Druck ist ein Privileg. Also wir sind alle privilegiert, dass wir da spielen können, dass wir diesen Druck spüren können. Und jetzt geht es darum, wer mit dem gut umgeht mit dem Druck. Und ich bin überzeugt, dass meine Mannschaft das besser schafft.
14: Anpfiff ist heute um 17 Uhr. Zeitgleich spielt Altach gegen Ried und der WRC empfängt die WSG Tirol.
11: Vor einem wichtigen Auftaktsieg im Kampf um den Klassenerhalt steht Österreichs Eishockey.

0: Mittel Windböen von 40 bis 80 km/h sind dabei. Morgen Sonntag, da wird es von Westen her wieder sonniger. Schon am Vormittag zeigt es sich im Waldviertel und auch im Mostviertel. In der Osthälfte erst am Nachmittag, aber auch da gehen sich morgen ein paar Sonnenstrahlen aus. Es bleibt windig, maximal 13 bis 18 Grad morgen. 3:03, das ist Radio Niederösterreich mit dem schnellsten Verkehrsservice im Land. Wien, der Ring ist zwischen der Operngasse und der Schottengasse gesperrt wegen der Song Contest Party am Rathausplatz. Der Verkehr wird über die Zweierlinien umgeleitet. Die Ringlinien werden kurz geführt bzw. umgeleitet, am besten also auf die U-Bahn umsteigen. Die Ringsperre dauert voraussichtlich bis 1 Uhr in der Früh. Die U-Bahn-Linie U4 ist in der Station Längenfeldgasse momentan unterbrochen. Der Grund ist ein Rettungseinsatz. Ausweichen können Sie bis 15 Uhr am besten über die Linien 6, 18, 62, 10a und 63a.
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0: Und genau das wünsche ich Ihnen mit Irene Cara.

Das wird heute ein langer Fernsehabend werden. Das große Finale beim ESC. Geht zu Hause, gemütlich auf der Couch natürlich, oder auch gemeinsam beim Public Viewing, zum Beispiel im Cinema Paradiso in Baden und St. Pölten. Im Feuerwehrhaus in Drost, da steigt die Party, oder auch im Veranstaltungszentrum Trumau. Da gibt's so richtiges ESC-Feeling, mitsingen, mitfiebern und die Show auf einer großen Leinwand erleben und vor allem gemeinsam dann die Daumen drücken. Public Viewing in Niederösterreich. Informationen dazu finden Sie auch auf noe.orf.at.

0: Das ist ein ganz entspannter Samstagnachmittag. Es ist 14:30 Uhr, schön, dass Sie dabei sind. Wir liefern Ihnen den schnellsten Verkehrsservice im Land. Mit guten Nachrichten aus Niederösterreich, da kommen Sie nämlich störungsfrei voran. Wir schauen nach Wien, der Ring ist zwischen der Operngasse und der Schottengasse gesperrt. Wegen der Song Contest Party am Rathausplatz, der Verkehr wird über die Zweierlinie umgeleitet. Die Ringlinien werden kurz geführt bzw. umgeleitet, am besten also auf die U-Bahn-Linien umsteigen. Die Ringsperre, die dauert voraussichtlich bis 1 Uhr in der Früh. Die U-Bahn-Linie U4 fährt nicht zwischen Meidling, Hauptstraße und Pilgramgasse. Grund ist ein Rettungseinsatz in der Station Längenfeldgasse. Ausweichen am besten über die Linien 6, 18, 62, 10a und 63a. Dauert jetzt voraussichtlich noch eine halbe Stunde. Willkommen zum Radio Niederösterreich Wochenendwetter. Ja, jetzt nur nicht raunzen. Jetzt haben wir den Regen und das bringt schon auch eine gewisse Ruhe mit. Momentan nasse Straßen und Gehwege in Langenlebern, den Scheibenwischer haben im Einsatz, wenn Sie in Lunz und St. Pölten unterwegs sind oder auch in weiterer Tröpfels aufs Dachfenster. Trüb geht's durch den Samstag, jetzt am Nachmittag regnet es vor allem noch in der Westhälfte, dazu ist es windig und kühl, 6 bis 14 Grad maximal. Morgen wird es freundlicher, die letzten Regentropfen fallen in der Früh noch in den Voralpen, dann kommt immer öfters die Sonne raus, vor allem in der Westhälfte. Im Osten lässt es sich ein bisschen bitten, die Sonne, aber am Nachmittag sind auch da ein paar Sonnenstrahlen dabei. Es bleibt windig und kühl bei 13 bis maximal 18 Grad. Und auch wenn das jetzt kein wirkliches Gartelwetter ist, da heute draußen, Tipps haben wir gleich für Sie, nämlich hier auf Radio Niederösterreich.
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0: Schönen Samstag wünsche ich Ihnen.

0: Wir legen einmal eine Pause ein beim Garteln mit dem Regen. Können wir getrost uns zurücklehnen. Wir denken aber trotzdem an den Garten, wie unser lieber Radio Niederösterreich Gärtner Franz Gabesam. Er hat heute in Guten Morgen Niederösterreich super Tipps verraten, wie wir gegen Schnecken und Co. vorgehen können. Er mag ja nicht die chemische Keule, der Franz geht viel lieber biologisch im Garten vor.
1: Der Schneck bewegt sich fort durch Schleimbildung, er schleimt aus und rutscht immer wieder so Stück für Stück vor. Und da kann ich ihm eigentlich diese Fortbewegung etwas behindern, indem ich zum Beispiel Elefantengras streue. Dieser Elefantengrasmulch hat den Riesenvorteil, dass er auch bei Feuchte rau bleibt, den Schneck praktisch am Bauch, ich sage einmal, ganz unter uns so kitzelt und das mag er nicht. Und da kann er nicht weiter, wenn du Eierstollen streust oder Fichtennadeln, das wird, wenn es regnet, nass, das wird so Auto. Bahn für den Schneck. Das wollen wir ja nicht. Wir wollen immer das Leben nicht so schön gestalten. Und da ist Elefantengrasmulch sehr gut geeignet.
0: Und zum Drüberstreuen gibt es dann noch den Kaffeesud.
1: Das hasst der Schneck. Er will ja nicht drüber, scheinbar kriegt er Herzklopfen auf den vielen Kaffeesud. Und das ist ja eigentlich schon ein Aspekt, wo ich eigentlich wieder was verwerten kann. Und kauft ist noch dazu ein guter Dünger im Garten. Also ich habe zwei Fliegen mit einem Schlag. Also du siehst, es geht relativ einfach.
0: Es geht auch ohne Chemie im Garten. Tipps, wie sie Blattläuse und Co. loswerden. Sie können es nachhören online auf ORF Sound.

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0: 69 Jahre Song Contests mit 69 Siegerhits. Einen schönen Nachmittag, das ist Radio Niederösterreich. Und durch all die 7 Jahrzehnte begleitet uns David Pearson. Du läutest mit uns quasi den Countdown ein.
1: Ja, also wir feiern heuer den 70. Song Contest insgesamt. Und wir starten wirklich da, wo der erste angefangen hat, in der Schweiz, in Lugano, mit dem allerersten Gewinner des Song Contests. Da geht es zurück in die 50er und wir arbeiten uns sukzessive bis heute nach vorne. Und es ist das beste Warm-up für heute Abend. Also falls Sie richtig Lust haben auf ein bisschen so Song Contest-Stimmung vor der großen Show, dann bleiben Sie mit dabei. Gibt ja auch einiges zu erzählen.

0: Bei den Schweden gestern ein bisschen Zwischenfall nach der Generalprobe. Felicia, der Sängerin, nicht ganz so gut gegangen. Was los war, das hören Sie auch bei mir in ein paar Minuten, gleich nach 15 Uhr. Und sonst machen wir einfach gute Stimmung.
1: Machen wir gute Stimmung.
2: Oh ja, der Countdown zum ESC-Finale. Nach den Nachrichten um drei geht's los.

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2: Einen wunderschönen Samstagnachmittag. 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
4: Das Gesundheitsministerium sucht weiter nach einer Hantavirus-Kontaktperson. Zwei von drei gemeldeten Kontaktpersonen in Österreich sind bereits ausfindig gemacht worden. Bei der dritten ist unklar, ob sie sich in Österreich aufhält. Theresa Eder berichtet.
5: Die Person ist angewiesen worden, Großveranstaltungen sowie medizinische Einrichtungen zu meiden. Sie weist derzeit keine Symptome auf und das Risiko, tatsächlich mit dem Hantavirus angesteckt worden zu sein, sei sehr gering, wie das Gesundheitsministerium mitteilt. Die Person war mit einer infizierten Schiffspassagierin im selben Flugzeug von Johannesburg nach Amsterdam unterwegs. Die beiden dürften aber keinen engen oder längeren Kontakt gehabt haben. Die dritte Person konnte bisher nicht lokalisiert werden. Noch ist unklar, ob sich die oder der überhaupt in Österreich aufhält. Bis jetzt gibt es in Österreich keinen bestätigten Hantavirus-Fall.
4: Das siebenjährige Mädchen, das Ende April stark untergewichtig in die Innsbrucker Klinik eingeliefert wurde, soll offenbar keine Schule besucht haben. Wie die Tiroler Tageszeitung unter Berufung auf das Land Tirol berichtet, war auch die Kinder- und Jugendhilfe mehrfach mit der Familie in Kontakt. Das Mädchen wurde Ende April von den Eltern in lebensbedrohlichem Zustand in die Klinik gebracht. Die Eltern befinden sich in Untersuchungshaft. Eine rechtzeitige Umsetzung der EU-Lohntransparenzrichtlinie mit 7. Juni wird zunehmend unwahrscheinlicher. Die Wirtschaftskammer fürchtet eine Bürokratie- und Kostenlawine. Bei einer nicht fristgerechten Umsetzung kann die EU-Kommission ein Vertragsverletzungsverfahren gegen Österreich einleiten. Ein deutscher Pkw-Lenker ist in Ossiach in Kärnten frontal gegen ein entgegenkommendes Fahrzeug geprallt. Die Lenkerin dieses Pkw aus Oberösterreich sowie ihr Beifahrer aus Niederösterreich wurden dabei schwer verletzt. Nach Angaben der Polizei war der Lenker aus Deutschland wegen überhöhter Geschwindigkeit auf die Gegenfahrbahn geraten. Einen Traumstart erwischt Österreichs Eishockey-Nationalteam bei der Weltmeisterschaft in der Schweiz. Die Österreicher gewinnen ihr Auftaktmatch gegen Großbritannien 5:2 und feiern damit einen wichtigen Erfolg im Kampf um den Klassenerhalt. Matthias Essmeister.
6: Besser hätte die Weltmeisterschaft für Österreichs Eishockey-Cracks nicht beginnen können. Vor rund 8000 Fans in Zürich gehen die Österreicher schnell mit 3:0 in Führung. Großbritannien schlägt zwar noch im ersten Drittel zurück und kommt auf 2:3 heran. Danach übernehmen aber wieder die Österreicher das Kommando. Am Ende steht ein ungefährdeter 5:2 Erfolg für das Team von Roger Bader, der erste Schritt auf dem Weg zum Klassenerhalt.
7: Ich glaube, wir haben verdient gewonnen. Es war eine sehr gute Partie von uns in jeder Beziehung. Läuferisch, kämpferisch, spielerisch waren wir die bessere Mannschaft. Das heute war ein toller Auftakt, ein Sieg. Nicht weniger, aber auch nicht mehr.
6: Für Österreich ist es der erste Auftaktsieg bei einer Weltmeisterschaft seit 11 Jahren. Weiter geht's schon morgen mit dem nächsten Schlüsselspiel gegen Ungarn.
4: Es bleibt heute überwiegend bewölkt. Den weiteren Wettertrend, den hat jetzt David Pearson.
2: Ja, vorerst kann es noch in ganz Niederösterreich regnen. Die Sonne zeigt sich nur stellenweise oder nur ganz kurz. Im Laufe des Nachmittags verlagert sich der Regenschwerpunkt dann auf das Wald- und Ostviertel und in der Osthälfte Niederösterreichs wird es langsam trocken. 6 bis 14 Grad maximal und dazu windig. Jetzt 12 Grad in Gensendorf, 11 in Ternitz, Potschach und Wien, 10 in Tulln, 9 in St. Pölten und Zwettl. Der Sonntag dann von Westen her sonniger und milder. Anfang sind in den Voralpen noch ein paar Regentropfen mit dabei. Bald kommt im Ostviertel und im Waldviertel aber die Sonne raus. Im Osten sind die Wolken zäher. Hier zeigt sich die Sonne erst ein bisschen später. Morgen wieder Wind und 13 bis 18 Grad. Das ist der Rat.

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1: Herzlich willkommen. Ich wünsche einen wunderschönen Samstag. Heute Song Contest Finale. Wir feiern das jetzt schon bis um 21 Uhr mit den größten Song Contest Hits aller Zeiten. Wir gehen es wirklich komplett durch die Jahre und starten im Jahr 1956 am 24. Mai in Lugano in der Schweiz. Da hat es den ersten Song Contest gegeben mit dem Lied, gewonnen hat Liz Assia mit dem Lied Refrain. Damit starten wir jetzt und dann gleich die Gewinner vom zweiten Song Contest. Das waren die Niederlande mit Cory Brocken, aber jetzt einmal Liz Assia. Hier ist die Schweiz.

0: Das ist Radio Niederösterreich, der Countdown mit den größten ESC-Hits bis um 21 Uhr zum Start vom Finale in der Wiener Stadthalle. Ja, und der Song Contest, puh, der geht ganz schön rein. Die schwedische Teilnehmerin Felicia, die hatte nach der Generalprobe gestern einen Kreislaufkollaps nach der Probe in der Umkleidekabine. Ich meine, wenn man sich die Terminkalender teilweise anschaut, wundert mich nicht, die zerreißt komplett in der Song Contest-Woche. Er hat geheißen, sie hat zu wenig getrunken und zu wenig gegessen. Ja. Aber jetzt sollte wieder alles passen für die Finalshow heute Abend, 21 Uhr in ORF 1. Bis dahin gibt es bei uns den Song Contest Countdown. Die größten Hits aus der Song Contest Geschichte. 1958 zum Beispiel gewonnen mit Doris Mon Amour, André Claveau für Frankreich. Und das gibt's jetzt.
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0: Wahnsinn, wie der Song Contest mal geklungen hat, oder? Das war's im Jahr 1957, Platz 10 für Österreich. Bob Martin, wohin? Kleines Pony. Sie hören Radio Niederösterreich, der große Countdown bis 21 Uhr zum ESC-Finale. Eurovision Song Contest, heute auch auf der großen Leinwand schauen, gemeinsam Daumen drücken für Cosmo.
1: Liebe Fans, ich wünsche euch ganz, ganz viel Spaß beim Zuschauen. Bitte tanzt mit, lasst mal los, lasst mal locker und genießt es. Es wird eine richtig geile Show.
0: Auf jeden Fall. Auch bei den Public Viewings in Niederösterreich, zum Beispiel im Cinema Paradiso in Baden und St. Pölten, in der Stadtgalerie Mödling, im Veranstaltungszentrum Trumau oder im VW-Haus Trost bei Krems, da kann man auch schauen. Hinkommen, mitfiebern, gemeinsam Spaß haben und in der großen Runde den Eurovision Song Contest erleben. Der Countdown bis dahin, den können Sie bei uns genießen mit den großen ESC-Hits. Gleich bei uns die Gewinner von 1961 und 60. Und bevor wir die 60er Schallmauer durchbrechen, 1959 hat Teddy Scholten für die Niederlande den Sieg geholt. Betje heißt die Nummer.

0: Song Contest Gewinner von 1961 Luxemburg, Jean-Claude Pascal auf Radio Niederösterreich. Die Song Contest Hits für unterwegs, 15.30 Uhr, das ist der Radio Niederösterreich Verkehrsservice. Alles ruhig, keine Staus, keine Unfälle dabei. Das Radio Niederösterreich Wetter leider ein bisschen ungemütlich heute. Es kann noch in ganz Niederösterreich regnen. Die Sonne zeigt sich nur stellenweise und maximal kurz. Im Laufe des Nachmittags verlagert sich dann der Regen auf das Wald- und Mostviertel und in der Osthälfte Niederösterreichs wird es dann langsam trocken. 6 bis 14 Grad heute und dazu Wind. Morgen am Sonntag von Westen her sonniger, es wird angenehmer. Am Anfang sind in den Voralpen noch ein paar Regentropfen möglich. Bald kommt im Mostviertel und im Waldviertel aber die Sonne durch. Im Osten sind die Wolken ein bisschen zäher, da zeigt sich die Sonne erst später. Morgen auch Wind und 13 bis 18 Grad.
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0: Ja, wir zählen nach oben bis zum Jahr 2025. Gibt es die ESC-Gewinner und Gewinnerinnen. Wir sind jetzt noch in den tiefen 60ern, aber keine Angst, der Sound wird dann, also jetzt sind wir sehr nostalgisch, es wird dann natürlich logischerweise immer mehr Elektro und immer moderner, je weiter rauf wir kommen, bis um 21 Uhr. Jetzt landen wir gleich bei 1963. Grete und Jörg Ingmann aus Dänemark, die haben da gewonnen und 1962 jetzt Isabelle Aubry für Frankreich, 1962 une première amour. Ich hoffe, ich packe das mit dem Französisch heute noch. Es wird noch ein bisschen tricky momentan.

0: Die größten Hits aller Zeiten und die größten Song Contest Hits, die gibt's heute bei uns beim großen Song Contest Countdown bis um 21 Uhr, bis zum großen Finale in der Wiener Stadthalle. Also, das war schon mal ein super Vorgeschmack auf das, was auch heute Abend kommt. Da war gestern Abend die erste Finalshow und das Publikum war wirklich begeistert. Wurde da zum ersten Mal quasi ein ganzer Durchgang gemacht.
1: Es war eine wahnsinnige Stimmung und die Organisatoren, auch die Viktoria und Michael, waren einfach super. Und man sieht auch, wie die einfach die so viele Nationen zusammen, die durch Musik verbunden sind.
2: Sehr geil.
3: Macht sehr viel Spaß live.
4: Also faszinierend, auch von der Bühnentechnik, von den Auftritten her war es wirklich einmalig.
5: Es ist wunderbar. Es war mein erstes Mal, dass ich den Song Contest live gesehen habe und das war wirklich etwas ganz Besonderes.
4: Ich fand Bulgarien sehr stark und auch die Stimmung generell in dem Stadion war dann sehr aufgeladen, was dann auch wirklich echt cool war.
0: Ja, irre, wenn man sich die Bilder anschaut oder auf Social Media, was da so gepostet wird, auch teilweise von den Kameramenschen in der Wiener Stadthalle, da sieht man wirklich mal ein bisschen hinter die Kulissen auch. Ja, Song Contest Tag heute, das große Finale und wir feiern das mit den Song Contest Hits, mit einem Countdown bis 21 Uhr. Jetzt gleich Giola Cinquetti, die 1964 für Italien gewonnen hat. Natürlich auch Österreicher mit dabei bei uns. Ein Song Contest Hit von 1963, Camilla Corren. Vielleicht geschieht ein Wunder. Damals Platz 7 für Österreich. Gar nicht einmal so schlecht.

Ja, da zerbrechen sich die Nationen den Kopf, wie man einen Song Contest am besten gewinnen kann. Was ist das Rezept? Das ist immer so die große Frage. Sie hören Radio Niederösterreich. 1965 war Unschuldig und Verdorben gleichzeitig das Geheimrezept. Franz Gall hat für Luxemburg den 10. Song Contest damit gewonnen. Poupée de sur, Poupée de sang. Und in dem Lied geht es um Selbstbefriedigung, hat der Komponist der Nummer später dann einmal zugegeben. Und der Song Contest muss einfach aufregen, sonst ist es ja auch stinkfad, oder? Pop statt Chanson, jetzt von Franz Gall, 1965 ist es.

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2: Der Eurovision Song Contest in der Wiener Stadthalle wird nicht nur bejubelt. Im Vorfeld hat es schon Proteste gegen den Teilnehmer Israel gegeben. Bereits gestern gab es zwei Demonstrationen in Wien. Heute versammeln sich wieder Demonstranten, und zwar in der Nähe des Westbahnhofs. Von dort meldet sich jetzt Anna Teischl.
3: Ja, bisher sind hier noch deutlich weniger Demonstrantinnen und Demonstranten als ursprünglich angekündigt. Sie skandieren Free Palestine und rufen zum Boykott des heute stattfindenden Song Contests auf. Auffällig ist vor allem aber das große Polizeiaufgebot. Der Demozug ist später gestartet als geplant. Vor wenigen Minuten haben sich die Demonstrierenden in Bewegung gesetzt. Die Route führt über die äußere Marie-Hilfe-Straße. Die Abschlusskundgebung ist dann im Arik-Brauer-Park nahe der Stadthalle geplant. Der ÖAMTC warnt vor teils längeren Verzögerungen, unter anderem auf der Felberstraße, der Merzstraße und der Koppstraße.
2: Israel und der Libanon haben sich auf eine Verlängerung ihrer Waffenruhe um 45 Tage geeinigt. Dennoch wurden die heftigen Gefechte zwischen Israels Armee und der pro-iranischen Hisbollah-Miliz fortgesetzt. Kurz nach Bekanntgabe der Feuerpause wurden mindestens 6 Menschen im Süden des Libanons bei einem israelischen Angriff getötet. In der Golfregion ist wegen des Iran-Kriegs der Tourismus stark eingebrochen. Besonders betroffen sind die Vereinigten Arabischen Emirate. Sie geben seit Jahren viel Geld aus, um Touristen und Geschäftsreisende anzulocken, berichtet Christina Stiller.
4: Leere am Strand von Abu Dhabi. Viele Luxushotels sind derzeit weniger gebucht. Händler und Restaurants warten auf Gäste. Eine Reisewarnung für die Emirate ist zwar wieder gelockert, aber der Schaden für die Region ist wohl angerichtet, sagt Eva Butzi, Präsidentin des österreichischen Reiseverbandes.
5: Wie Sie sich denken können, ist genau für die Region Februar, März, April eine sehr, sehr wichtige Reisezeit, die natürlich somit für die Anbieter in den Emiraten ausgefallen ist.
4: Der Tourismus ist in den Emiraten neben dem Ölgeschäft zu einem wichtigen Wirtschaftszweig geworden und macht rund 13% der Wirtschaftsleistung aus. Unklar ist, wie schnell sich die Region erholt, sagt Vifo-Tourismus-Expertin Anna Burton.
6: Umso länger eine Krise dauert, umso länger braucht es dann auch wieder, um sich davon zu erholen.
4: Sicherheit stehe bei vielen Urlaubern an oberster Stelle.
2: Der Vollbrand einer Maschinenhalle bei einem Bauernhof in Wilhelmsburg im Bezirk St. Pölten hat die Einsatzkräfte der Umgebung gefordert. Die höchste Alarmstufe wurde ausgerufen. Verletzt wurde bei dem Feuer niemand. Auch der gesamte Tierbestand konnte gerettet werden. Die Brandursache steht noch nicht fest. Sonne bleibt heute die Ausnahme. Das Wetter jetzt mit David Pearson.
0: Ja, maximal kommt die kurz einmal raus, sonst bleibt es überwiegend bewölkt. Vorerst kann es auch noch überall regnen. Im Laufe des Nachmittags verlagert sich der Regenschwerpunkt so auf das Waldviertel und Mostviertel. Im Osten wird es langsam besser, da wird es trockener. 6 bis 14 Grad, die Maximalwerte, dazu kann es windig sein. Jetzt 12 Grad in Mistelbach, 11 in Horn, Schwechat und in Wien, 9 Grad in St. Pölten und Melk. Morgen am Sonntag am Anfang sind in den Voralpen noch ein paar Regentropfen möglich. Bald kommt im Ostviertel und im Waldviertel aber die Sonne durch. Im Osten sind die Wolken zäher, hier zeigt sich die Sonne erst später. Morgen auch Wind mit dabei und 13 bis 18 Grad. 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

Verkehrsservice. Wien, der Ring ist zwischen der Operngasse und der Schottengasse gesperrt. Wegen der Song Contest Party am Rathausplatz. Der Verkehr wird über die Zweierlinie umgeleitet. Die Ringlinien werden kurz geführt bzw. umgeleitet. Am

Phase mitten in den 60er Jahren des Song Contests. Da gibt es gleich Puppet on a String von Sandy Shaw. Vereinigtes Königreich hat er mit 1967 gewonnen. Und Sie wissen, was 1966 war. Ich bin mir ganz, ganz sicher. Das war der erste Sieg für Österreich. Gewonnen hat der Udo Jürgens. Merci, Cherie.

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Ich wünsche einen wunderschönen Nachmittag an diesem Samstag. Wir zählen runter aus dem Jahr, ja, wann war der erste Song Contest nochmal? Ganz am Anfang, 1965. Und wir kommen jetzt weiter nach oben mit den Jahren. Und zwar landen wir jetzt gerade bei 1900. Moment. Ah ja, 69. Und das war ziemlich schräg damals. Da hat es 4 Sieger gegeben. Frankreich, die Niederlande, das Vereinigte Königreich und Spanien. Alle haben 18 Punkte bekommen. Und die spielen wir jetzt, diese 4. Und los geht's mit den Spaniern. Salome, die hat damals in so ein Overall angehabt. Angeblich hat er 14 Kilo gewogen. Ziemlich zart zum Auftreten. Aber so war das damals.

Das waren alle vier Gewinner vom Song Contest 1969. Schon ein bisschen lustig, ne? Sie hören Radio Niederösterreich, der Countdown zum Song Contest Finale um 21 Uhr. Live in ORF 1 oder bei Ihrem Public Viewing, wo immer Sie auch heute schauen werden. Wenn heute jemand beim Song Contest mit Minikleid und Stiefel auf der Bühne steht, dann ist das irgendwie... ja, nichts Besonderes, oder? 1970 in Amsterdam war das schon was. Katja Epstein hatte das an. Zum Sieg hat es aber damals nicht gereicht. Gewonnen hat Dana für Irland mit All Kinds of Everything. Das war der erste Sieg für die Iren. Da hatte damals

wirklich keiner eine Chance, nicht einmal ein Julio Iglesias oder eine Mary Hopkin. Wir kommen in die 70er bei unserem Countdown. All Kinds of Everything. Hier ist Dana.

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3: 16.31 Uhr, das ist der Radio Niederösterreich Verkehrsservice. Wien, die Teilnehmer einer Großdemo sind derzeit im Bereich Felberstraße unterwegs. Entlang der Strecke wird der Verkehr immer wieder angehalten, bis zu 20 Minuten mehr Fahrzeit. Momentan, das dauert ca. bis 22 Uhr. Und zum Radio Niederösterreich Wetter, nicht wirklich weltbewegend an diesem Song Contest Finaltag. Es bleibt bewölkt, vorerst kann es überall regnen. Im Laufe des Nachmittags verlagert sich der Regen dann auf das Wald- und Mostviertel. Im Osten soll es dann besser werden und trocken. 6 bis 14 Grad die Tageshöchstwerte. Der Sonntag am Anfang in den Voralpen noch ein paar Regentropfen. Bald kommt dann im Mostviertel und im Waldviertel aber die Sonne durch. Im Osten kann es ein bisschen länger dauern, bis sich die Sonne durchkämpft. Windig wird es auch morgen, 13 bis 18 Grad.
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3: Herzlich willkommen für alle im Song Contest. Hierbei ist es eine Wahnsinnswoche mit vielen Events und vielen Shows im Fernsehen natürlich. Erstes Halbfinale, zweites Halbfinale. Vicky Leandros, die war ja auch da. Beim ersten Halbfinale hatte sie in der Wiener Stadthalle einen Auftritt und sie gehört ja zu dem Kreis, der ja schon mal gewonnen hat. Mit Après Toi 1972 für Luxemburg. Das läuft hier gleich auf Radio Niederösterreich nach Severin. Die Sängerin hat 1971 für Monaco den Sieg geholt. Mit dem Lied.

Der Song Contest Countdown auf Radio Niederösterreich. Wir sind mitten in den 70er Jahren. Amari David für Luxemburg hat 1973 den Sieg geholt. Das spielen wir gleich auf Radio Niederösterreich. Ich habe gerade, weil wir im Archiv

auch bei den Songs gesucht haben. Kurz mal das Video zu den Milestones und Falter im Wind rausgesucht. Da sieht man, wie sie so ein bisschen hippie-mäßig auf der Bühne stehen. Christian Kolonowitz damals mit dabei beim Song Contest 1972. Österreich hat Platz 5 geholt und wenn man sich das im Video anschaut, dann sieht man auch, da gab es noch einen Orchestergraben, also nichts mit Playback. Da war alles live damals. Musik aus Österreich, jetzt Falter im Wind, hier sind die Milestones.

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1: 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Und wenn es um Song Contest geht, da hat jeder so seine Favoriten.
2: Ich glaube von mir, vom Udo Jürgens.
3: Merci, Cherie.
2: Das ist mein Lieblingssong.
4: Volare ist schon ganz cool. Also Nel più di pinto di blu, mein Freund ist Italiener und das mag ich schon sehr gern.
3: Singt man daheim dann Volare.
4: Oh, genau.
5: Ja, mir hat schon der Johnny Logan sehr gefallen. Da war ich damals gerade 17, er hat zweimal gewonnen und dann haben wir auf und ab gespielt.
3: So, hold me now.
5: Oh, don't cry, don't say a word, just. Aber jetzt höre ich auf zum Singen, sonst kommt der Dieter Bohlen vielleicht noch.
6: Aber Waterloo.
3: Waterloo.
6: Jo, Waterloo. Das ist einfach unvergänglich.
1: Also eine Mördernummer, die gibt's jetzt und dann gleich Dinger Dong, Teach In, das waren die Gewinner von 1975. Jetzt sind wir bei 1974. Das ist der große Song Contest Countdown auf Radio.

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2: Israel hat den Militärchef der Terrororganisation Hamas getötet. In der letzten Runde der Fußball-Bundesliga läuft der Kampf gegen den Abstieg. Das Wetter bringt morgen wieder mehr Sonne. Israel hat den Militärchef der radikal-islamischen Terrororganisation Hamas im Gazastreifen getötet. Izz-al-Din al-Haddad galt als letzter hochrangiger Drahtzieher des Terroranschlags vom 7. Oktober 2023 und soll seit Beginn des Waffenstillstands im Herbst am Wiederaufbau der Hamas in Gaza gearbeitet haben. Aus Tel Aviv berichtet David Kriegleder.
3: Israels Armee spricht von einem bedeutenden Erfolg. Izz-al-Din al-Haddad soll gestern bei einem gezielten Luftangriff getötet worden sein. Palästinensische Trauernde tragen seinen Leichnam durch die Straßen Gazas. Al-Haddad war einer der längst dienenden Kommandanten der Hamas, deren militärische Führung in Gaza er nach dem Tod von Yahya Sinwar übernommen hatte. Er habe die Terroroffensive vom 7. Oktober 2023 maßgeblich kommandiert, ebenso die Verschleppung israelischer Geiseln, mit denen er sich lange zum Schutz umgeben haben soll, so Israels Geheimdienst. Seit Inkrafttreten des Waffenstillstands im Oktober hat Israel laut Palästinenserangaben über 800 Menschen in Gaza getötet. Die Hamas weigert sich, ihre Waffen abzugeben, weswegen Israel weiter über die Hälfte des Küstenstreifens besetzt.
2: Wenige Tage nach dem China-Besuch von US-Präsident Donald Trump reist der russische Staatschef Wladimir Putin nach Peking. Putin soll am Dienstag zu einem zweitägigen Besuch in China eintreffen. Bei den Gesprächen mit dem chinesischen Staatschef Xi Jinping soll es darum gehen, die umfassende Partnerschaft und strategische Zusammenarbeit zwischen Moskau und Peking weiter zu stärken, wie es aus beiden Hauptstädten heißt. In London rüstet sich die Polizei für die bisher größten Proteste des Jahres. Neben einer Großdemonstration britischer Rechtsradikaler findet auch eine Pro-Palästina-Demonstration statt. Und in Wembley findet das Fußball-Cup-Finale statt. Eine explosive Mischung, berichtet aus London Jörg Winter.
4: Mehr als 4.500 Polizisten im Einsatz mit Hundestaffeln, Drohnen, Hubschraubern. Besonders im Visier derzeit der enorme Aufmarsch von Rechtsextremen unter Führung von Tommy Robinson, der Ikone der britischen Rechtsradikalen. Ein verurteilter Schläger und islamophober Influencer. Räumlich getrennt die zweite große pro-palästinensische Demo, auch umstritten. Teile der jüdischen Gemeinde fühlen sich von diesen Märschen bedroht. Meinungs- und Redefreiheit versus Sicherheit, diesen Spagat gilt es heute zu bewältigen und das wird für die Einsatzkräfte hier in London nicht einfach.
2: Bei einer Flucht vor einer Polizeikontrolle in Wiener Neustadt hat ein 21-Jähriger mehrere Fußgänger in Gefahr gebracht. Vor der Kontrolle hat der Lenker sein Auto gewendet und ist davongerast. Während der Verfolgungsjagd hat er mehrmals waghalsig überholt und einen Radweg befahren. Erst in Neudörfl im Burgenland wurde der 21-Jährige, der keinen gültigen Führerschein besitzt, von der Polizei gestoppt. Aus einem völlig zerstörten PKW ist eine junge Lenkerin aus Niederösterreich heute nach einem Unfall auf der A1 in Oberösterreich fast unversehrt ausgestiegen. Die 18-Jährige war mit ihrem Auto ungebremst gegen den Anhänger eines LKW geprallt, berichtet Doris Fischer-Stadler.
5: Die 18-jährige Niederösterreicherin ist in der Früh auf der A1 in Richtung Wien unterwegs. Auf der Höhe von Sippachzell im Bezirk Welsland kommt sie auf der regennassen Fahrbahn mit ihrem Wagen ins Schleudern und prallt ungebremst gegen den Anhänger eines LKW auf dem rechten Fahrstreifen. Der LKW-Lenker kann sein Schwerfahrzeug auf dem Pannenstreifen zum Stehen bringen. Der Wagen der jungen Frau kommt auf dem mittleren Fahrstreifen zum Stillstand. Das Auto ist schwer beschädigt. Unter anderem ist das Dach durch den Anprall bis zur Rückbank aufgerissen worden. Dass die 18-Jährige aus diesem Wrack mit nur leichten Verletzungen aussteigen kann, scheint fast unglaublich. Sie wird von der Rettung ins UKH nach Linz gebracht.
2: Zum Sport. In der letzten Runde der Fußball-Bundesliga läuft seit wenigen Minuten das direkte Duell im Kampf gegen den Abstieg. Blau-Weiß-Linz oder der GAK? Nur eine Mannschaft kann den Klassenerhalt schaffen, Matthias Wissmeister.
6: Die Ausgangsposition vor dem so spannenden Saisonfinale ist klar. Schluss

0: 0:0. Und einen Traumstart erwischt Österreichs Eishockey-Nationalteam bei der Weltmeisterschaft in der Schweiz. Das Team um Tormann David Kickert gewinnt zum Auftakt 5:2 gegen Großbritannien.
1: Das Wichtigste war, dass wir den Sieg geholt haben in so einer wichtigen Partie. Fix ist noch nichts. Wir haben morgen noch ein sehr, sehr wichtiges Spiel. Aber der erste Schritt ist einmal getan und ich glaube, da können wir zumindest heute einmal feiern.
0: Mit einem weiteren Sieg morgen gegen Ungarn könnte Österreich das große Ziel Klassenerhalt praktisch fixieren.
2: Ja, und wer heute in Niederösterreich die Sonne gesucht hat, wurde meist enttäuscht. Morgen wird es aber besser. David Pearson mit den Aussichten.
3: Ja, definitiv morgen ein bisschen Sonne am Anfang, aber in den Voralpen noch ein paar Regentropfen. Dann im Mostviertel und im Waldviertel kommt langsam mal die Sonne durch. Im Osten sind die Wolken ein bisschen zarer. Hier zeigt sich die Sonne erst später. Windig wird es 13 bis 18 Grad. Heute am Abend, vor allem in den westlichen und südlichen Landesteilen, kann es am Abend regnen. Aber auch sonst ist noch der eine oder andere Schauer möglich. Jetzt haben wir in Krems 13 Grad, in Gänserndorf und Wiener Neustadt 12, in Wien 11, Wieselburg 10, St. Pölten 9. Die Landeshauptstädte um uns herum, in Graz 15 Grad, in Eisenstadt 12, in Linz aktuell 10 Grad. Das ist der Radio Niederösterreich Verkehrsservice. Wien, die Teilnehmer einer Demo sind derzeit im Bereich Schwegerstraße unterwegs. Der Verkehr wird immer wieder angehalten. Das dauert noch circa bis 22 Uhr. Und in Wien, der Ring ist zwischen der Operngasse und der Schottengasse gesperrt wegen der Song Contest Party am Rathausplatz. Da ist auch schon ganz was los. Der Verkehr wird über die Zweilinie umgeleitet. Die Ringlinien werden kurz geführt bzw. auch umgeleitet. Am besten, man steigt auf die U-Bahn um. Die Ringsperre dauert voraussichtlich bis 1 Uhr früh.
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3: Einen wunderschönen Samstag wünsche ich. Das war schon musikmäßig ziemlich spannend, wenn man so von den 50ern durch die 60er beim Song Contest durchgeht, wo zuerst noch das Chanson irgendwie angesagt ist, dann wird es langsam poppiger und jetzt sind wir mitten in den 70ern. Gleich bei uns My Little World von Waterloo und Robinson, die war 1976 dabei. Waterloo erinnert sich sehr gut.
6: Haben wir Fußball gespielt hinter der Bühne? Und vor mir rufen sie auf Waterloo und Robinson, dann sind wir aussehen und dann waren wir ganz anders, da waren wir frei und glücklich und das dürfte auch dazu beigetragen haben. Das war einfach, wir waren da oben und haben unser Bestes gegeben. Fertig.
3: Das Beste für Platz 5, großartige Platzierung. Gewonnen haben damals die hier, Brotherhood of Man, Save Your Kisses for Me.

Ja, schon blöd, wenn dein Land den Song Contest gewinnt und man kann es nicht sehen, weil die Satellitenübertragung ausgefallen ist. Oder abgelaufen, besser gesagt. Sie hören Radio Niederösterreich und das war damals 1978 so, wie Israel gewonnen hat. Kann man sich heute irgendwie absolut nicht vorstellen. Es hat sich trotzdem schnell herumgesprochen, dass Isaac Cohen den Sieg geholt hat mit der Nummer mit Abani B. Ein Lied über die Liebe. Gleich nach dem Siegerlied von 1977. Hier ist Marie Myriam, die hat damals für Frankreich gewonnen. Da ist die Übertragung natürlich nicht ausgefallen damals. Einmal recht.

das musst du auch mal hinbekommen. Den Song Contest zweimal hintereinander gewinnen. Also Isaac Cohen and the Alphabeta, was wir gerade gehört haben. 1978 für Israel gewonnen, 1979 hat Israel wieder zugeschlagen mit der Nummer Milk and Honey. Halleluja.

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9: 17.30 Uhr, das ist der Radio Niederösterreich. Verkehrsservice, momentan keine Staus auf der Straße, der Verkehr fließt soweit. Beim Wetter fließt auch ein bisschen was, es kann nämlich teilweise regnen.

0: aber auch sonst, vor allem in den südlichen und westlichen Landesteilen, das habe ich gesucht, kann es am Abend regnen. Auch sonst ist noch der eine oder andere Schauer möglich. Im Laufe der Nacht wird dann der Regen generell seltener und es klart auch auf. Frisch wird es, 10 bis minus 3 Grad, soweit zurückgehen die Temperaturen. Der Sonntag am Anfang in den Voralpen noch ein paar Regentropfen, bald kommt dann aber im Ostviertel und Waldviertel die Sonne durch. Im Osten kann es ein bisschen länger dauern, da sind die Wolken etwas zäher. Windig wird es, 13 bis 18 Grad maximal. Herr Blau-Weiß Linz oder GAK, welche Mannschaft spielt auch in der kommenden Saison noch in der Fußball-Bundesliga? Die Entscheidung fällt heute in der letzten Runde der Saison. Nach einer halben Stunde haben die Grazer alle Trümpfe in der Hand. Matthias Eismeister.
1: Ja, dem GAK würde ein Punkt in Linz schon zum Klassenerhalt reichen. Momentan wären es sogar drei. Denn Christian Lichtenberger bringt die Grazer schon in der sechsten Minute mit einem herrlichen Distanzschuss in Führung. Bitter für Blau-Weiß, nur Sekunden zuvor hat Roni Waldo die Riesenchance für die Linzer. Sein Kopfball geht ab. Zentimeter am Tor vorbei. Stand jetzt wäre der GAK also gerettet. Blau-Weiß braucht zumindest zwei Tore, muss das Spiel gewinnen, ansonsten geht's hinunter in Liga 2. Wie schaut's aus in den anderen Partien der Qualifikationsgruppe? Wolfsberg führt gegen Tirol 1:0. Zwischen Altach und Ried steht es nach einer halben Stunde noch 0:0.
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0: Ja, es geht von hinten nach vorn. Wir haben angefangen in den 50ern und sind jetzt mittlerweile, haben wir die 70er hinter uns gelassen und kommen bei den Song Contest Hits jetzt in die 80er. 1980 für Österreich mit dabei, Blue Danube, du bist Musik. Ergebnis, Platz 8. Gewonnen hat, auf den haben viele schon gewartet, glaube ich jetzt, Johnny Logan, eine Song-Contest-Legende, What's Another Year, jetzt auf Radio Niederösterreich.

0: Ja, da haben im Vereinigten Königreich die Korken geknallt, 1981 gewonnen. Bugs Fizz waren das auf Radio Niederösterreich bei unserem Song Contest Countdown. Also in etwas mehr als 3 Stunden geht's los mit der größten Musikparty der Welt, dem Eurovision Song Contest, live aus der Wiener Stadthalle. Am Rathausplatz steppt der Bär, da habe ich kurz durch die Webcam am Burgtheater durchgeschaut. Ja, und bei der Stadthalle sowieso, Radio Niederösterreich-Reporter Marin Belakovic ist dort.
1: Ja, schönen Nachmittag, schönen Abend aus der Wiener Stadthalle. Hier brodelt es schon ordentlich. Das Pressezentrum ist gesteckt voll. In der Song Contest Halle läuft gerade noch die Generalprobe mit einem simulierten Voting. Und die große Frage für heute, die ist natürlich, wird Finnland, der große Favorit laut den Wettquoten, heute gewinnen?
2: Ich glaube nicht. Ich glaube, es könnte ähnlich wie im letzten Jahr eine Überraschung geben, wenn man sich auch die Publikumsreaktionen anschaut. Also vor allem bei Griechenland und Australien war sehr viel Zustimmung dabei. Deswegen könnte es eine Überraschung geben, glaube ich.
3: Also wahrscheinlich wird es Finnland. Vermutlich mein Favorit wäre Dänemark. Aber so wie es aussieht, wird wahrscheinlich Finnland gewinnen. Wenn Finnland spielt, ist die Halle auf jeden Fall voll dabei. Und ich denke, dass auch die Jury viele Punkte an Finnland geben wird.
4: Ich glaube nicht, dass es Finnland wird. Ich tippe auf Australien.
1: Also die Meinungen sind gemischt bezüglich Finnland. Und ich habe vorher auch hier mit einem Wettexperten aus Großbritannien gesprochen. Er meint, die Sache mit Finnland ist noch keine sichere Bank. Es könnte auch ein erster Sieg für Australien heute werden oder vielleicht auch ein Überraschungssieg für Bulgarien. Also, es bleibt spannend und in ein paar Stunden, da wissen wir mehr.
0: Ich finde Belgien super. Red zwar keiner drüber, aber ich finde die Nummer leibend. So, wir machen weiter mit unserem Song Contest Countdown und landen im Jahr 1982. Österreich war da mit dem Duo Mess dabei. Sonntag, Platz 9 und gewonnen hat Deutschland. Kennen Sie, weiß ich. Ein bisschen Frieden. Hier ist Nicole.

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Siegerlied von 1983. Luxemburg, Corinne Hermé auf Radio Niederösterreich. In diesem Jahr war Österreich damals mit Westend vertreten, mit Gary Lux, der da gesungen hat. Wird es jetzt musikalisch langsam interessant, also anders auf jeden Fall. Interessant anders, mit ein bisschen 80er Synthi, Elektroschlagzeug. Hurricane, Platz 9, 1983 für Österreich.

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4: In Österreich hakt es bei der Umsetzung der Lohntransparenzrichtlinie der EU. Formal zuständig für die Gesetzesvorlage ist zwar Arbeits- und Sozialministerin Corinna Schumann von der SPÖ, aber über die Details verhandeln die Sozialpartner, also Wirtschaftskammer und Gewerkschaft. Und die Kammer steht da merkbar auf der Bremse, berichtet Maria Kern.
5: Die EU-Lohntransparenzrichtlinie sieht vor, dass größere Unternehmen künftig aufschlüsseln müssen, wie hoch die Einkommensunterschiede zwischen Männern und Frauen sind. Außerdem soll jeder Beschäftigte Auskunft dazu bekommen, wie hoch das durchschnittliche Einkommen von Beschäftigten ist, die gleichwertige Arbeit verrichten. Die Wirtschaftskammer sieht darin eine Bürokratie- und Kostenlawine für Unternehmen und teilt daher mit, es sei gut möglich, dass es zu Verzögerungen bei der Umsetzung der Richtlinie kommt. Der ÖGB strebt dagegen weiterhin eine zeitnahe Umsetzung an. So lautet auch die Auskunft aus dem Arbeitsministerium. Viel Zeit bleibt aber nicht mehr. Kommende Woche findet die letzte Nationalratssitzung vor der Umsetzungsfrist am 7. Juni statt. Bleibt Österreich säumig, dann droht ein EU-Vertragsverletzungsverfahren.
4: Während in der Wiener Stadthalle die letzten Vorbereitungen für das Finale des 70. Eurovision Song Contests laufen, haben am Nachmittag einige hundert Menschen bei einer Demonstration unter dem Motto »Keine Bühne für den Völkermord« gegen die Teilnahme von Israel beim ESC protestiert. In Pernersdorf im Bezirk Hollerbrunn ist ein 61-Jähriger mit einem nicht zum Verkehr zugelassenen Quad verunglückt. Der Mann war ohne Helm unterwegs, von einem asphaltierten Güterweg abgekommen und in einen Graben gestürzt. Bei dem toten Wal vor der dänischen Insel Anholt handelt es sich um den als Thieme bekannten, zuvor in der Ostsee gestrandeten Buckelwal. An dem Tier wurde ein zuvor angebrachter Tracker gefunden, wie das Umweltministerium in Mecklenburg-Vorpommern und der dänischen Umweltbehörde mitteilten. Wer schafft den Klassenerhalt in der Fußball-Bundesliga und wer muss absteigen? Blau-Weiß Linz und der GAK kämpfen derzeit im direkten Duell um den Ligaverbleib. Zur Pause spricht alles für die Kranzer, Matthias Essmeister.
6: Ja, schon nach 6 Minuten sorgt der GAK für Ruhe im Linzer Stadion. Christian Lichtenberger bringt die Grazer mit einem herrlichen Distanzschuss 1:0 in Führung. So steht's auch zur Pause. Damit wäre der GAK gerettet. Sogar ein Punkt würde den Gästen ja schon reichen. Ja, und für Blau-Weiß, da gibt's in Hälfte 2 nur ein Motto, volles Risiko. Es braucht 2 Tore, es braucht einen Sieg, sonst droht der Gang in Liga 2. Wie schaut's auf den anderen Plätzen aus? Wolfsberg führt zur Pause 1:0 gegen Tirol und auch Altach liegt vorne 1:0 gegen Ried. Den Innviertlern ist Platz 1 in der Qualifikationsgruppe aber nicht mehr zu nehmen.
4: Ja, und der Regen, der klingt in den nächsten Stunden ab. Den Wettertrend hat jetzt David Pearson.
7: Ja, im Laufe der Nacht wird der Regen generell auf jeden Fall seltener und nach klart es dann auch auf. Bis dahin kann es aber noch etwas regnen, vor allem im Westen und Süden. 10 bis minus 3 Grad, so frisch wird es dann heute Nacht. Jetzt haben wir 12 Grad in Horn, 11 in Retz und Bruck an der Leiter und auch in Wien. 10 in Amstetten, St. Pölten 9 Grad. Am Sonntag, vor allem in den Voralpen, kann es noch ein bisschen regnen. Bald kommt dann im Ostviertel und im Waldviertel aber die Sonne durch. Im Osten kann es etwas länger dauern, da sind die Wolken ein bisschen zäher, da zeigt sich die Sonne erst später. Windig wird es dann auch, 13 bis 18 Grad für Ihren Sonntag. Das ist der Radio Niederösterreich Verkehrsservice. Wien, die Teilnehmer einer Demo sind derzeit im Bereich Schwegerstraße unterwegs. Der Verkehr wird da immer wieder angehalten. Und Wien, der Ring ist zwischen Operngasse und der Schottengasse gesperrt wegen der Song Contest Party am Rathausplatz. Der Verkehr wird über die Zweierlinie umgeleitet. Die Ringsperre dauert voraussichtlich bis 1 Uhr früh.
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7: Cosmo, heute der große Abend, das Finale, 21 Uhr in ORF 1 und auch bei allen Public Viewings, falls Sie dort irgendwo zuschauen. Ja, Cosmo, bei den Wettquoten, das ist echt, also ja, ich weiß nicht. Letzter Platz. Vielleicht stimmt's nicht. Schauen wir mal, was am Ende da rauskommt. Momentan die Favoriten ja Finnland auf Platz 1, Australien 2 und die Bulgaren auf Platz 3. Wir surfen weiter durch die

Jahrzehnte bei der Song Contest Musik bei unserem Countdown. Jetzt landen wir im Jahr 1985 gleich mit Bobby Socks. Das haben damals die Norwegen für sich entschieden. Let It Swing und Schweden. Immer schon eine Song Contest Nation. Hier ist Diggiloo Diggiley Harris.

Song Contest vorglühen mit Radio Niederösterreich beim großen Countdown. Also ich glaube, alle oder viele werden nach der Song Contest Woche mal Urlaub brauchen. Es gibt ja da jede Menge Partys, es wird gefeiert. Ich habe auch gesehen, dass Johnny Jürgens, der ja gestern im ESC Village am Rathausplatz in Wien aufgelegt hat, der ist ja auch DJ, der hat auch bei einem Partybus in Wien Musik gemacht. Ein doppelstöckiger Bus, oben sind alle im weißen Bademantel à la Udo Jürgens gesessen, Fetzengaude. Und wer war dabei? Gary Lux. Kinder dieser Welt, jetzt bei uns, Platz 8, 1985 beim ESC.

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Ja, Wiederholungstäter Johnny Logan 1987 hat er damit für Irland wieder gewonnen. Davor Sandra Kim, die 1986 für Belgien zugeschlagen hat. Ja, wir haben wirklich alles ausgegraben für unseren Countdown und sind jetzt beim 33. Song Contest 1988. Das war damals der österreichische Beitrag. Ein letzter Platz ist sich ausgegangen. Spielen wir jetzt gleich Wilfried nach der Gewinnerin von 1988, Céline Dion, die eigentlich Kanadierin ist, für die Schweiz. Aber Ausnahmen gibt es ja immer wieder beim Song Contest. So wie die Finnen heuer mit einer Geige spielen durften, das wurde auch diskutiert.

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3: Das ist Radio Niederösterreich und der Verkehrsservice um 18.31 Uhr. Soweit alles in Ordnung. Eine Info für alle, die heute zum Song Contest fahren. Wer ein Ticket hat, am besten mindestens 1,5 Stunden vor Beginn zur Stadthalle kommen. Das ESC-Ticket gilt als Fahrschein für die Wiener Linien ab 3 Stunden vor Showbeginn bis 5 Stunden danach. Also am besten ist die Anreise mit der U6 bis zur Station Burggasse Stadthalle. Und damit zum Radio Niederösterreich weiter. Im Laufe der Nacht wird der Regen dann generell endlich ein bisschen seltener. Nach und nach klärt es auf. Bis dahin kann es aber noch regnen, vor allem im Westen und Süden. Auf 10 bis minus 3 Grad gehen die Temperaturen zurück. Der Sonntag wird dann besser am Anfang in den Voralpen. Da gibt es noch ein paar Regentropfen. Im Mostviertel und Waldviertel kommt dann bald einmal die Sonne durch. Im Osten sind die Wolken ein bisschen zäher. Da zeigt sich die Sonne erst später. Morgen windig und 13 bis 18 Grad.
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3: Hallo, wir steuern langsam Richtung 90er.
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3: Gell, da springt das Gedächtnis gleich ein bisschen mehr an. Thomas Forstner, 1989, Platz 5 für Österreich. Gutes Ergebnis, muss man sagen, sehr solide. Aber Sieg damals für Jugoslawien, Riva mit Rock Me. Jetzt hier bei uns.

0: 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Und bevor wir die Schallmauer in Richtung 90er durchbrechen, Matthias Esmeister, geht es jetzt bei uns zum Sport Blau-Weiß Linz oder GRK. Wer schafft den Klassenerhalt in der Fußball-Bundesliga? Gleich schauen wir zum packenden Finale im Abstiegskampf. Davor gibt es aber noch eine Erfolgsmeldung vom Kitesurfen. Valentin Bontos hat es schon wieder getan. Er ist aus Berchtoldsdorf und jubelt über eine Medaille, Matthias.
1: Ja, nach Gold bei den Olympischen Spielen in Paris schlägt Valentin Bontos auch bei der Weltmeisterschaft in Portugal zu. In seiner Comeback-Saison nach einem Kreuzbandriss jubelt der Olympiasieger über Bronze.
2: Ja, fühlt sich unglaublich an, nach einer Verletzung wieder am Podest zu stehen. Ich glaube, in meinem Kopf geht sich jetzt noch einiges um und ich werde das erst ein bisschen brauchen zu realisieren. Bedeutet mir sehr viel.
1: Für Bontos ist es die zweite WM-Bronzene seiner Karriere. Gold geht an Max Mäder aus Singapur. In der Fußball-Bundesliga geht der spannende Kampf gegen den Abstieg in die Entscheidung. Und wenn kein Wunder mehr passiert, spielt der GAK auch in der kommenden Saison erstklassig. Die Grazer führen bei Blau-Weiß Linz nach 82 Minuten 2:0 und wären damit gerettet. Die Linzer bräuchten jetzt schon 3 Tore, um den Abstieg zu verhindern. Es droht der Gang in Liga 2. Außerdem führt Wolfsberg 2:0 gegen Tirol und auch Altach liegt vorne 2:0 gegen Ried. Ein Spiel hat es heute auch in der Landesliga gegeben. Spitzenreiter Glocknitz muss sich mit einem 0:0 in Retz begnügen. Auch in der deutschen Bundesliga ist der Kampf um den Klassenerhalt seit heute entschieden. Wolfsburg rettet sich am letzten Spieltag in die Relegation. St. Pauli und Heidenheim müssen absteigen. Bayern München schlägt Köln zum Abschluss 5:1. Trainer Christian Ilzer verpasst mit Hoffenheim nach einem 0:4 in Mönchengladbach die Champions League. In Barcelona geht die Ära von Stürmerstar Robert Lewandowski im Sommer zu Ende. Der 37-jährige Pole muss die Katalanen nach dieser Saison verlassen.
0: Einen perfekten Start legt Österreichs Eishockey-Nationalteam bei der Weltmeisterschaft in der Schweiz hin, Matthias.
1: Ja, vor 8000 Fans in Zürich feiern die Österreicher einen 5:2-Erfolg gegen Großbritannien. Das Team um Dominik Zwerger hat dem großen Druck standgehalten.
3: Was die Mannschaft heute wieder aufs Eis gebracht hat, unglaublich. Also ich ziehe von jedem den Hut in dieser Mannschaft vom ersten bis zum letzten und was für eine Teamleistung.
1: Ein weiterer Sieg morgen gegen Ungarn und Österreich wäre der Klassenerhalt kaum noch zu nehmen. Beim Tennisturnier in Rom steht Jannik Sinner im Finale. Der Südtiroler setzt sich nach hartem Kampf gegen Daniel Medvedev durch und trifft im Endspiel morgen auf Kaspar Rüth. Und im Ultraradsport gewinnt Simon Haringer das Race Around Niederösterreich. Der Oberösterreicher bewältigt die 600 Kilometer und 6000 Höhenmeter mit Start und Ziel in Weitra in 19 Stunden und 30 Minuten. Bei den Damen steht die Siegerin noch nicht fest. Dominik Meierhofer und Dominik Schickmeier holen sich den österreichischen Meistertitel im Zweierteam.
0: Zurück zur Musik. Song Contest Countdown auf Radio Niederösterreich 1990. Wir sind da jetzt angelangt. Ja, da war Simone für Österreich dabei. Keine Mauern mehr. Platz 10 erreicht. Gibt's jetzt gleich nach den Gewinnern Toto Cutugno in CMA.

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Und wir sind mitten in den 90ern gelandet. Gleich geht's zu 1991 in Niederösterreich. Heute um 19 Uhr in ORF 2. Da geht's um Schülerinnen und Schüler aus der Mittelschule Grafeneck. Die bauen aus Legosteinen Roboter, programmieren die und die gehören in dem, was sie tun, zu den Besten in Österreich. Und deshalb fliegen sie in Kürze zu den internationalen Robotikmeisterschaften nach Kanada. Wie sie sich auf das vorbereiten, das sehen sie gleich in ihrem Wohnzimmer in Niederösterreich heute in ORF 2. 1991 jetzt beim Song Contest gewonnen, Carola, Captured by a Love Storm.

0: was immer Sie heute vorhaben. Schönen Samstagabend, das ist Radio Niederösterreich, das Wichtigste aus Niederösterreich, Österreich und der Welt, jetzt mit Gerhard Eisinger, es ist 19 Uhr.
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2: Vertreter der israelischen und der libanesischen Regierung haben sich in Washington auf eine Verlängerung der Waffenruhe geeinigt. Sie soll weitere 45 Tage gelten. Trotzdem wurden die heftigen Gefechte zwischen Israels Armee und der pro-iranischen Hisbollah-Miliz heute fortgesetzt. Kurz nach Bekanntgabe der Feuerpause wurden mindestens 6 Menschen im Süden des Libanons bei einem israelischen Angriff getötet. Die Verhandlungen sollen aber demnächst fortgesetzt werden. Das Ziel ein dauerhaftes Ende des Krieges. Hartmut Fiedler berichtet.
3: Die vergangenen 24 Stunden hatten es in sich. Die libanesische Nachrichtenagentur berichtete von mehreren heftigen Angriffen der israelischen Luftwaffe. Die Bilanz: 6 Tote, 22 Verletzte. Unter den Opfern waren angeblich 3 Sanitäter. Seit die libanesische Hisbollah-Miliz Anfang März begonnen hat, Israel mit Raketen zu beschießen, als Reaktion auf die amerikanisch-israelischen Angriffe gegen den Iran, greift die israelische Armee im Libanon an. Laut eigener Darstellung Stellungen der Hisbollah. Laut libanesischen Angaben geht die israelische Offensive weit darüber hinaus und gleicht einer militärischen Vertreibungsaktion im südlichen Landesteil, der an Israel grenzt.
2: Der weltweite Vizechef der Terrormiliz Islamischer Staat, Abu Bilal al-Minuki, ist laut US-Präsident Trump getötet worden. Dies sei bei einem gemeinsamen Einsatz von US- und nigerianischen Streitkräften in dem westafrikanischen Land geschehen, so Trump. Aus einem völlig zerstörten Pkw ist eine Lenkerin aus Niederösterreich heute nach einem Unfall auf der A1 in Oberösterreich fast unversehrt aus dem Wrack gestiegen. Die 18-Jährige war mit ihrem Auto ungebremst gegen den Anhänger eines Lkw geprallt. Dabei wurde das Dach des Pkw fast zur Gänze aufgerissen. Olympiasieger Valentin Bontus hat bei der Formula-Kite-Weltmeisterschaft der Segler vor Viana do Castelo in Portugal die Bronzemedaille geholt. Damit krönt der 25-jährige Perchtoldsdorfer seine Comeback-Saison infolge eines im Vorjahr erlittenen Kreuzbandrisses. Bontus war schon vor 2 Jahren WM-Dritter geworden. In der Fußball-Bundesliga schafft der GAK den Klassenerhalt. Die Grazer gewinnen im Duell gegen den Abstieg gegen Blau-Weiß Linz mit 3:0 und schicken damit die Oberösterreicher in die zweite Liga, Matthias Esmeister.
4: Der GAK bleibt zumindest ein weiteres Jahr erstklassig. Die Grazer gewinnen das Entscheidungsspiel um den Ligaverbleib gegen Blau-Weiß Linz klar mit 3:0. Lichtenberger, Hofleitner und Materna schießen die Grazer mit ihren Treffern zum Klassenerhalt. Riesenenttäuschung dagegen bei den Linzern. Für Blau-Weiß ist das Abenteuer Bundesliga vorerst zu Ende. Der Abstieg ist besiegelt. Klar ist seit heute auch, wer weiterhin auf einen Platz im Europacup hoffen darf. Wolfsberg schlägt Tirol 2:0 und trifft am Dienstag im Halbfinale des Conference League Playoffs auf Ried. Die Innviertler verlieren zum Abschluss zwar 0:2 in Altach, beenden die Qualifikationsgruppe aber als Erster. Morgen wird in der Bundesliga dann die Meisterfrage beantwortet. Der LASK kann mit einem Punktgewinn bei Austria Wien den Titel fixieren.
2: Ja, und morgen, da gibt es definitiv auch mehr Chance auf Sonne, David Pearson.
0: Also anfangs sind in den Voralpen noch ein paar Regentropfen möglich, aber bald kommt dann im Ostviertel und im Waldviertel auch die Sonne durch. Im Osten kann es ein bisschen länger dauern, bis sich die Sonne zeigt. Windig wird es, 13 bis 18 Grad. Im Laufe der Nacht wird der Regen dann generell bei uns seltener heute und nach klärt es dann auf. Bis dahin kann es aber noch regnen, vor allem im Westen und im Süden. Die Temperaturen gehen in der Nacht auf 10 bis minus 3 Grad zurück. Jetzt haben wir 12 Grad in Langenlois und Mistelbach, 11 in Wiener Neustadt und Wien, 9 in St. Pölten, 8 in Weidhofen an der Ips und ja, und damit zum Verkehrsservice. So wird alles entspannt auf der Straße. Wien, der Ring ist zwischen der Operngasse und der Schottengasse gesperrt wegen der Song Contest Party am Rathausplatz. Der Verkehr wird über die Zweierlinie umgeleitet. Wer ein Ticket für heute Abend hat, für die Wiener Stadthalle, am besten also mindestens 1,5 Stunden vor Beginn zur Stadthalle kommen. Das ESC-Ticket gilt auch als Fahrschein für die Wiener Linien. Ab 3 Stunden vor der Show und bis 5 Stunden danach. Also am besten ist die Anreise mit der O6 zur Station Burggasse Stadthalle.
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0: Ja, Gut zwei Stunden noch, dann geht's los mit dem Finale in der Wiener Stadthalle. Und bis dahin gibt's bei uns die großen Song Contest Hits. Alle Gewinner und dazu natürlich auch Schmankerl aus Österreich. Zum Beispiel legendär, jetzt gibt's gleich Toni Vegas. Jawohl. Platz 10 haben wir geschafft damals, 1992. Gewonnen haben die Iren. Linda Martin mit Why Me und das spielen wir jetzt.

Was für eine coole Nummer. Das ist Radio Niederösterreich, der große Song Contest Countdown bis um 21 Uhr mit all den großen Song Contest Hits. Irland hat einen Wahnsinnslauf im Song Contest gehabt, muss man wirklich sagen. 1994 gewonnen mit Paul Harrington und Rock'n'Roll Kids und auch mit Niamh Cavanaugh. 1993 In Your Eyes heißt diese Nummer.

0: Eurovision Song Contest kann musikalisch einfach alles. Super geschmeidige Musik oder teilweise kannst du auch die Ohren raushauen. Alles gibt's beim Song Contest und das macht ihn auch so besonders. Wer gewinnt heute Abend? Was sagst
1: du? Du, Spar, Schweden und dann die 10 Punkte an Finnland.
2: Who do you think will win?
3: Someone unexpected. I hope for Moldova, but who knows?
4: I agree with Moldova. Really? Yes, the sound is really nice.
5: Wir sind sehr für Dänemark, also generell die Performance sehr cool, sehr stark, das Lied auch und einfach auch die eigene Landessprache zu singen und zu supporten und deswegen denken wir, Dänemark wird gewinnen.
6: Finnland, das ist meine Favoritin.
7: Der Beste wird gewinnen, ja.
0: Ja, vielleicht wird es auch Überraschung, wer weiß, vielleicht holt auch Italien mit Sal da Vinci den Sieg. Man wird es sehen, 21 ORF1 oder bei ihrem Public Viewing oder zu Hause ganz gemütlich beim Song Contest feiern mit Freunden. Wir landen beim 40. Song Contest jetzt mal bei uns, bei unserem Countdown. 1995, Norwegen hat damals gewonnen. Secret Garden.

0: so richtig eingrooven auf heute Abend auf den Song Contest. Das können Sie mit Radio Niederösterreich. Der Countdown bis zum Song Contest, wir zählen gleich weiter. Jetzt mal der Verkehrsservice um 19.29 Uhr mit David Pearson. Wer Tickets für heute Abend hat, für den Song Contest am besten mindestens 1,5 Stunden vor Beginn zur Starthalle kommen. Das Ticket gilt als Fahrschein für die Wiener Linien ab 3 Stunden vor der Show und 5 Stunden nachher. Am besten ist die Anreise mit der U6 bis zur Station Burggasse Starthalle und sonst auf der Straße. Soweit alles in Ordnung. Und das sind die Nachrichten in einfacher Sprache mit Paul Kraker.
1: Am Mikrofon Paul Kraker. Israel und der Libanon haben gestern ihre Waffenruhe um 45 Tage verlängert. Das teilten die USA mit. Israel führt derzeit Krieg gegen die Hisbollah im Libanon. Die Hisbollah ist eine Terrororganisation im Libanon. Sie ist mit dem Iran befreundet. Israel und die Hisbollah griffen einander trotz der Waffenruhe weiter an. Durch israelische Angriffe im Süden vom Libanon sind mindestens 6 Menschen getötet worden. Die Hisbollah griff den Norden von Israel mit Drohnen an. In Tirol ist Ende April ein stark untergewichtiges Mädchen ins Spital gebracht worden. Das Mädchen ist 7 Jahre alt. Sein Zustand war lebensbedrohlich. Die Polizei nahm seine Eltern fest. Ihnen wird vorgeworfen, ihre Fürsorgepflicht längere Zeit sehr vernachlässigt zu haben. Medien berichten, dass das Mädchen auch nicht in die Schule gegangen sein soll. Die Kinder- und Jugendhilfe war mehrmals mit der Familie in Kontakt. Sie soll schon vor 2 Jahren auf eine mögliche Vernachlässigung von dem Mädchen aufmerksam gemacht haben. Dem finnischen Formel-1-Fahrer Valtteri Bottas ist das Auto gestohlen worden. Wie Bottas mitteilt, ist vorige Woche beim Rennen in Miami sein Cadillac aus der Einfahrt der Unterkunft entwendet worden. Später wurde das Auto gefunden. Es dürfte als Fluchtwagen für ein anderes Verbrechen benutzt worden sein. In Frankreich ist ein sehr alter Hund gestorben. Es war der womöglich älteste Hund der Welt. Er wurde 30 Jahre alt. Das berichtet seine Besitzerin am Freitag. Der französische Zwergspaniel hieß Lazare. Er soll am 4. Dezember 1995 geboren worden sein. Der Hund war schon blind und taub. Er musste zuletzt Windeln tragen. Lazare verbrachte die meiste Zeit seines Lebens bei derselben Besitzerin. Als sie starb, ist er ins Tierheim gekommen. Dort adoptierte ihn eine Frau.

0: Das waren die Nachrichten in einfacher Sprache, gelesen von Paul Kracker.
1: Und damit kommen wir noch zum Radio Niederösterreich Wochenendwetter. Also im Laufe der Nacht wird der Regen dann langsam seltener. Nach und nach klart es auf. Bis dahin kann es aber noch regnen. Am ersten im Westen und Süden. 10 bis minus 3 Grad, soweit sinken die Temperaturen. Der Sonntag. Am Anfang in den Voralpen noch ein paar Regentropfen. Bald kommt dann im Ostviertel und Waldviertel die Sonne durch. Im Osten kann es ein bisschen länger dauern, bis sich die Sonne zeigt. Windig wird es morgen 13 bis 18 Grad.
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1: Herzlich willkommen, ich wünsche einen wunderschönen Abend. Bei uns bekommen Sie richtig, richtig leibende Song Contest Musik, die Sie vielleicht schon länger nicht gehört haben, aber komplett vergessen haben. Zum Beispiel das hier, The Voice. Amir Quinn für Irland 1996 gewonnen. Na, die Iren sowieso irre, weil siebenmal bis jetzt gewonnen und halten damit mit Schweden gemeinsam den Rekord an Song Contest Siegen. 1996 eben das, The Voice, spielen wir jetzt zusammen mit Musik aus Österreich. Platz 10 1996, der George Nussbaumer aus Vorarlberg. Weil es dir gut geht.

0: Sie hören Radio Niederösterreich, Ihr persönlicher Countdown zum Start des Song Contest Finales um 21 Uhr in ORF 1 oder bei Ihrem Public Viewing. Da sind die Fans schon bereit für Song Contest auf der großen Leinwand, zum Beispiel beim Public Viewing in Trost bei Krems. Radio Niederösterreich Reporterin Theresa Freudenthal ist dort. Das Feuerwehrhaus fühlt sich.
1: Man hat die Feier wegen des nicht so guten Wetters hier herein verlegt, aber das tut der Stimmung, wie man sieht und auch hört, überhaupt keinen Abbruch. Bei mir begrüße ich jetzt den Organisator des Public Viewings in Trost, Christoph Kitzler. Wieso genau haben Sie denn gesagt, es muss hier ein Public Viewing für den Song Contest her?
2: Ja, die Idee ist entstanden im Vorjahr. Da sind wir mit Freunden zusammengesessen und haben eigentlich eine super Zeit gehabt beim Schauen des Song Contest Finales. Wir haben im Kulturausschuss diese Idee aufgegriffen und beschlossen, dass wir ein Public Viewing bei uns im Trost veranstalten. Die Hütte wird heute knackevoll werden und wir hoffen auf tolle Stimmung.
1: Was steht denn alles, natürlich neben Song Contest schauen, alles auf dem Programm?
2: Ja, das Tolle bei uns in der Gemeinde Trost ist, dass immer, wenn wir Veranstaltungen machen, die Vereine mitwirken. Es gibt natürlich tolle Verpflegung. Es wird nebenbei eine Tombola geben und ein Tippquiz, wo man natürlich erst den Gewinner im Nachhinein ermitteln wird. Also da muss man schon ein gutes Gespür haben, wie viele Punkte kriegen wir von Deutschland, wie viel geben wir den Deutschen und so weiter. Wer gewinnt den Song Contest und da gibt es einen tollen Preis.
1: Die Feier hier wird jetzt auf jeden Fall sehr groß und sehr lustig werden, ja. Wie ich meine. Damit zurück ins Studio.
0: Klingt auf jeden Fall danach, würde ich mal sagen. Wer in der Nähe von Trost ist, bei Krems, Platz genug ist im Feuerwehrhaus. Der ESC-Countdown geht dabei weiter bei uns bis zum Song Contest Start. Jetzt die Gewinner von 1998 und 1997.

Also das klingt doch so typisch nach Song Contest, oder? Das war Israel mit Dana International und Diva, die 1998 gewonnen haben. Das klingt irgendwie weniger nach Song Contest. So, eine nette Popnummer eigentlich von Bobby Singer. 1999 hat Österreich damit versucht, den Sieg zu holen. Das gute Mittelfeld ist es geworden, also respektvoller Platz für Bobby Singer. Reflection spielen wir Ihnen jetzt und gewonnen 1999 wieder mal die Schweden mit Charlotte Nielsen.

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1: Die Nachrichten mit Matthias Schmelzer. In London sind heute rund 60.000 Menschen bei zwei unterschiedlichen Demonstrationen auf die Straße gegangen. Eine gegen Einwanderer, eine andere, um Palästina zu unterstützen. Rund 4.000 Polizistinnen und Polizisten stehen im Einsatz. Zu größeren Ausschreitungen ist es bisher nicht gekommen. Barbara Tschandl.
2: Menschenmassen ziehen durch die Londoner Innenstadt. Ein Meer an britischen Flaggen. Viele halten Schilder mit der Aufschrift We want our country back, also wir wollen unser Land zurück hoch. Zu dem Protestmarsch unter dem Titel Unite the Kingdom hatte der rechtsextreme Aktivist Tommy Robinson aufgerufen. Hauptthema bei den Demonstranten ist die illegale Migration.
3: Wir geben zu viel für illegale Einwanderung aus. Es macht uns nichts aus, wenn Leute zu uns kommen, aber sie müssen etwas beitragen,
2: sagt ein Teilnehmer der Demo. Gleichzeitig marschieren Zehntausende bei einer Kundgebung für Palästina durch die Straßen. Die Polizei versucht mit eigenen Wegen für beide Demonstrationen Zusammenstöße zu verhindern. Größere Zwischenfälle hat es bisher noch nicht gegeben. Laut Polizei sind 11 Personen wegen unterschiedlicher Straftaten, wie es heißt, festgenommen worden.
1: In der norditalienischen Stadt Modena ist am Nachmittag ein Auto in eine Gruppe von Fußgängern gerast. 8 Menschen sollen verletzt worden sein. 4 von ihnen sollen sich in kritischem Zustand befinden, sagte der Bürgermeister der Stadt im

0: italienischen Fernsehen. Der Lenker wurde festgenommen. Bisher gibt es keine Informationen darüber, wie es zu dem Zwischenfall gekommen ist. Südlich von Mannheim in Deutschland ist zu Mittag ein Kleinflugzeug in den Garten eines Wohnhauses gestürzt. Die zwei Insassen sind ums Leben gekommen. Am Boden im Gebiet Limburger Hof ist niemand verletzt worden. Warum das Kleinflugzeug abgestürzt ist, wird untersucht. Zum Sport jetzt und zur Fußball-Bundesliga. Da ist heute der Abstiegskrimi zwischen Blau-Weiß Linz und dem GRK entschieden worden. Bei 0:3 Endstand heißt der Absteiger Blau-Weiß Linz, Wolfgang Eichinger.
1: Nach 3 Jahren Erstklassigkeit heißt es für Blau-Weiß wieder runter in die zweite Liga. Bereits nach 6 Minuten im Heimstadion der Linzer der Schock. Der GRK trifft zum 1:0 durch Lichtenberger und nach dem Seitenwechsel sorgen Hofleitner und Materna für den 3:0 Endstand und für grenzenlosen Jubel beim GRK und Thorsten Schriebel.
2: Ich bin richtig stolz auf die Truppen, wie sie das gelöst haben. Nervenstark. Bin einfach glücklich, dass wir Klassenhalt geschafft haben.
1: Bittere Enttäuschung natürlich bei Blau-Weiß Linz und Simon Seidel im entscheidenden Spiel. Haben dann doch die Nerven nicht gehalten.
3: Ja, es ist einfach ein scheiß Gefühl. Wenn du alles selber in der Hand hast im letzten Spiel und dann schaffst du auch nicht, dass du auf den Platz bringst. Es tut auch nur weh.
1: Der WRC bis letzten Samstag noch in akuter Abstiegsgefahr gewinnt gegen die WSG Tirol 2:0 und qualifiziert sich als Zweiter der Qualifikationsgruppe für das Europacup-Playoff gegen Ried. Die Rieder verlieren in der letzten Runde in Altach mit 0:2.
0: Das waren die Nachrichten mit Matthias Schmelzer. Und jetzt zum Wetter.
4: Also jetzt 12 Grad in Langenlois und Mistelbach, 11 Grad plus in Wien, 10 in Wiener Neustadt, 9 in St. Pölten, 8 in Waidhofen an der Ybbs. Die Temperaturen gehen in der Nacht auf 10 bis minus 3 Grad zurück. Und im Laufe der Nacht wird auch der Regen generell seltener, nach und nach klart es auf. Es kann aber noch ein bisschen regnen, vor allem im Westen und im Süden. Der Sonntag wird dann besser am Anfang in den Voralpen, da gibt es noch ein paar Regentropfen. Im Ostviertel und Waldviertel kommt aber bald einmal die Sonne raus, im Osten dauert es ein bisschen länger. Windig wird es 13 bis 18 Grad morgen. Das ist der Radio Niederösterreich Verkehrsservice. Wien, der Ring ist zwischen der Operngasse und der Schottengasse gesperrt wegen der Song Contest Party am Rathausplatz. Der Verkehr wird über die Zweierlinie umgeleitet. Die Sperre dauert voraussichtlich bis 1 Uhr früh. Und noch ein Tipp, wenn Sie beim Song Contest Finale in die Wiener Stadthalle unterwegs sind, die U-Bahnen sind verstärkt im Einsatz und das ESC-Ticket gilt als Fahrschein für die Wiener Linien bis 5 Stunden nach Beginn der Show.
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4: Wir verkürzen Ihnen das Warten auf den Song Contest mit den großen Song Contest Hits bei uns auf Radio Niederösterreich. Und wir sind jetzt gerade in den 2000ern gelandet. Von 2002, Marie N. aus Lettland, die damals gewonnen hat. Witzige Nummer, oder? Jetzt eher ein bisschen mehr Partystimmung, auch mit dem Lied. Das sind die Gewinner von 2001 aus Estland. Tunnel Pada, Dave Benton and 2XL. Und das kennen Sie hundertprozentig, die Gewinner von 2000 aus Dänemark. Die Olsen Brothers.

0: die 2000er beim Song Contest waren echt die Partyzone, muss man wirklich sagen. Daran können Sie sich auch erinnern, oder? Die Türkei. Serta Erena mit Every Way That I Can, gewonnen 2003, kommt jetzt gleich auf Radio Niederösterreich nach einem Song, wo viele gesagt haben, also der österreichische Beitrag dazu aus dem Jahr, wo viele gemeint haben, naja, ich weiß nicht, wo wir damit landen. Aber man muss wirklich fairerweise sagen, Platz 6 für Alf Poyer, weil der Mensch zählt. Der Song Contest Countdown auf Radio Niederösterreich.
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Song Contest Countdown auf Radio Niederösterreich mit David Pearson. Und wir machen es jetzt auch so wie beim Song Contest vor dem Voting. Schnelldurchlauf, damit wir alles irgendwie unterbringen. Wir sind jetzt gerade bei 2004. Gewonnen hat die Ukraine damit Wild Dances von Ruslana Lysitschko. Das war die Nummer, falls Sie sich erinnern können. 2005 hat Griechenland gewonnen. Die sind ja heuer einer der Favoriten. Elena Paparizou und ja, gut, die Gewinner von 2006, die sind legendär. Aus Finnland, Lordi. Hard Rock Halleluja, dann 2007. Ein bisschen mehr Drama. Gewonnen hat damals Serbien mit dem Song Molitva von Maria Šerifović. 2008 dann Russland gewonnen mit Dima Bilan und der Nummer Believe. Sehr dramatisch. Und wir sind jetzt bei 2009. Hier ist Alexander Rybak mit Fairy Tale aus Norwegen. Sehr geigenlastiges Lied. Geigen gehen immer beim ESC, besonders heuer auch mit Finnland. Hier ist der Song Contest Countdown auf Radio Niederösterreich. Schönen ESC.

0: Schönen Samstagabend mit Radio Niederösterreich. Song Contest heute, großes Finale. Wie geht's Cosmo so kurz vor der Show?
1: Jetzt noch entspannt. Wir haben ganz viel geprobt. Es sitzt alles. Wir müssen es jetzt nur mehr abliefern. Kurz vor dem Auftritt werde ich noch schauen, dass ich Adrenalin in meinen Körper reinbekomme und dann rocken wir das Ding.
0: Rocken. Ja, ein bisschen muss er sich aber gedulden. 25 ist seine Startnummer. Es wird das letzte singen in der Wiener Stadthalle. In der Zwischenzeit, bevor die Show losgeht, gibt es bei uns bis 21 Uhr noch die großen Song Contest Hits. Ella und Niki, die haben 2011 für Aserbaidschan die meisten Punkte geholt mit Running Scared. Gibt es gleich nach der Siegerin von 2011. Ist auch im Ohr geblieben, auf jeden Fall. Lang überall rauf und runter gelaufen. Lena Meyer-Landrut, Satellite.

0: großen Song Contest Hits, die gibt es hier bei uns auf Radio Niederösterreich und in Ihrem Autoradio, der Verkehrsservice um 20.30 Uhr. Soweit alles ruhig auf der Straße.
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2: The winner is Conchita Wurst from Austria. 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
0: Wir kommen in die heiße Song Contest Phase in unserem Countdown. Wir sind jetzt im Jahr 2014, an das sich wahrscheinlich jetzt wirklich alle erinnern können. Rise like a phoenix. Phoenix in unserem Countdown. Kommt jetzt zusammen mit dem Jahr 2013 Emily DeForest und die Teardrops für Dänemark gewonnen. Und das ist auch sehr geil. Schweden, Loreen, gewonnen 2012.

0: 12 Punkte für die Kult-Hits. 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

0: Die Nummer hat einfach ziemliche Power, muss man wirklich sagen. Das ist Radio Niederösterreich. Conchita hat uns den Schatz 2014 nach Österreich geholt, in die Wiener Stadthalle. Und dort hat dann Schweden zugeschlagen, 2015. Ein gewisser Måns Zelmerlöw. Das ist Heroes. We are the heroes of our time.
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Das ist Song Contest Musik auf Radio Niederösterreich. Der Countdown für den heutigen Finaltag. Um 21 Uhr geht der Spaß los in der Wiener Stadthalle. Wir sind jetzt bei 2016. Da hat die Ukraine damals gewonnen. Mit Jamala. Und ich sage Ihnen jetzt schon mal Taschentücher raus. 2017, der Sieg für Portugal. Sehr emotionaler Song von Salvador Sobral, Amar Pelos Dos. Da geht es um eine verlorene Liebe und den Versuch, die wieder zu bekommen.

Super schönes Lied. Das Weinen wird Ihnen gleich vergehen. 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Jetzt sind wir bei 2018 und das sind die Gewinner. Ja. Netta mit Not Your Toy hat für Israel gewonnen. Österreich in diesem Jahr großartig abgeschnitten. Cesar Sampson, der auch in der Stadthalle gestern bei einer der Vorshows zum Finale zwischendurch Vienna von Billy Joel gesungen hat. Großartiger Musiker und jetzt mit Nobody But You auf Radio Niederösterreich.

0: Duncan Lawrence hat 2019 für die Niederlande gewonnen, den Song Contest. Ja, das ist der Song Contest Countdown. 7 Minuten bis 21 Uhr. Geht's dir noch was aus? Also, die letzten 5 kommen jetzt, die Jahre 21 bis 24. Machen wir mal im Schnelldurchlauf. Die rocken sie aus den Socken. Maneskin 2021 für Italien gewonnen. Dann 22 die Ukraine mit dem Kalush Orchestra. 23 dann Sieg für Schweden mit Loreen und dem Song Tattoo. Und dann haben die Schweizer zugeschlagen. Und dann, ja, Österreich, JJ. Nicht mal Andi Knoll konnte es fassen.
1: Das gibt's nicht. Österreich gewinnt den Eurovision Song Contest 2025. Was für ein Abend, was für eine unglaubliche Freude.
0: Und deshalb sind wir heute Abend mit dem Song Contest in Österreich, in Wien, in der Stadthalle. Darf man nicht vergessen. JJ hat uns das Ding hier wieder hergeholt. Der Sieger aus dem letzten Jahr. Wasted Love, here's JJ.

0: Tja, der Gewinner von 12,25, JJ, mehr steht noch nicht fest. Das war der Countdown. Und wer dann, ja, würde der Countdown nächstes Jahr stattfinden, wer dann 2,86 hier läuft, wird man sehen. Ja, auf jeden Fall drücken wir allen Cosmo heute natürlich die Daumen. Wie läuft es jetzt mit dem Tanzstein? Geht's schon oder geht's nicht?
1: Also ich habe fleißig zu Hause schon getanzt, ja. Nachdem festgestanden ist, Cosmo hat gewonnen, bin ich vorm Spiegel gestanden.
2: Absolut nicht. Ich kann sowieso nicht tanzen, also bei mir, nee, funktioniert gar nicht.
3: Wie schaut's aus mit Tanzschein? Sitzt da schon die Choreografie?
4: Echt, da gibt's die Choreografie?
2: Ja, eigentlich schon.
3: Das heißt, wir müssen noch ein bisschen üben.
5: Genau. Wollen wir jetzt gerne, oder was?
3: Können Sie? Können wir gerne, ja. Es gibt auch einen guten Merksatz, der geht Stopp, dann macht man Schlüssel links, Schlüssel rechts, sucht man danach und dann so, oh Gott, und das alles dann mit der anderen Hand und mit beiden.
5: So. Das heißt, das ist so ähnlich wie der Andi Witasek sagt, diesen Demenzblattler, kennen Sie den? So.
0: Ja, egal, lassen Sie es einfach. Halten Sie mir einfach die Daumen dem Cosmo. Ich wünsche Ihnen einen spannenden Song Contest 2026 aus der Wiener Stadthalle in ORF 1 und bei Ihrem Public Viewing oder im Wohnzimmer. Wo immer Sie sind, einen schönen Samstagabend.

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1: Die Nachrichten mit Matthias Schmelzer. 8 Verletzte, 4 davon schwer. Das ist die Bilanz einer Amokfahrt heute am späten Nachmittag in Modena in Norditalien. Ein Mann, der später von Passanten überwältigt werden konnte, hat seinen Wagen mit hoher Geschwindigkeit in eine Menschenmenge gelenkt. Aus Italien meldet sich unsere Korrespondentin Cornelia Wospanik.
2: Über das Motiv sagt man offiziell noch nichts, aber was heute am späten Nachmittag in Modena geschehen ist, trägt die Handschrift, die man schon in anderen Ländern gesehen hat. Ein Mann lenkt seinen Wagen mit 100 Kilometern pro Stunde in eine Menschenmenge und kracht gegen das Schaufenster eines Geschäfts. Dann flüchtet er mit einem Messer. Zweimal sticht er auf einen Passanten ein, der ihn stoppen will. Dann seien andere zu Hilfe gekommen und hätten den Amokläufer festgehalten, erklärt der Mann, blutüberströmt und noch unter Schock. Die Identität des Lenkers ist mittlerweile geklärt. Er ist ein 31 Jahre alter italienischer Staatsbürger marokkanischer Abstammung.
1: In der Wiener Stadthalle startet in diesen Minuten das Finale beim 70. Eurovision Song Contest. 25 Länder kämpfen um den Titel des größten Musikwettbewerbs der Welt. Eine Demonstration gegen die Teilnahme Israels am Nachmittag ist friedlich verlaufen. Mögliche Belastungen durch Asbest bleiben im Burgenland weiter ein Thema. Jetzt ist in Großpetersdorf im Südburgenland auf einer Schotterstraße ein erhöhter Messwert festgestellt worden. Die Bevölkerung wurde in einem Schreiben darüber informiert. Thomas Brunner berichtet.
3: Die Straße, um die es geht, liegt am Ortsrand von Großpetersdorf und ist etwa 1,2 Kilometer lang. 2018 wurde dort Fräsgut aufgebracht, das jetzt Probleme macht. Die Asbestbelastung ist zu hoch, sagt Bürgermeister Harald K. von der SPÖ.
4: Ja, also ich bin am Dienstagabend informiert worden um 8:30 und dann haben wir eigentlich gleich am nächsten Tag einen Termin gehabt, haben uns die Straße hier angeschaut, haben uns auch schon Angebote, die ersten Angebote eingeholt, was es betrifft, die Straße zu überdecken.
3: Langfristig soll die Straße dauerhaft überdeckt werden.

0: werden mit Asphalt oder Spritzguss. Eine vollständige Asphaltdecke kostet allerdings etwa 130.000 Euro, viel Geld für die Gemeinde. Bürgermeister K. hat mittlerweile auch den Lieferanten des Schotterguts mit dem Problem konfrontiert. Eine Stellungnahme wird für Montag erwartet. In Abstimmung mit der Taskforce des Landes gibt es Sofortmaßnahmen. Die Straße ist aktuell nur mehr für Anrainer frei. Bei Trockenheit wird bewässert, um die Staubentwicklung möglichst gering zu halten.
1: Noch einmal Italien. In der Stadt Prato in der Toskana ist eine Fälscherwerkstatt für 2-Euro-Münzen aufgeflogen. 3 Chinesen sind festgenommen worden. Die Ermittler sprechen von einer neuen, besonders gefährlichen Form der Fälschung. Die Münzen hatten Sicherheitsmerkmale wie Gewicht, Maße und magnetische Eigenschaften. Seit einem halben Jahr haben die Fälscher offenbar 20.000 gefälschte Münzen in Wechselautomaten von Spielhallen in Italien geworfen, um echtes Papiergeld zu bekommen. Das waren die Nachrichten mit Matthias Schmelzer. Zum Wetter.
2: Immer noch ziehen an die Alpen-Nordseite und im Osten einige Regenschauer durch. Im Laufe der Nacht werden sie aber allmählich seltener. Die Temperaturen sinken auf plus 11 bis minus 3 Grad. Morgen Sonntag überwiegt dann größtenteils der Sonnenschein. Es gibt aber auch einige Wolken, die gebietsweise etwas dichter sein können. Und vereinzelt sind vielleicht auch kurze Regenschauer dabei. Es wird milder mit 12 bis 20 Grad. Allerdings bläst in Niederösterreich, Wien, dem Burgenland und in der Steiermark noch einmal lebhafter bis kräftiger Nordwind. So viel zum Wetter mit Jörg Stibor.
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1: Die Nachrichten mit Matthias Schmelzer. In Österreich hakt es bei der Umsetzung der Lohntransparenzrichtlinie der EU. Formal zuständig für die Gesetzesvorlage ist Arbeits- und Sozialministerin Corinna Schumann von der SPÖ. Über die Details verhandeln aber die Sozialpartner, also Wirtschaftskammer und Gewerkschaft. Und die Kammer steht da merkbar auf der Bremse, berichtet Maria Kern.
2: Die EU-Lohntransparenzrichtlinie sieht vor, dass größere Unternehmen künftig aufschlüsseln müssen, wie hoch die Einkommensunterschiede zwischen Männern und Frauen sind. Außerdem soll jeder Beschäftigte Auskunft dazu bekommen, wie hoch das durchschnittliche Einkommen von Beschäftigten ist, die gleichwertige Arbeit verrichten. Die Wirtschaftskammer sieht darin eine Bürokratie- und Kostenlawine für Unternehmen und teilt daher mit, es sei gut möglich, dass es zu Verzögerungen bei der Umsetzung der Richtlinie kommt. Der ÖGB strebt dagegen weiterhin eine zeitnahe Umsetzung an. So lautet auch die Auskunft aus dem Arbeitsministerium. Viel Zeit bleibt aber nicht mehr. Kommende Woche findet die letzte Nationalratssitzung vor der Umsetzungsfrist am 7. Juni statt. Bleibt Österreich säumig, dann droht ein EU-Vertragsverletzungsverfahren.
1: Eine Neuaufstellung des Gesundheitssektors fordert Michael Heinisch, der Chef der Vinzenz Gesundheitsgruppe. Diese ist eines der größten Gesundheits- und Sozialunternehmen Österreichs im privaten, gemeinnützigen Bereich. Sie betreibt über eine Stiftung der Barmherzigen Schwestern Spitäler, Pflege- und Reha-Einrichtungen von Oberösterreich bis Wien. Für Michael Heinisch ist diese Neuaufstellung schon allein wegen des Wandels in der Gesellschaft notwendig.
3: Wenn wir die Menschen mit den Möglichkeiten, die wir jetzt haben in diesem Gesundheitswesen, versorgen wollen weiterhin, dann müssen wir neu denken. Es ist alternativenlos. Es stellt sich nicht die Frage, ob das realistisch ist oder nicht. Es führt kein Weg daran vorbei,
1: sagt Michael Heinisch von der Vinzenz Gesundheitsgruppe. In der Altstadt von Modena in Norditalien ist am späten Nachmittag ein Auto in eine Fußgängergruppe gerast. 8 Menschen wurden verletzt, 4 von ihnen schwer. Der Lenker versuchte zunächst zu flüchten, konnte aber von anderen Passanten überwältigt werden. Die Polizei hat ihn festgenommen. Zu den Hintergründen gibt es bisher noch keine gesicherten Informationen. Ein in den Bergen der norditalienischen Region Friaul-Julisch-Venetien vermisster Wanderer aus Wien ist heute tot geborgen worden. Der Leichnam des 23-Jährigen und der seines aus den USA stammenden 24-jährigen Begleiters waren von der Besatzung eines Hubschraubers entdeckt worden. Laut Bergrettung dürften die beiden Männer auf besonders steilem Gelände abgestürzt sein. Die

0: Beiden waren am Montag zu einer mehrtägigen Wanderung aufgebrochen. Möglicherweise hat sich das Unglück schon am gleichen Tag ereignet. Bange Stunden haben gestern Abend die Bewohner von Kleinaal im Salzburger Bongau erlebt. Nach einem Murenabgang mussten vorübergehend 7 Wohnhäuser evakuiert werden. 3 bleiben über Nacht noch gesperrt. Wir kommen zum Sport. Der erste Tag eines spannenden, für einige Mannschaften entscheidenden Wochenendes in der Fußball-Bundesliga. Wolfgang Eichinger.
1: Blau-Weiß Linz muss nach 3 Jahren in der Bundesliga in die zweite Liga absteigen. Die Linzer verlieren das entscheidende direkte Duell zu Hause gegen den GAK 0:3. Bitter also für die Linzer und Simon Seidel.
2: Wenn du euch selber in der Hand hast im letzten Spiel und dann schaffst du auch nicht, dass du auf den Platz bringst. 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
1: Wolfsberg gewinnt gegen WSG Tirol 2:0 und spielt gegen Ried noch Europacup-Playoff. Die Rieder verlieren in Altach 0:2. Morgen die Entscheidung, wer wird Meister, LASK oder Sturm, ab 14.30 Uhr bei den Spielen Austria gegen LASK und Sturm gegen Rapid. Dem LASK reicht ein Unentschieden. Das Spiel Austria gegen LASK live in OF1. Manchester City gewinnt den FA Cup nach einem 1:0 im Finale gegen Chelsea. Perfekter WM-Auftakt für Österreichs Eishockey-Nationalteam. 5:2 Sieg über Großbritannien. Olympiasieger Valentin Pontus holt sich bei der Kitesurf-Weltmeisterschaft in Portugal die Bronzemedaille. Nach dem Kreuzbandriss vor mehr als einem Jahr ein tolles Comeback. Und beim Leichtathletik Diamond League Meeting in Shanghai wird Diskuswerfer Lukas Weiß-Heidinger 8. Hürdensprinter Enzo Dissel belegt den 9. Platz.
0: In der Wiener Stadthalle läuft seit einer Stunde das Finale des Eurovision Song Contests im Freien. Viele Fans verfolgen die Show draußen bei einem Public Viewing am Wiener Rathausplatz oder in anderen Städten, auch wenn es ein wenig kühl und nass ist. Das waren die Nachrichten mit Matthias Schmelzer. Und jetzt zum Wetter.
3: An der Alpen-Nordseite werden die Regenschauer bereits seltener. Im Osten kann es in den nächsten wenigen Stunden aber noch etwas häufiger regnen, vor allem im Nordburgenland. Die Temperaturen sinken auf +11 bis -3 Grad. Morgen Sonntag überwiegt dann größtenteils der Sonnenschein. Es gibt aber auch einige Wolken, die gebietsweise etwas dichter sein können, besonders im Osten. Vereinzelt sind auch kurze Regenschauer möglich. In Niederösterreich, Wien, dem Burgenland und in der Steiermark weht noch einmal lebhafter bis kräftiger Nordwind. Die Temperaturen erreichen morgen 12 bis 20 Grad. So viel zum Wetter mit Jörg Stieboer.
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1: Die Nachrichten mit Matthias Schmelzer. In der Altstadt von Modena in Norditalien ist am späten Nachmittag ein Auto in eine Fußgängergruppe gerast. 8 Menschen wurden verletzt, 4 von ihnen schwer. Der Lenker versuchte zunächst zu flüchten, konnte aber von anderen Passanten überwältigt werden. Cornelia Wospanik in Rom, weiß man schon etwas über mögliche Hintergründe?
2: Nun, über die Hintergründe der Tat wird noch spekuliert. Man geht jedenfalls davon aus, dass er absichtlich in die Menge gefahren ist, auch nach Sichtung der Sicherheitsvideos. Der Mann ist in Italien geboren, er ist marokkanischer Abstammung. Er hat ein abgeschlossenes Wirtschaftsstudium und er hat derzeit Arbeit gesucht, heißt es. Eine Hausdurchsuchung, die bei ihm am Abend zu Hause durchgeführt wurde, hat keinerlei Hinweise darauf ergeben, dass er sich irgendwie radikalisiert hätte. Vielmehr soll der Mann in psychiatrischer Behandlung gewesen sein und dieser Mann, den gestoppt hat und auf den der Amokfahrer zweimal eingestochen hat, der sagt auch, dieser Mann stand ganz offensichtlich entweder unter dem Einfluss von Alkohol oder von Drogen, also ganz normal habe er sich nicht verhalten. Zum Motiv also weiterhin Rätselraten bzw. keine offizielle Auskunft.
1: Cornelia Wospanik in Rom. Ausnahmezustand herrschte heute in der britischen Hauptstadt London. 2 Großdemonstrationen, eine gegen Zuwanderer, eine für Palästiner, haben etwa 80.000 Menschen auf die Straßen gebracht. Abgesehen von Dutzenden Festnahmen blieben die Proteste weitgehend friedlich. Der Buckelwal-Timme ist tot. An dem Walkadaver, der vor der dänischen Insel Anholt gefunden wurde, ist ein GPS-Tracker gefunden worden, mit dem der Standort des Wals kontrolliert werden sollte. Barbara Tschandl berichtet.
3: Schwimm! Schwimm! In einer enorm aufwendigen Aktion hatte eine private Initiative den gestrandeten Wal am 2. Mai mit einem Lastkahn ins offene Meer transportiert. In der Hoffnung, das wochenlang vor der deutschen Ostseeküste herumgeirrte und mehrfach gestrandete Tier zu retten. Vergebens. Mecklenburg-Vorpommerns Landesumweltminister Till Backhaus erklärt heute, dänische Experten hätten zweifelsfrei festgestellt, dass es sich bei dem vor der Insel Anholt angespülten toten Buckelwal um Timi handelt. Letzte Sicherheit hatte heute der Fund eines Trackers an dem Wal gegeben. Die Geschichte rund um Timi und um seine Rettung hat in den letzten Wochen medial große Wellen geschlagen. Experten hatten den Transport des mutmaßlich schwer kranken und stark geschwächten Tiers dezidiert abgelehnt. Das Landesumweltministerium hat die privat bezahlte Rettungsaktion geduldet.
1: Zum Sport, da verliert Blau-Weiß Linz gegen den GAK mit 0:3 und muss aus der Fußball-Bundesliga absteigen. Und Olympiasieger Valentin Bontus holt bei der Kitesurf-Weltmeisterschaft in Portugal, wie schon vor 2 Jahren, die Bronzemedaille. Das waren die Nachrichten, Matthias Schmelzer. Zum Wetter.
4: Auch im Osten wird der Regen heute Nacht allmählich seltener. Der Sonntag bringt nur noch einzelne leichte Schauer und größtenteils überwiegt der Sonnenschein. Es gibt aber auch einige Wolken, die gebietsweise etwas dichter sein können, besonders im östlichen Niederösterreich und im Nordburgenland. In Niederösterreich, Wien, dem Burgenland und in der Steiermark

0: Er mag Witt noch einmal lebhafter bis kräftiger Nordwind. Höchstwerte 12 bis 20 Grad. Am Montag im Norden und Osten oft sonnig, im Westen und Süden am Nachmittag ein paar Schauer. So viel zum Wetter mit Jörg Stibor.
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1: Die Nachrichten mit Matthias Schmelzer. Heute ist Sonntag, der 17. Mai. Italien steht unter dem Eindruck einer folgenschweren Amokfahrt. In der Altstadt von Modena ist ein Auto in eine Menschenmenge gerast. Was den Lenker dazu getrieben hat, ist immer noch unklar. Unter Drogen- oder Alkoholeinfluss ist offenbar nicht gestanden. Barbara Tschandl.
2: 8 Menschen sind dabei laut aktuellen Informationen verletzt worden, 4 davon schwer. Der etwa 30-jährige Mann ist mit seinem Wagen in eine Straße in der Altstadt gerast, mit hoher Geschwindigkeit gezielt auf den Gehsteig gefahren und hat dort eine Gruppe von Passanten erfasst. Er hat dann noch versucht, zu Fuß zu fliehen, wurde aber von mehreren Passanten verfolgt und überwältigt. Der Mann wurde festgenommen. Die Hintergründe des Vorfalls sind noch völlig unklar.
1: Der britische Premier Keir Starmer hat jetzt einen offenen parteiinternen Herausforderer. Der zurückgetretene Gesundheitsminister Wes Streeting will in einer Wahl um das Amt des Labour-Chefs antreten, sagte er bei einem Auftritt in London. Dafür braucht Streeting aber die Unterstützung von mindestens 81 Labour-Abgeordneten. Der britische Regierungschef Keir Starmer ist unter Druck, seit seine Partei bei den Lokal- und Regionalwahlen eine schwere Niederlage erlitten hat. Nach Österreich und zur anstehenden Gesundheitsreform. Hier plädiert Michael Heinisch, Chef der Vinzenz-Gruppe, eines der größten Gesundheitsunternehmen in Österreich, für ein Mehr an Miteinander und für mehr Prävention.
3: 96% der Mittel investieren wir in die Reparatur von Krankheiten. Und das ist natürlich auch teuer. Billiger wäre es, wenn wir wesentlich mehr in Prävention investieren würden.
4: Wo werden aber jetzt Bund, Länder, Gemeinden, Sozialversicherungsträger, andere Trägervereine ansetzen müssen, um diese Wende zu schaffen?
3: Diese Systemlogik, so wie wir sie haben, der Bauplan des Gesundheitswesens, ja, der besteht eben aus unterschiedlichen Sektoren. Und jeder hat einen politischen Verantwortlichen. Für den einen Sektor, für die Krankenhäuser, die Länder, für den anderen Sektor, die Sozialversicherung. Und jeder versucht natürlich nach bestem Wissen und Gewissen seinen Sektor zu steuern, politisch zu steuern, ökonomisch zu steuern.
4: Zu schützen?
3: Zu bewahren, ja, dass der einfach wirklich funktioniert, dass das läuft. Aber damit vergisst man das große Ganze. Weil der Mensch, wenn er krank ist oder auch wenn er gesund ist, der denkt eben nicht in Sektoren, sondern der denkt, ich will integriert behandelt werden. Ich habe ein Leben, das unteilbar ist und ich will mich nicht in Sektoren darum kümmern, dass ich jeweils weitergereicht werde.
1: Sagt der Leiter der Vinzenz-Gruppe Michael Heinisch im Gespräch mit Volker Obermeier. Zum Sport. Österreichs Olympiasieger Valentin Bontus hat bei der Kitesurf-Weltmeisterschaft in Portugal die Bronzemedaille geholt. Wolfgang Eichinger, nach seiner schweren Verletzung ist Bontus wieder mit an der Weltspitze.
5: Im Segelrevier im Norden Portugals zieht der 25-jährige Niederösterreicher als Semifinalsieger in den Endlauf der besten 4 ein. Im Finale wird Valentin Bontus dann zwar nur 4., profitiert aber von einer Strafe gegen den Brasilianer Fonseca und landet letztendlich auf dem 3. Rang. Nach dem Kreuzbandriss vor gut einem Jahr ist es das perfekte Comeback in der Weltspitze.
6: Ja, fühlt sich unglaublich an, nach einer Verletzung wieder am Podest zu stehen. Ich glaube, in meinem Kopf geht sich jetzt noch einiges um und bedeutet mir sehr viel.
5: Weltmeister wird zum 3. Mal Max Meder aus Singapur.
1: Beim Finale des Song Contest in der Wiener Stadthalle läuft gerade die Abstimmung. Möge das beste Lied gewinnen. Das waren die Nachrichten mit Matthias Schmelzer. Zum Wetter.
7: Auch im Osten wird der Regen heute Nacht allmählich seltener. Der Sonntag bringt nur noch einzelne leichte Schauer und größtenteils überwiegt der Sonnenschein. Es gibt aber auch einige Wolken, die gebietsweise etwas dichter sein können, besonders im östlichen Niederösterreich und im Nordburgenland. In Niederösterreich, Wien, dem Burgenland und in der Steiermark weht noch einmal lebhafter bis kräftiger Nordwind. Höchstwerte 12 bis 20 Grad. Am Montag im Norden und

0: Osten oft sonnig, im Westen und Süden am Nachmittag ein paar Schauer. So viel zum Wetter mit Jörg Stibor.
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1: Im Studio Sebastian Rosenauer. Es ist 1 Uhr. Jetzt ist es offiziell. Bulgarien gewinnt den 70. Eurovision Song Contest. Dara kann mit ihrem Song Barangaranga die Jury sowohl als auch das Publikum überzeugen. Österreich landet mit Cosmo und seinem Song Tanzschein auf dem vorletzten Platz, noch knapp vor Großbritannien. Junge Menschen in Österreich fühlen sich besonders oft einsam und allein. Und zwar deutlich mehr als andere Altersgruppen, wie jetzt eine Erhebung der Gesundheit Österreich, kurz GÖK, zeigt. Die GÖK startet jetzt eine Initiative gegen Einsamkeit bei den Jungen und sucht junge Menschen, die dabei mitmachen wollen. Tanja Malle.
2: Über 16% der unter 30-Jährigen geben an, sich meist oder stets einsam zu fühlen. Besonders betroffen sind junge Menschen mit Gewalterfahrung, solche, die armutsgefährdet sind, solche, die Migrationshintergrund haben und solche mit hohem Social-Media-Konsum. Die GÖK startet mit beteiligen-gesundheit.at nun eine Online-Beteiligungsplattform. Das Ziel, so Gerlinde Rohrauer-Neff von der Gesundheit Österreich.
3: Wir fragen Jugendliche und auch Bezugspersonen, was sie brauchen würden, um sich verbundener zu fühlen und auch, was können wir gemeinsam tun gegen Einsamkeit oder um mehr Verbundenheit zu ermöglichen.
2: Ab Mitte Juni sollen daraus dann konkrete Projekte und Kooperationen gegen Einsamkeit bei jungen Menschen entwickelt werden.
1: Perfekter WM-Auftakt für Österreichs Eishockey-Nationalteam. Im ersten Gruppenspiel gibt es gleich einen 5:2 Erfolg über Großbritannien. Wolfgang Eichinger.
4: Ja, es war der erhoffte, geplante und im Endeffekt letztendlich auch klare Auftaktsieg für das Eishockey-Nationalteam. Im ersten Drittel nach 10 Minuten eine 3:0-Führung. Großbritannien kann mit 2 Toren im ersten Drittel noch anschließen. Aber dann mit 2 Treffern im zweiten Drittel sorgt Österreich für den 5:2 Endstand. Einer der Torschützen in seinem ersten WM-Spiel, Leon Wallner.
5: Ja, es fühlt sich unglaublich an. Aber wenn man halt die Sachen richtig macht und hart spielt, dann passieren halt gute Dinge und das ist mir halt leider mal passiert.
4: Nicht absteigen, das ist vorerst einmal das große Ziel für Österreich. Der Sieg über Großbritannien, ein erster wichtiger Schritt. Der zweite und wahrscheinlich schon entscheidende Schritt für den Klassenerhalt, der soll heute ab 16.20 Uhr gegen Ungarn folgen, live zu sehen in ORF Sport Plus.
1: Und die Wetteraussichten hat jetzt Thomas Wostal.
6: Der Sonntag startet kalt, aber tagsüber wird es dann spürbar wärmer als gestern. Am Nachmittag hat es heute zwischen 14 und 20 Grad. Und es wird ein recht freundlicher Sonntag mit Sonnenschein und nur gelegentlich auch einigen dichten Wolken. Und regnen wird es nur noch vereinzelt und kurz. Für alle, die auf den Bergen unterwegs sind, auf den Bergen ist es relativ frisch, in 2000 Meter Höhe hat es um die 0 Grad. Am Montag anfangs recht sonnig, am Nachmittag werden dann die Wolken mehr und im Großteil Österreichs, besonders im Bergland, sind dann auch Regenschauer und Gewitter möglich.
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1: Am Mikrofon Sebastian Rosenauer. Es ist